0: hierzulande mehr zum Gemeinwesen beitragen, unter anderem über eine Vermögensteuer. Statt für die Breite der arbeitenden Menschen den Rotstift anzusetzen, muss die Bundesregierung endlich die Nutznießer der ungleichen Verteilung in die Pflicht nehmen, sagte der stellvertretende DGB-Vorsitzende Körzel dem Redaktionsnetzwerk Deutschland. Nach einem neuen DGB-Konzept soll jeder Euro besteuert werden, der über ein Nettovermögen von 1 Million Euro hinausgeht. Zum Sport. Mit einem netten Gruß aus dem Flughafen Tower ist die Fußballnationalmannschaft in Amerika angekommen. Welcome to the German team, hätten die Fluglotsen gesagt, so der Lufthansa-Kapitän über Bordlautsprecher nach Ankunft. Das WM-Team landete am späten Abend deutscher Zeit im Nordwesten von Chicago.
1: Das noble Teamhotel liegt etwas nördlich der Innenstadt mit Blick auf den Lake Michigan. Rund 20 Minuten sind es von dort bis zum Trainingszentrum von Chicago Fire, dem Ex-Club von Bastian Schweinsteiger. Hier will Bundestrainer Nagelsmann den Feinschliff vornehmen in den kommenden Tagen für das XXL-Turnier. Einen letzten Test gibt's dann am Samstag gegen die USA, bevor es ins WM-Quartier in die Südstaaten geht. Thomas Bremser, Redaktion.
0: Viel Zeit zum Verschnaufen gibt es für die deutsche Nationalmannschaft nicht. Schon am Vormittag startet das erste Training.
2: Ihr hört Ostseewelle mit dem Wetter. Jetzt geht's los. Diese Nacht startet eine kleine Regenphase in Mecklenburg-Vorpommern. Das bleibt tagsüber auch so. Heute am Mittwoch viel Regen, teils auch Gewitter bei Temperaturen bis 23 Grad. Der Zwei-Tage-Trend. Morgen am Donnerstag auch eher wenig Sonne, dafür auch Schauer und Gewitter bei bis zu 23 Grad auch. Und übermorgen am Freitag genauso, bei 20 Grad maximal.
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2: Kommt gut durch die Nacht mit Ostseewelle. Es ist Mittwoch, der 3. Juni. Ich bin Elisabeth Reinhold und habe für euch in die Sterne geguckt.
1: Widder.
2: Heute sitzt ihr kaum still, ständig fällt euch noch was ein, das erledigt werden könnte.
1: Stier.
2: Ein gemütlicher Moment zwischendurch wird zum Highlight des Tages, mehr braucht ihr gerade gar nicht.
1: Zwillinge.
2: Aus einer ganz normalen Situation entwickelt sich etwas, worüber ihr später noch lachen werdet.
1: Krebs.
2: Heute merkt ihr, dass nicht jedes Problem sofort gelöst werden muss, das entspannt ungemein.
1: Löwe.
2: Jemand unterschätzt euch gewaltig, die Überraschung folgt schneller, als euch lieb ist.
1: Jungfrau.
2: Ein freier Termin fühlt sich heute fast an wie ein kleiner Lottogewinn.
1: Waage.
2: Mit Charme kommt ihr deutlich weiter als mit Diskussionen, nutzt euren Heimvorteil.
1: Skorpion.
2: Heute habt ihr ein gutes Gespür dafür, wann ihr euch raushalten solltet.
1: Schütze.
2: Ein spontaner Gedanke macht euch richtig Lust auf die kommenden Wochen.
1: Steinbock.
2: Ihr bekommt etwas schneller hin als erwartet, das verschafft euch Luft für angenehme Dinge.
1: Wassermann.
2: Heute findet ihr eine Lösung, auf die sonst niemand gekommen wäre.
1: Fische.
2: Ein Blick aus dem Fenster reicht und plötzlich bekommt ihr Lust auf Sommer, Sonne und freie Tage. 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
1: Das ist der aktuelle Hit von Kygo mit Khalid und Griffin. Save My Love.

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1: Ich bin Tine Klimach. Seit Herbst 2024 werden Menschen an den Grenzen zu Deutschland kontrolliert. Die Kontrollen wurden seitdem immer wieder verlängert. Kritik daran kommt von der EU-Kommission.
2: Nach EU-Recht haben die Mitgliedstaaten das Recht, ausnahmsweise und vorübergehend stationäre Grenzkontrollen einzuführen. Doch in Deutschland haben sie sich zu einer Art Dauereinrichtung entwickelt. Innenminister Dobrindt hat die Kontrollen wiederholt gegen Kritik verteidigt. Sie hätten kriminellen Schleuserbanden einen erheblichen Schlag versetzt, so seine Begründung. Brüssel sieht dagegen bessere Alternativen, etwa selektive Polizeikontrollen. Außerdem seien bei der Kommission zahlreiche Beschwerden von Bürgern und Unternehmen eingegangen. Aus Berlin, Dirk Zeitler.
1: Die Zahl der zivilen Todesopfer in der Ukraine nach dem verheerenden russischen Angriff in der vergangenen Nacht ist nach Behördenangaben auf mehr als 20 gestiegen. Es gab 130 Verletzte. Präsident Zelensky warnte erneut vor einer großen Attacke. Noch in dieser Nacht könne es zu einem massiven Angriff kommen, sagte er unter Berufung auf Geheimdienstinformationen in seiner abendlichen Videobotschaft. Die Antidiskriminierungsstelle des Bundes verzeichnet so viele Fälle wie nie zuvor. Über 13.000 Menschen wandten sich im vergangenen Jahr an die Beratung, weil sie sich wegen ihrer Hautfarbe, Religion, wegen Geschlecht, Alter oder anderen Merkmalen benachteiligt sahen. Das waren 15% mehr als im Jahr davor.
3: Am häufigsten, bei mehr als 40% der Fälle, ging es um Rassismus. Registriert wurden etwa fremdenfeindliche Beleidigungen und Abwertungen. Oder die Menschen sahen sich wegen ihrer Herkunft benachteiligt, etwa im Bewerbungsprozess, bei der Wohnungssuche oder bei Arztterminen. Rassistische Einstellungen verfestigen sich und führen zu deutlich heftiger erlebter Diskriminierung, sagte die Antidiskriminierungsbeauftragte Attermann. Mehr als ein Viertel der Fälle bezog sich auf Benachteiligungen wegen einer Behinderung oder Krankheit. Mehr als jeder fünfte Fall drehte sich um Diskriminierung wegen des Geschlechts. Ursula Winkler, Nachrichtenredaktion.
1: Der Kölner Dom wird für Besucher ab Juli 12 Euro Eintritt kosten. Damit sollen die gestiegenen Kosten für Pflege, Schutz und den laufenden Betrieb des Doms gedeckt werden. Das teilte die Leitung des Doms mit. Für Gottesdienstbesucher bleibt der Dom aber kostenfrei. Außerdem soll der Dom jährlich an bestimmten Tagen kostenfrei für alle sein, beispielsweise am Tag der Deutschen Einheit.
4: Ihr hört Ostseewelle mit dem Wetter. Jetzt geht's los. Diese Nacht startet eine kleine Regenphase in Mecklenburg-Vorpommern. Das bleibt tagsüber auch so. Heute am Mittwoch viel Regen, teils auch Gewitter bei Temperaturen bis 23 Grad. Der Zwei-Tage-Trend. Morgen am Donnerstag auch eher wenig Sonne, dafür auch Schauer und Gewitter bei bis zu 23 Grad auch. Und übermorgen am Freitag genauso bei 20 Grad maximal.
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1: Martin Garrix und Ed Sheeran mit Repeated.

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1: Ich bin Tine Klimach. Nach einem schweren russischen Angriff mit vielen Toten und Verletzten in der vergangenen Nacht warnt der ukrainische Präsident Zelensky erneut vor einer großen Attacke. Noch in dieser Nacht könne es zu einem massiven Angriff kommen, sagt er unter Berufung auf Geheimdienstinformationen in seiner abendlichen Videobotschaft. Erst in der vergangenen Nacht hatte Russland die Ukraine mit schweren Luftangriffen überzogen. Zelensky sprach von 22 Toten und 130 Verletzten. Bundesinnenminister Alexander Dobrindt sieht gute Chancen, in einigen Monaten mit Drittstaaten konkrete Vereinbarungen zur Errichtung sogenannter Rückführungszentren zu schließen. Bis sie dann tatsächlich errichtet seien, werde es aber voraussichtlich noch etwas dauern.
2: Es ist ein rechtsstaatliches Verfahren und ein notwendiges Verfahren, um eben gegen kriminelle Schleuser und Schlepperbanden vorzugehen, die diese Regelungen bisher genau kennen und mit dem Versprechen, wir bringen dich nach Europa, du wirst dauerhaft hier bleiben können, weil man dich nicht zurückführen kann, ihr Geschäftsmodell betreiben. Genau dieses Geschäft der kriminellen Schleuserbanden muss durchbrochen werden, wenn wir die Migrationspolitik neu ordnen wollen.
1: Die EU hat den Weg freigemacht für die Errichtung sogenannter Rückführungszentren in Drittstaaten und die Verschärfung weiterer Asylregeln. Immer mehr Menschen in Deutschland arbeiten in Teilzeit. In den ersten 3 Monaten dieses Jahres stieg ihre Zahl sogar auf einen Rekordwert. Das hat das Institut für Arbeitsmarkt- und Berufsforschung ermittelt. Gleichzeitig sank die Zahl der Vollzeitbeschäftigten.
3: 40% aller Beschäftigten arbeiten Teilzeit und sie arbeiten sogar noch mehr Stunden pro Woche als bisher. Vollzeitjobs dagegen sind gesunken um rund 270.000 Stellen. Und nicht nur das. Es gibt weniger Krankmeldungen als noch im Vorjahr. Über angebliche Faulheit, Work-Life-Balance und 8-Stunden-Tag wird gerade heftig diskutiert, auch in der Regierung. Kanzler Merz sagt, um unseren Wohlstand zu erhalten, müssen wir mehr arbeiten. Claudia Wächter, Nachrichtenredaktion.
1: Zum Sport. Tennisprofi Alexander Zverev ist dem ersehnten ersten Grand-Slam-Titel einen Schritt näher gekommen. Zverev gewann bei den French Open in Paris das Viertelfinalduell mit Spaniens Jungstar Rafael Jodar in 3 Sätzen. Im Halbfinale trifft der Weltranglisten-Dritte am Freitag auf den 20-jährigen Tschechen Jakub Mečnik.
4: Guten Morgen, ihr hört Ostseewelle und zwar mit dem Wetter. Hier und da ist schon ordentlich Regen, teilweise auch Gewitter dabei, bei Tiefstwerten bis 14 Grad runter. Im Laufe des Mittwochs heute bleibt das auch so. Perfektes Wetter, würde ich sagen, für einen Regenschirm-Belastbarkeitstest, weil nicht nur Regen, auch Gewitter und Wind stehen natürlich auf dem Plan. Bei 22 Grad maximal. Der 2-Tage-Trend, morgen am Donnerstag geht's genauso munter weiter, viel Regen, eher wenig Sonne und dazu 23 Grad an der Spitze. Und übermorgen am Freitag leider auch nicht besser bei Temperaturen bis 20 Grad.
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1: Jetzt alle Farben featuring René Miller mit Body Talk.

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1: Harry Styles, American Girls.

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1: Eine Liebeserklärung an Dorfkirchen ist die Veranstaltungsreihe Dorfkirche Mon Amour. Die macht bereits im 5. Jahr Dorfkirchen zum Veranstaltungsort für verschiedenste kulturelle Angebote. Kirchengemeinden und Künstler können sich mit ihren Ideen für Kunstprojekte, Ausstellungen, Konzerte und so weiter melden beim Kulturhimmel der Nordkirche und Teil der Reihe werden. Bei vielen Angeboten könnt ihr auch selbst aktiv werden und mitmachen, so zum Beispiel am Samstag in der Kulturkirche Recknitz, erzählt Anna-Luise Klavs vom Kulturhimmel.
2: Beim Trommelkonzert in Recknitz, da werden Groß und Klein dazu eingeladen, auf allem rumzuhämmern, was es so gibt, und Musik zu machen gemeinsam. Das Ganze steht unter der Leitung von Axel Meyer, der einerseits Musiker ist, aber eben auch die Kulturkirche Recknitz mitleitet und wirklich zu einem unglaublich sprühenden und lebendigen Ort in der Region aufgebaut hat. Ich finde, es ist wirklich beeindruckend, was dort alles passiert. Deshalb freuen wir uns umso mehr, dass eben dort diese schöne Trommelveranstaltung auch Teil des Dorfkirche Mon Amour-Programms dieses Jahr ist.
1: Das Trommelkonzert zum Mitmachen startet am Samstag um 16 Uhr in der Kulturkirche Recknitz im Landkreis Rostock. Alle Infos zu allen Dorfkirche Mon Amour-Veranstaltungen findet ihr auf www.kulturhimmel.de. Die Reihe ist inzwischen richtig groß und ein Blick ins Programm lohnt sich auf jeden Fall. Da findet ganz sicher auch bei euch in der Nähe was Cooles statt. Aus der Ostseewelle Kirchenredaktion, Jana Kaniette.

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3: Fabians Mutter beantragt Ausschluss der Öffentlichkeit. Kindergeiselnehmer ergibt sich nachts der Polizei. Das Guten Morgenwetter mit Andrea.
4: Heute ist es stark bewölkt und es gibt Schauer bis 22 Grad.
3: Guten Morgen, ich bin Yvonne Siegert-Machotzek. Die Mutter von Fabian aus Güstrow hatte im laufenden Mordprozess jetzt den Ausschluss der Öffentlichkeit beantragt für die Vorstellung des rechtsmedizinischen Gutachtens. Morgen soll es am Landgericht Rostock um das Obduktionsergebnis gehen. Vor dem Start wird dann über den Antrag entschieden. Schon mehrfach sind im Prozess kaum zu ertragende Bilder gezeigt worden. Gestern haben deswegen Zuschauer weinend den Saal verlassen. Die Mordangeklagte schweigt weiter. Gina H. soll Fabian aus Güstrow im vergangenen Oktober aus der Wohnung entführt und dann an einem Tümpel ermordet haben. Nur gut jeder vierte neue Rentner in Mecklenburg-Vorpommern arbeitet tatsächlich bis zum gesetzlichen Rentenalter. Im vergangenen Jahr sind viele früher und dementsprechend mit Abschlägen in den Ruhestand gegangen. Und das geht frühestens mit dem Erreichen des 63. Lebensjahres. Der Anteil der Menschen, die Abschläge in Kauf nehmen, um aus dem Berufsleben früher ausscheiden zu können, ist zuletzt größer geworden.
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3: In Dortmund ist kurz vor dem Hellwerden eine Kindergeiselnahme zu Ende gegangen. Den Dreien geht es den Umständen entsprechend gut. Der bewaffnete Mann ist gegen 3.30 Uhr dann nach draußen vor ein Gebäude gekommen. Am Abend hatte seine Frau die Polizei gerufen. Als die Beamten da waren, schoss der 51-Jährige und verschanzte sich in einer Wohnung. Ein Polizist ist leicht verletzt worden. Heute Morgen gab der Geiselnehmer in Dortmund auf. Angesichts Klammer Staatskassen sollen aus Sicht des Deutschen Gewerkschaftsbundes die Superreichen hierzulande mehr zum Gemeinwesen beitragen. Nach einem neuen DGB-Konzept soll jeder Euro besteuert werden, der über ein Nettovermögen von 1 Million Euro hinausgeht. Die sogenannte Vermögensteuer wird seit 1997 nicht mehr erhoben. Grund ist da ein Urteil des Bundesverfassungsgerichts, das den Gleichheitsgrundsatz damit verletzt sah. 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Und jetzt das Guten Morgenwetter mit Andrea.
4: Dankeschön, Yvonne. Und es ist heute wechselhaft bei uns in Mecklenburg-Vorpommern. Wir haben 16 Grad heute früh in Warnemünde am Strom und auch 16 Grad im Parchim am Solitär. Teilweise ist es stark bewölkt und es kommen Schauer runter. Die sind auch gewitterig, zuvor in Vorpommern und später vor allem in Mecklenburg. Ist aber auch für eine längere Zeit Sonne dabei und hier bleibt es dann auch erstmal für ein paar Stunden trocken. Die Sonnenscheindauer liegt zwischen 4 und 7 Stunden. 19 bis 22 Grad erwarten wir und es weht ein schwacher bis mäßiger Wind. Schneidi guckt mich schon an bei dem Wetter, wart mal den morgigen Tag ab. Morgen wird es nämlich noch mehr. Da haben wir aufkommende Schauer sowie Gewitter, teilweise kräftige, starke Regenschauer bis 23 Grad. Am Freitag, naja, auch nicht so dolle, 18 bis 20 Grad.
5: Der beste Verkehrsservice für unser Land, Ostseewelle, 5.04 Uhr, A20 Richtung Rostock, zwischen Rastplatz Trebeltal und Triebsees, Rehe an und auf der Fahrbahn. Vorpommern-Greifswald, die B104 Ortsdurchfahrt Papendorf voll gesperrt. Hier droht die Kirche einzustürzen. Umleitung am besten über Blumenhagen und Stolzenburg und dann auf die A20, beziehungsweise oder über die A20, also entweder die kleine Strecke oder die A20. Mecklenburgische Seenplatte zwischen Neverin und Gloxin gesperrt. Wasserrohrbruch. Flitzer, Blitzer. B5 Dersenow Richtung Velan, B96 zwischen Lietze und Bergen, höher als Wieg. B103 Rostocks Stadtautobahn zwischen Evershagen und Lüttenklein. B105 Altenwillershagen. B111 Zempin, beide Richtungen. B191 Lutheran Richtung Parchim. B195 Zeze ist beidseitig. Burgstargard, Karl-Stolte-Straße. Neuplacht Richtung Lüchen, Röbel, Bahnhofstraße. Oh, geht früh los mit dem Aufbauen?
6: Ja, Klausel hier. Ich wollte einen Blitzer wählen. Der wird nämlich aufgebaut. läuft, Ortsausgang Parchim 321 in Richtung Kiewitz, die Ziegerzone.
5: Herzlichen Dank, habt da auch eine entdeckt. Studio-Hotline bitte 0381 49 78 110. Denn keiner meldet mehr aktuelle Flitzerblitzer.
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5: Ja, Uwe Wornitzer weiter im Hochzeitsurlaub. Guten Morgen, Andrea.
4: Einen wunderschönen guten Morgen, ihr Lieben. Du in Vertretung dann. Warst du aber schön, mein Lieber.
5: Dankeschön.
4: Bei uns im Team.
5: André Schneider, Tachchen und Yvonne Siegert-Machotzek macht die Nachrichten. Hallo.
7: Moin.
5: Ich kann dir aus Erfahrung sagen, weil ich vorhin noch mal kurz eine Zigarette rauchen war, wenn du mit dem Fahrstuhl fährst, riecht man dich 2 Stunden lang noch im Fahrstuhl.
3: Ist das so?
5: Ja.
3: Na, aber hoffentlich gut.
5: Ja, ist gut. Alles fein. Schönen guten Morgen.

0: schicken guten Morgen wünschen wir Ostseewelle um 5.08 Uhr. Ja, wir bekommen immer gerne Post oder.
1: Ja, da haben wir eine Nachricht bekommen von Kathi. Sie möchte ganz lieb ihr Team grüßen, das jeden Tag ab 5 Uhr Essen für ältere Menschen ausliefert und auch macht. Für einige Schulen in Neubrandenburg und auch Umgebung zum Beispiel auch. Und da möchte sie mal ein dickes Dankeschön sagen. Und da hätte sie auch ganz zufällig einen tollen Musikwunsch. Er kann nur toll sein, wenn er von Helene Fischer kommt.
0: Ah, da werden der Kathi und ihrem Team in Neubrandenburg und drumherum jetzt einige Danke sagen. Kann ich mir schön vorstellen. Helene und Flori, schau mal herein, machen wir schönen guten Morgen. Für alle, die so früh unterwegs sind auf den Straßen. Herzlich willkommen bei Ostseewelle.

0: 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Auch eine feine Geschichte. Schönen guten Morgen, Ostseewelle mit Lost Frequencies hier. 5.13 Uhr.
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0: Ja, ich habe vorhin so ein bisschen rumgeknieselt schon beim ersten Wetter um kurz nach fünf. Ich habe ja die Hoffnung, dass sich das im Laufe des Tages für die nächsten Wettereinsätze noch updatet und besser wird. Aber wir müssen erstmal beim aktuellen Stand bleiben, wa?
1: Also es kommen heute Schauer auf uns zu. Teilweise sind die auch gewitterig, so um die 19 bis 22 Grad. Aber morgen kommt dann noch mehr Regen zu uns. Also braucht auch kein Mensch, aber was soll's, ne? Es gibt ja nur falsche Kleidung. Das Wetter, das stimmt ja immer, ne? So heißt es ja bekanntlich.
0: Viertel sechs jetzt. Landkreis Vorpommern-Greifswald, B&N 4, Ortsdurchfahrt Papendorf voll gesperrt. Da droht die Kirche einzustürzen. Bitte über Blumhagen und Stolzenburg oder die A20 ausweichen. Wir hören auf die B109 zwischen Neukosenow und Anklam. LKW-Unfall, hier gibt es Behinderung. Und zwischen Neverin und Kloxin im Kreis Mecklenburgische Seenplatte gesperrt. Wasserrohrbruch. Alles zu den aktuellen Flitzerblitzern von euch.
2: Moin, ich bin Daniel. Ich wohne in Blitzermölln. In diesem auf der 110 Richtung Termin wird gerade aufgebaut.
0: Dankeschön, Christian.
3: Guten Morgen, hier ist Mario. Und zwar wollte ich einen Blitzer melden. Hinter Wesenberg, Richtung Miro.
0: Dankeschön, B198 dabei. Außerdem auch B321, Ortsausgang Parchim Richtung Slate. 5:16 Uhr, Ostseewelle hier. Einen schönen guten Morgen am Mittwoch.

5:19 Uhr haben wir jetzt. Schönen guten Morgen. Sonne ist schon da, beziehungsweise das Tageslicht. Nicht jeder hat ja Sonne. Also über Landeshauptstadt Schwerin ist ein bisschen duster, sagt auch Tobi gerade, der uns in Schwerin hört. Ja, auch schon wach, ne? Welcher Wecker hat um 5 geklingelt und gleich ist Ostseewelle angegangen. Tobi, jetzt beim Zähneputzen für dich BTS, Swim, einfach bestellt und schon geliefert. Das geht über ostseewelle.de, am besten unter Mitmachen. Schönen guten Morgen.

Manch einer kann um die Uhrzeit einfach nicht wirklich gucken, die Augen sind nur zu. 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Also 5.22 Uhr, Mittwoch haben wir, 3. Juni und Sonique mit Sky. Look at me.

0: Und da geht's gleich weiter mit Taylor Swift, mit Gigi D'Agostino, mit Genesis und Alex Warren. Das sind alles angesagte Lieblingsmusikstars hier aus der Ostseewelle-Hörerfamilie. Kommt gleich nach 17:30 zum Einsatz. 5.29 Uhr jetzt. Moin.
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0: Jo, 5.30 Uhr, ganz genau 17:30. Hier ist das Guten Morgen-Update mit Yvonne Siegert-Machotzek.
5: Wegen einer einsturzgefährdeten Kirche, eines großen Wasserrohrbruchs und einer maroden Brücke sind überraschend heute früh mehrere Straßen gesperrt. Bei Rostock, bei Neverin und in der Nähe von Pasewalk. In Dortmund hat am frühen Morgen ein Kindergeiselnehmer nach stundenlangen Verhandlungen aufgegeben, offenbar der Vater der drei. Er hatte vorher in einem Restaurant randaliert und auf einen Polizisten geschossen. Dann verschanzte sich der Mann zu Hause.
0: 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Rüber geht's zum guten Morgenwetter, Andrea.
6: Und es wird wechselhafter Tag für Tag. Teilweise ist es stark bewölkt und es kommen Schauer runter, auch am Vormittag. Die sind auch gewittrig. Zuvor in Vorpommern und später vor allem in Mecklenburg. Da gibt's aber auch mal Sonne, da bleibt's dann auch mal für ein paar Stunden trocken. Die Sonnenscheindauer. Um die 4 bis 7 Stunden, 19 bis 22 Grad erwarten wir heute und es weht ein schwacher bis mäßiger Wind. Ja, morgen am Donnerstag, da starten wir erstmal mit Sonne, das sieht ja noch ganz gut aus, aber dann zieht es sich zu, dann kommen Schauer ins Land, teilweise fallen die kräftig aus und es gibt auch einige Gewitter, 20 bis 23 Grad. Am Freitag wechselhaft, etwas Sonne kommt dazu und 20 Grad haben wir dann auch wieder.
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7: Guten Morgen, Melli hier. Ich wollte nur mal Bescheid sagen. Von Triebsees Richtung Richtenberg, also zwischen Mückenhall und Richtenberg, laufen zwei kleine Spitze auf der Straße.
0: Vorsicht, danke fürs Melden, Melli. Vorpommern-Greifswald, die B104, Ortsdurchfahrt Papendorf, voll gesperrt. Die Kirche droht hier einzustürzen. Umleitungen über Blumenhagen und Stolzenburg oder über die A20. B109 zwischen Neukosenow und Anklam. Behinderung nach dem LKW-Unfall und zwischen Neverin und Gloxin im Kreis Mecklenburgische Seenplatte gesperrt. Wasserrohrbruch. Blitzer stehen. B110 Deven Richtung Demmin. B111 Zempin beidseitig. B198 kurz hinter Wesenberg Richtung Miro. B321 Ortsausgang Parchim Richtung Kriewitz. Burg Stargard ist dabei. Karl-Stolte-Straße. Radegast Richtung Sato im Bützower Land. Wo habt ihr noch was entdeckt? 0381 49 78 110. Denn keiner meldet mehr. Aktuelle Flitzerblitzer. Moritz hat noch schnell eine WhatsApp geschickt. In Hort Richtung Neuzachun in Ludwigslust-Parchim stehen sie noch. Huhu, danke.
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6: Und etliche von uns merken es, es wird ein Mückenjahr, leider Gottes. Sie surren, sie stechen. Bei mir heute Nacht übrigens mein erster Mückenstich direkt auf dem Fuß, wie unangenehm. Dann geht es los, das Gekratze. Wie wir das aber vielleicht vermeiden können, das hören wir um 7:15.
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0: Einen fröhlichen guten Morgen, 5.40 Uhr haben wir. Ostseewelle ist hier anders. Guten Morgen, Team, mit den Schlagzeilen des Morgens. Was hat uns überrascht oder besonders erfreut? Mich hat besonders erfreut, dass wir Elton, Fernsehmoderator Elton, endlich auch auf einer Bühne in einem Musical sehen können. Zurück in die Zukunft als Musical läuft ja gerade in Hamburg.
1: Oh.
0: Und Elton wird den Schulleiter Strickland spielen. Also der Marty McFly immer sagt, ey, du bist so genauso ein Versager wie dein Vater.
1: Ja?
0: Also in den Filmen war der ja so der Glatzkopf. Hilf
1: mir mal kurz, Elton, das war der Typ, der damals bei Stefan Raab, dieser
2: Schulpraktikant.
0: Genau, ja. Danke das nochmal. Es gibt nur zwei Termine beim Musical in Hamburg bei Zurück in die Zukunft am 29. und 30. Juli. Also Elton-Fans müssen sich den 29. oder 30. Juli buchen, dann werden sie den Elton als Schulleiter Strickland Zurück in die Zukunft im Musical sehen. Finde ich dufte.
2: Und für alle, die es nicht wussten, Elton hat ja auch eine Ehefrau aus Mecklenburg-Vorpommern geheiratet.
0: Ach, kicke an.
2: Hat er auch einen großen Bezug zu uns. Ist ja auch ganz oft hier. Ja, ich habe auch eine schöne Schlagzeile gefunden in einem großen Online-Reisemagazin namens Travelbook. Und die haben sich mal mit unseren Sprachen beschäftigt. Es geht ja langsam los, die Urlaubssaison.
0: Unbedingt.
2: Und jetzt ratet doch mal, die freundlichste Sprache der Welt ist?
1: Sächsisch.
0: Das ist keine eigene Sprache,
1: nicht ganz, für mich schon.
2: Ja? Nee, das ist Portugiesisch. Das ergab jetzt eine große Umfrage. 34% finden, dass Portugiesisch einen richtig schön melodischen Klang hat und wird bei uns so sehr als warm empfunden.
1: Stimmt, ja, das ist so ganz so soft. So.
2: Und hinzu kommt ja noch, dass die Länder, in denen Portugiesisch gesprochen wird, ja oft mit Sonne, Urlaub und Gastfreundschaft verbunden wird. Das heißt, wenn man dort ist, dann findet man sowieso alles schön. Auf den Plätzen 2 und 3 folgt übrigens Spanisch und Italienisch.
0: Aha, also Südeuropa gewinnt eindeutig, ja?
2: Die romanischen Sprachen sind ganz weit vorn, die klingen wirklich gut für unser Ohr.
1: Na gut, da hast du immer ein gutes Wetter, da kaufst du immer gute Laune, hast schon recht, stimmt.
0: Ja, sehr schön. Portugiesisch auf 1. Was hast du gefunden, Yvonne?
1: Ich habe zwei verschwundene Kinder aus Brandenburg, die nach 5 Jahren wohlauf wieder aufgetaucht sind. Die Mutter ist nämlich mit denen untergetaucht und die Familie hatte gesucht nach denen seit 2021, nach den beiden Kids, wohl im Zuge der Corona-Maßnahmen. Die beiden waren damals 7 und 8 Jahre alt und jetzt gab es nochmal so eine große Offensive von der Polizei, wo die nochmal nach vermissten Kindern gesucht haben. Da ist der Mutter aus Brandenburg der Druck wohl zu groß geworden und sieht wohl so aus, als hätte sie seit 2021 auch nicht mehr zur Schule geschickt. Und es gab sogar mal Spuren von den dreien bei uns in Mecklenburg-Vorpommern und so im Raum Frankfurt-Oder und im Raum Frankfurt-Oder, wie gesagt, da sind die beiden Kids jetzt auch wieder aufgetaucht. Also die Familie da feiert natürlich, weil 5 Jahre nicht wissen, wo die sind, das ist schon,
2: unfassbar.
0: Krass, ich hänge gerade noch an Frankfurt-Oder, an meiner Geburtsstadt.
1: Ja, kannst mal sehen, das ist die Bronx.
0: Ach du Scheiße. Da. Schönen guten Morgen mit Ostseewelle um 5.43 Uhr jetzt. Wir geben uns Fade of Ophelia, Taylor Swift. Moin.

0: eingehaucht in den neuen Morgen um 5.46 Uhr. Das Guten-Morgen-Wetter.
1: Und da, danke Schneider, das sieht heute ein bisschen wechselhafter aus. Also wir haben am Vormittag in Vorpommern und in Mecklenburg auch noch Sonne. Ansonsten zieht es sich zu heute und da kommen einige Schauer auf uns zu, bis 22 Grad.
0: Beim besten Verkehrsservice für unser Land, B104, Ortsdurchfahrt Papendorf gesperrt. Ne? Hier droht die Kirche einzustürzen, Umleitungen gehen über Blumhagen und Stolzenburg oder die A20. Landkreis Mecklenburgische Seenplatte zwischen Neverin und Kloxin voll gesperrt wegen eines Wasserrohrbruchs. Bei den Flitzerblitzern A24 Richtung Hamburg zwischen Zachentin und Gudow, B5 Dersenow Richtung Fellan und frisches Neues ist mit dabei mit euch.
2: Guten Morgen, Kai hier und zwar, ich wollte einen Blitzer melden. Der steht in Hort, da ist 40 oder 30, weil der Rollsplit ist und da wird gerade in der Hauptstraße direkt ein Blitz aufgebaut.
0: Besser 30 freiwillig, ne, bei Rollsplit. B195 Zeze, beidseitig stehen sie auch noch und B198 kurz hinter Wesenberg Richtung Miro. Habt ihr noch was entdeckt, bitte durchrufen 0381 49 78 110.

Dankeschön, dass ihr schon so früh Ostseewelle hört. Ganz genau 5:54 Uhr, 6 Minuten fehlen noch, dann ist es 6 Uhr. Schönen Mittwochmorgen.

heißt ja immer so, 3 Minuten Zähne putzen. Der Song hier, 3 Minuten lang, ist genau richtig. Und dann ist es nämlich 6 nach diesen 3 Minuten mit Britney Spears hier bei Ostseewelle.

0: Wenn ihr gerade vorm Kleiderschrank oder vorm Kühlschrank steht und überlegt, was nehme ich raus? Das Schönste oder das Leckerste. Gönnt euch was. Na, ihr gönnt euch ja auch Ostseewelle am Morgen gleich mit Alexandra Starnmucke, mit Power, mit Kaigo, whatever, zusammen mit Ava Max. Bleibt dran.
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4: Gesperrte Straßen wegen Einsturzkirche und Wasserrohrbruch. Kindergeiselnehmer gibt nach langen Verhandlungen auf. Das Guten Morgenwetter mit Andrea.
5: Heute schon wechselhafter bis 22 Grad.
4: Guten Morgen, ich bin Yvonne Siegert-Machotzek. Wegen einer einsturzgefährdeten Kirche, eines großen Wasserrohrbruchs und einer maroden Brücke sind überraschend mehrere Straßen jetzt gesperrt. Bei Rostock, bei Neubrandenburg und bei Pasewalk. Ostseewelle-Reporter Alexander Stut.
6: Plötzlich wurden am Abend die Schilder auf der B4 in Papendorf bei Pasewalk aufgestellt. Seitdem ist die Ortsdurchfahrt gesperrt. Grund, der Turm der über 100 Jahre alten Feldsteinkirche droht einzustürzen. Bei Neubrandenburg ist seit dem Abend die Verbindung zwischen Neverin und Gloxin wegen eines Wasserrohrbruchs gesperrt. Eine Umleitung über Ihlenfeld ist wegen Bauarbeiten auch nicht möglich. Die Techniker der Stadtwerke Neubrandenburg sind dabei, die Wasserleitung zu reparieren. Die betroffenen Anwohner werden mit einem Wasserwagen versorgt. Bei Rostock wird ab heute die Strecke zwischen Kritzmoor und Kleinschwass gesperrt. Reparaturarbeiten an der Brücke über die B3 sind der Grund.
4: Die Mutter von Fabian aus Güstrow hat im laufenden Mordprozess den Ausschluss der Öffentlichkeit beantragt für die Vorstellung des rechtsmedizinischen Gutachtens. Morgen soll es am Landgericht Rostock um das Obduktionsergebnis gehen. Mehrfach sind im Prozess schon kaum zu ertragende Fotos gezeigt worden. Gestern haben deswegen Zuschauer weinend den Saal verlassen. Alles zum Fabian-Prozesstag gleich bei uns im Guten Morgen.
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4: In Dortmund hat am frühen Morgen ein Kindergeiselnehmer aufgegeben nach stundenlangen Verhandlungen mit der Polizei, offenbart der Vater der drei. 7, 10 und 12 Jahre alt, ihnen geht es den Umständen entsprechend gut. Der Serbe hatte zuvor in einem Restaurant randaliert, auf einen Polizisten geschossen und ihn da leicht verletzt. Dann verschanzte sich der Dortmunder Kindergeiselnehmer zu Hause. Angesichts Klammer Staatskassen sollen aus Sicht des Deutschen Gewerkschaftsbunds die Superreichen hierzulande mehr zum Gemeinwesen beitragen. Nach einem neuen DGB-Konzept soll jeder Euro besteuert werden, der über ein Nettovermögen von 1 Million Euro hinausgeht. Die Vermögenssteuer wird seit 1997 nicht mehr erhoben. Grund ist ein Urteil des Bundesverfassungsgerichts, das da den Gleichheitsgrundsatz verletzt sah. 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Und jetzt das Guten Morgenwetter mit Andrea.
5: Und heute Morgen haben wir milde Temperaturen, so um die 16, 17 Grad. Teilweise ist es stark bewölkt und da kommen noch mal ein paar Schauer runter. Die sind auch gewittrig. Zuvor, also in Vorpommern und später vor allem auch Richtung Mecklenburg, da bleibt es dann auch mal für eine längere Zeit trocken. Hier zeigt sich tagsüber auch ein bisschen die Sonne, bis 22 Grad. Morgen am Donnerstag zuerst Sonne, später aufkommende Schauer, die teilweise kräftig sind. Am Freitag auch sehr wechselhaft mit Regen, 18 bis 20 Grad.
0: Der beste Verkehrsservice für unser Land, gleich 6.04 Uhr, B104 Ortsdurchfahrt Papendorf voll gesperrt. Bitte über Blumenhagen und Stolzenburg oder die A20 ausweichen. B109 zwischen Neukosenow und Anklam weiter Behinderung nach einem LKW-Unfall. Und Landkreis Mecklenburgische Seenplatte zwischen Neverin und Kloxin gesperrt, da gibt's einen Wasserrohrbruch. Flitzerblitzer, B5, Dersenow Richtung Villaden, B96 zwischen Lietze und Bergen, höher als Wieg. B103 Rostocks Stadtautobahn zwischen Evershagen und Lüttenklein. B105 Altenwillershagen, B110 Deven Richtung Demmin, B111 Zempin beide Richtungen, B191 in Lutheran Richtung Parchim, B198 aufgebaut kurz hinter Wesenberg Richtung Miro, B321 Ortsausgang Parchim Richtung Kriewitz, Hort, Hauptstraße im Südwesten von Ludwigslust-Parchim. Radegast Richtung Sato stehen sie, Röbel, Bahnhofstraße, mehr mit euch.
7: Moin Schneidi, morgen Andrea, hier ist der Flo. Ich wollte einmal Bescheid geben, auf der A24 Richtung Hamburg, hinter der Auffahrt Zarrentin ist ein Schwerlasttransportparkplatz und dort haben sie einen Flitzerblitzer-Anhänger hingestellt.
0: Oh, danke dir, gute Fahrt.
8: Chris hier, guten Morgen. Am Ortseingang von Möllenhagen an den Bahnschienen bauen sie gerade den Blitzer auf.
0: Und B192 noch dabei. Na, auf wie geht's?
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0: Wir haben jetzt 6:12 Ostseewelle hier und liebe Eltern, ich bin ja selber Mama und weiß genau, wie es ist, wenn im Radio teilweise schockierende Nachrichten laufen. Die sind für Kinderohren nicht bestimmt, deswegen eine kleine Bitte von uns, lasst eure Kinder das jetzt nicht hören, denn es geht um den erschütternden Fall Fabian aus Güstrow. Ein Fall, der uns alle bewegt und vor allem auch den Leuten im Gerichtssaal einiges abverlangt.
1: Am Nachmittag war Prozesstag 8 und als Bilder von der verbrannten Leiche des Jungen gezeigt worden sind, haben einige auch das Rostocker Landgericht verlassen. Chefreporter Alexander Stuth von Ostseewelle, dich nimmt das natürlich auch mit.
2: Ja, ich bin da selbst auch Vater und wenn du dann natürlich dort diese wirklich erschütternden Bilder siehst, ich musste teilweise auch weggucken, obwohl ich eigentlich vieles gewohnt bin, aber das ist auch nicht spurlos an mir vorbeigegangen. Was dann natürlich interessant war, waren die Zeugen, die dann noch gefragt wurden. Zuerst wurde ja ein Polizist befragt, der zuerst am Tatort war, denn die Angeklagte hatte ja damals im Oktober, am 14. Oktober die Polizei gerufen und den Fund gemeldet und dieser Zeuge hat dann gesagt, ja, sie wirkte auf mich nicht wirklich betroffen und komisch war auch, dass Gina Haas erste Worte waren gegenüber der Polizei, dass also von ihr dort Spuren neben der Leiche zu finden sein werden, weil schließlich hat sie auch die Leiche gefunden.
0: Und als dritter Zeuge, Alex, hat dann ein Kriminaltechniker ausgesagt, ne?
2: Ja, das war dann zum Beispiel auch jemand, der Fußspuren von Fabian und der Angeklagten am Tümpel untersucht hat. Heißt also auch, dass der 8-Jährige dort also am Tümpel noch gelebt haben muss. Insgesamt wurden 157 Fotos gestern gezeigt vom Tatort, darunter auch sehr, sehr viele Fotos der verbrannten Kinderleiche. Die Angeklagte schaute dann immer wieder weg. Ein weiterer Kriminaltechniker, der dort vor Ort war, hat den Tatort mit einem 3D-Scanner rekonstruiert und so konnte sich das Gericht nochmal ein direktes Bild vom Tatort machen. Ja, und während dieser Polizist auch alles beschrieben hat mit diesem 3D-Scanner, wie er gearbeitet hat, war es auch mucksmäuschenstill im Gerichtssaal. Ein Sachverständiger vom Landeskriminalamt wurde dann auch noch befragt. Er hat Fußabdruckspuren begutachtet und auch ein Gutachten dort erstellt. 28 Spuren wurden ja untersucht. 5 konnten Fabian auch zugeordnet werden. Weitere auch der Angeklagten Gina H. Ja, und nun geht es dann am Donnerstag, also morgen geht es dann weiter mit dem 9. Prozesstag. Da soll dann ein Rechtsmediziner aussagen. Es wurde aber beantragt, dort die Öffentlichkeit auszuschließen. Darüber wird dann morgen früh entschieden.
1: Dankeschön an Ostseewelle-Chefreporter Alexander Stuth. 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

0: reingehört um 6.18 Uhr ins Guten Morgenwetter.
1: Und heute ist es teilweise stark bewölkt und es gibt auch noch gewittrigen Regen bis 22 Grad.
0: B104 Ortsdurchfahrt Papendorf weiter gesperrt. Die Kirche droht hier einzustürzen und bei den Flitzerblitzern ganz aktuell die B192 jetzt dabei. Möllenhagen Richtung Neubrandenburg. B198 kurz hinter Wesenberg Richtung Miro und in Radegast bei Sato. 0381 49 78 110 bitte immer melden.

0: Nicht mehr lang, dann ist 6.22 Uhr.
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0: Gibt's für euch mit unserer Andrea Sparmann für heute Mittwoch, 3. Juni. Widder.
2: Heute sitzt sie kaum still. Ständig fällt euch noch was ein, das erledigt werden könnte.
0: Stier.
2: Ein gemütlicher Moment zwischendurch wird zum Highlight des Tages. Mehr braucht ihr gerade nicht.
0: Zwillinge.
2: Aus einer ganz normalen Situation entwickelt sich etwas, worüber ihr später noch lachen werdet.
0: Krebs.
2: Heute merkt ihr, dass nicht jedes Problem sofort gelöst werden muss. Das entspannt ungemein.
0: Löwe.
2: Jemand unterschätzt euch, aber gewaltig. Die Überraschung folgt schneller, als euch lieb ist.
0: Jungfrau.
2: Ein freier Termin fühlt sich heute fast wie ein kleiner Lottogewinn an.
0: Waage.
2: Mit Charme kommt ihr deutlich weiter als mit Diskussionen. Nutzt euren Heimvorteil.
0: Skorpion.
2: Heute habt ihr ein gutes Gespür dafür, wann ihr euch raushalten solltet.
0: Schütze.
2: Ein spontaner Gedanke macht euch richtig Lust auf die kommenden Wochen.
0: Steinbock.
2: Ihr bekommt etwas schneller hin als erwartet. Das verschafft euch Luft für angenehmere Dinge.
0: Wassermann.
2: Heute findet ihr eine Lösung, auf die sonst niemand gekommen wäre.
0: Fische.
2: Ein Blick aus dem Fenster reicht und plötzlich bekommt ihr Lust auf Sommer, Sonne und freie Tage.
0: Ja, wenn ihr den Regenkladderadatsch siehst, dann ist das klar, dass man dann dran denkt heute.
2: Das stimmt.
0: Unser 60-Sekunden-Horoskop auch in der knallroten Ostseewelle-App immer zum Nachhören und Nachlesen.

0: So, einen schicken guten Morgen wünschen wir. Ostseewelle gleich mit Mucke von Melanie C. Purple Disco Machine ist dabei. Wonderful Life 25. Das macht richtig munter, falls das noch nicht geklappt haben sollte bei euch. Und Turn the Lights Off mit Kato und John. Das ist so ein klassischer Stullenschmier-Hit. 3 Minuten Power durch und zack, bumm, liegen Käse und Leberwurst genauso, wie sie sein sollen, wenn es nachher bei der Arbeit dann aufmampft. Guten Morgen mit Ostseewelle.
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2: Ganz genau 6.30 Uhr. Ihr hört das Guten Morgen-Update bei Ostseewelle. Hier ist Yvonne Siegert-Machorzek.
3: Wegen einer einsturzgefährdeten Kirche, eines großen Wasserrohrbruchs und einer maroden Brücke sind überraschend heute mehrere Straßen gesperrt bei Rostock, bei Neverin und in der Nähe von Pasewalk. In Dortmund hat am frühen Morgen ein Kindergeiselnehmer aufgegeben, offenbar der Vater der drei. Am Abend hatte er in einem Restaurant randaliert und auf einen Polizisten geschossen. Der Beamte ist leicht verletzt worden und dann verschanzte sich der Dortmunder Geiselnehmer zu Hause.
4: Hier bei uns zwischen Müritz und Usedom.
3: In der Feldberger Seenlandschaft fällt auf, dass in den Seen immer mehr Wasser fehlt. Vor allem am Drehtsee und am Karwitzer See gibt es deswegen Probleme. An einigen Stellen rundherum stehen schon Schilder. Wer dort aus dem Boot steigt, der versinkt im schlammigen Untergrund. Der Drehtsee-Campingplatz hat reagiert, ausgebuddelt und auch Kies aufgeschüttet.
2: Alles, was heute Morgen wichtig ist, jederzeit zum Nachhören in der knallroten Ostseewelle-App und in einer halben Stunde wieder dann um 7. Das Guten Morgenwetter mit Andrea.
5: Von Krakau am See Richtung Rostock fängt es an zu regnen. Am Vormittag ist Vorpommern-Rügen dran und auf Regen müssen wir uns eigentlich den ganzen Tag einstellen. Gerade am Nachmittag und auch zum Abend hin teilweise kräftige Schauer, die sind dann auch gewitterig. Aber wir haben heute auch immer wieder trockene Momente und dann zeigt sich auch die Sonne hauptsächlich in Mecklenburg und auch ein bisschen in Vorpommern. Die Sonnenscheindauer liegt zwischen 4 und 7 Stunden und die Höchsttemperaturen, es hat sich schon abgekühlt, so um die 19 bis 22 Grad. Morgen am Donnerstag, da starten wir erstmal mit Sonne, da sieht es noch ganz gut aus, aber dann braut sich da einiges zusammen. Und da gibt es teilweise sogar Starkregen und einige Gewitter morgen bis 23 Grad. Am Freitag wechselhaft, zeitweise wieder Regen und einzelne Gewitter 18 bis 20 Grad.
2: Obwohl das mit dem Regen natürlich auch hier und da echt gut ist, weil so rund um Feldberger Seenlandschaft, Karwitzer See, Drehtsee, das sind historische Tiefstände. Irgendwo muss Wasser herkommen und am besten von oben, sonst können wir im Sommer nicht baden. Ne?
5: Ja, so kann man es aussehen. Ich sag dir ganz ehrlich, ich brauch's nicht.
2: Ja, ich verstehe dich. Du badest ja am liebsten zu Hause in der Badewanne, das reicht. Ne, weil da ist schön reicht, warm, genau. 32 Grad Wassertemperatur. Ja, ja genau. Vorpommern Greifswald im besten Verkehrsservice für unser Land. B104 Ortsdurchfahrt Papendorf voll gesperrt. Die Kirche droht einzustürzen. Umleitung über Blumhagen und Stolzenburg oder die A20. B109 zwischen Neukosenow und Anklam halbseitig gesperrt. Hier Bergung, da war vorher ein LKW-Unfall. Und zwischen Neverin und Gloxin Vollsperrung Wasserrohr. Das ist im Kreis Mecklenburgische Seenplatte. Flitzerblitzer. A24 Richtung Hamburg zwischen Zarrentin und Gudow. B96 zwischen Lietze und Bergen höher als Wieck. B110 Deven Richtung Demmin. B192 in Möllenhagen Richtung NB. B198 kurz hinter Wesenberg Richtung Miro. B321 Ortsausgang Parchim Richtung Kriewitz. Zwischen Großgodems und Pütt, Hort, Hauptstraße und Petersdorf Richtung Gressow. Wo habt ihr was entdeckt? Studio Hotline bitte immer 0381 49 78 110 anrufen. Denn keiner meldet mehr aktuelle Flitzerblitzer.
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2: Andrea ist da, klar, hallo.
5: Ja, moin ihr Lieben.
2: Schneiderchen hier in Vertretung für den Wornitzer, Yvonne Siegert-Machorzek im Nachrichtenstudio, hi.
5: Moin.
2: Um kurz nach 8 geht's mit uns allen auf die Insel Usedom.
6: Schmusedom.
2: Da gibt's ab heute nämlich Klamotten, da würden Männer bei jedem Junggesellenabschied das Sabbern bekommen. Das ist eine heiße Sache.
5: Ja, und ihr Lieben, wir brauchen alle Kratzbäume für diesen Sommer, weil die Mücken kommen, die sind schon da, die pieken fleißig. Was wir vielleicht dagegen tun können, damit es nicht mehr so juckt, das machen wir um kurz nach 7.

0: 9 Minuten nach 6:30.
1: Jetzt gleich die Welt in 30 Sekunden. Es geht um Airfryer. Das ist wohl total angesagt in der Küche. Du hast auch einen, ne?
0: Ja, krieg sogar ich hin. Ich kann ja nicht so gut kochen. Ich lasse ja auch Wasser anbrennen. Ja. Aber mit dem Airfryer komme ich klar. Mache ich gern Gemüse drin und auch noch Pommes. Gerade auch alte Pommes, die ich jetzt nicht geschafft habe. Am nächsten Morgen rein. Morgens vor allen Dingen.
1: Hören Sie, die Essgewohnheiten von Wurlitzer färben auf dich ab. Das ist in Ordnung.
0: Wahrscheinlich. Aber wirklich ist cool, das Ding.
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3: Schon der Begriff klingt ja wie so ein Mega-Fahrgeschäft auf der Kirmes.
4: Geil, lass mal alle in den Airfryer.
3: Natürlich geht's um nichts anderes als um eine Heißluftfritteuse. Wobei man Fritteuse gar nicht mehr sagen darf, sondern Friteurin. Denn es ist einfach in. In dem Ding wird in unzähligen Haushalten inzwischen fast alles eher gefried, was nicht bei Dry auf dem Bäumen ist. Nicht nur Pommes, sondern auch Brokkoli, Kichererbsen, Aufbackbrötchen, wahrscheinlich auch nasse Badeklamotten, benutzte Tennissocken. Und immer wenn das Essen serviert wird, wird dazu gesagt,
5: ist ganz ohne Öl, kein Fett.
3: Und seitdem denken jetzt auch alle, dass sie sich gesund ernähren mit Nuggets und Tiefkühlpizza.
5: Ohne Öl.
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0: Ja, stehst du vorm Kleiderschrank heute und dann auch noch an einer Hut- und Regenschirmablage und denkst, wie viel soll ich denn heute eigentlich mitnehmen für den Tag? Das ist ja Wahnsinn jetzt gerade, wa?
1: Ja, es gibt ja auch so diese Regenmäntel, die man sich ganz schnell überwirft.
0: Oh Gott, wo liegen die denn?
1: Die liegen meistens immer im Flur. Also bei uns ist das so.
0: Ah.
1: Und ich habe mich gefreut. Also zum Beispiel habe ich jetzt einen entdeckt, der ist so ein bisschen weiß und schwarz. Der muffelt ein bisschen, aber ist egal. Der sieht immer cool aus, wenn du den rüberwirfst. Das ist, sieht so ein bisschen aus wie so ein Zelt, aber das finde ich irgendwie gut. Keine Ahnung, freue ich mich über sowas.
0: Würde heute passen, das mufflige Ding, ja?
1: Am besten auch Gummistiefel anziehen, weil da kommt wirklich was runter. Okay. Teilweise regnet es ordentlich, auch ein paar Gewitter entladen sich. 22 Grad heute.
0: Zwischen Deverin und Gloxin, weiter vollgesperrt, Wasserrohrbruch im Kreis Mecklenburgische Seenplatte. Und vor Pommern-Greifswald, B104, hier droht in Papendorf die Kirche einzustürzen. Haben wir auch in den Mecklenburg-Vorpommern-Nachrichten gleich zur vollen Stunde drin. Blumhagen-Stolzenburg als Ausweichmöglichkeit wäre eine Variante. Die aktuellsten Flitzerblitzer, B5 Dersenow Richtung Fellan, B110 Deven Richtung Demmin. Dankeschön, ihr kommt mit dazu.
2: Guten Morgen, Mandy. Ich bin gerade auf der 192 mal wieder, wie jeden Morgen unterwegs und in Möllenhagen Richtung Neubrandenburg, da steht der Blitzer.
0: Dankeschön an B192, Mandy. Hauptstraße Flitzerblitzer, Radegast Richtung Sarto und Röbel, Bahnhofstraße noch dazu. Guten Morgen um 6.46 Uhr.

0: Oh, ganz sanft, ne? 10 vor 7, 6:50 Uhr, Melanie C. eben. Man sagt ja eben mal, wahre Schönheit kommt von innen. Wir sagen, Schönheit kommt vom Ostseewelle hören. Schönen guten Morgen. Wir haben ja gerade Beauty-Woche hier bei Ostseewelle. Immer die besten Tipps für einen gepflegten Start in den Sommer. Welche Nagellackfarben angesagt sind oder wie Haare auch bei 30 Grad und Sonne top aussehen, haben wir schon gehört von dir, Andrea.
1: Ja.
0: Und unserer Elisabeth Reinhold aus dem Guten Morgen-Team. Ihr seid ja unsere Beauties. Alles zum Nachhören im Web bei ostseewelle.de.
1: Ja, und viele Männer denken, oh Gott, Beauties und mit Schönheit, ah, damit habe ich ja gar nichts am Hut. Liebe Männer, heute dreht es sich um euch, um den sogenannten gepflegten Bart. Schneidi, du hast ja auch einen.
0: Ja.
1: Kurz nach 9 erfahrt ihr, wie wir den am besten pflegen können. Wir Frauen haben ja manchmal auch so einen kleinen Damenbart, den können wir dann auch gleich mit behandeln.
0: Du redest von einer Freundin,
1: ja? 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

Tausende sind jetzt gerade um 7:07 aus dem Fitnessstudio raus, ne? Was richtige Cracks machen gleich um 6 bei Öffnung Fitnessstudio Programm und mit Duschen und allem bist du nach 54 Minuten durchaus fertig. Also, hallo liebe frischen Fitnessfans. Jetzt rein in den neuen Morgen, auch für euch mit Leonie und G-Easy. Ostseewelle habt da an, 6.54 Uhr. Moin. 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

0: Damit hat sie sich unsterblich gemacht. Bibi Rexha mit New Religion. Aktueller Beat gleich in der nächsten halben Stunde. Wir starten auch sanft rein mit Lord Team aus den 2010ern. So läuft das gut. Ostseewelle am Mittwoch, 7:03. Guten Morgen.
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7: Gesperrte Straßen wegen Einsturzkirche und Wasserrohrbruch. Kindergeiselnehmer gibt nach langen Verhandlungen auf. Das Guten Morgenwetter mit Andrea.
8: Heute teilweise stark bewölkt und Regen bis 22 Grad.
7: Guten Morgen, ich bin Yvonne Siegert-Machotzek. Wegen einer einsturzgefährdeten Kirche, eines großen Wasserrohrbruchs und einer maroden Brücke sind jetzt überraschend mehrere Straßen gesperrt. Bei Rostock in der Nähe von Neubrandenburg und bei Pasewalk. Ostseewelle-Reporter Alexander Stut.
9: Plötzlich wurden am Abend die Schilder auf der B4 in Papendorf bei Pasewalk aufgestellt. Seitdem ist die Ortsdurchfahrt gesperrt. Grund: Der Turm der über 100 Jahre alten Feldsteinkirche droht einzustürzen. Bei Neubrandenburg ist seit dem Abend die Verbindung zwischen Neverin und Gloxin wegen eines Wasserrohrbruchs gesperrt. Eine Umleitung über Ihlenfeld ist wegen Bauarbeiten auch nicht möglich. Die Techniker der Stadtwerke Neubrandenburg sind dabei, die Wasserleitung zu reparieren. Die betroffenen Anwohner werden mit einem Wasserwagen versorgt. Bei Rostock wird ab heute die Strecke zwischen Kritzmo und Kleinschwass gesperrt. Reparaturarbeiten an der Brücke über die B103 sind der Grund.
7: Am Stadtrand von Neustrelitz hat es einen größeren Waldbrand gegeben. Am frühen Abend waren die Flammen da auf einer etwa 1,5 Hektar großen Fläche gelöscht. Die Ursache ist noch unklar. Allgemein nimmt die Waldbrandgefahr aktuell zu. Die höchste Warnstufe herrscht im Südwesten des Landes. Und vor allem an der Seenplatte ist der niedrige Wasserstand in den Seen sichtbar, wegen der Trockenheit in den vergangenen Wochen.
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7: In Dortmund hat am frühen Morgen ein Kindergeiselnehmer nach stundenlangen Verhandlungen mit der Polizei aufgegeben. Offenbar war es der Vater der drei. 7, 10 und 12 Jahre alt. Ihnen geht es den Umständen entsprechend gut. Der Serbe hatte wohl zuvor in einem Restaurant randaliert, am Abend auf einen Polizisten geschossen und den Beamten dabei leicht verletzt. Dann verschanzte sich der Dortmunder Geiselnehmer zu Hause.
6: Sport.
7: Das DFB-Team ist in Chicago gelandet und startet nun mit dem Training in den USA. Aus dem Flughafen Tower gab es sogar extra noch Grüße für die deutsche Fußballnationalmannschaft direkt in den Flieger. Die letzte Testpartie für die Weltmeisterschaft findet dann am Samstag statt gegen Co-Gastgeber USA. Die Fußball-Weltmeisterschaft in den USA, Kanada und Mexiko beginnt am 11. Juni mit dem Eröffnungsspiel Mexiko-Südafrika. 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Und jetzt das Guten Morgenwetter mit Andrea.
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8: Und um Rostock, also heute Vormittag Vorpommern, Rügen, da gibt es immer wieder Regen. Dann hört es kurz auf, dann haben wir auch mal trockene Abschnitte. Und da zeigt sich ein bisschen die Sonne, die Sonnenscheindauer. Liegt zwischen 4 und 7 Stunden. Aber schon wieder tagsüber, gerade am Nachmittag und Richtung Abend, zieht es sich zu. Und dann gibt es teilweise kräftige Schauer, die dann auch gewittrig sind, bis 22 Grad. Morgen sogar noch mehr Regen, bis 23 Grad. Und am Freitag auch sehr durchwachsen und regnerisch, bis 20 Grad.
0: 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Vorpommern-Greifswald, B104, Ortsdurchfahrt Papendorf weiter gesperrt. Die Kirche droht einzustürzen. Bitte über Blumhagen und Stolzenburg ausweichen oder andere Möglichkeit wäre komplett A20. B109 zwischen Neukosenow und Anklam halbseitig gesperrt, LKW-Bergung läuft. Außerdem Mecklenburgische Seenplatte zwischen Neverin und Kloxin, Wasserrohrbruch, da noch eine Sperrung. Oh, Vorsicht!
11: Guten Morgen, der Stefan ist hier. Ich wollte Bescheid sagen, zwischen Penzin und Bützow, Höhe Bernit, liegt ein Reh auf der Straße.
0: Penzin, Bützow, Höhe Bernit, Reh auf der Fahrbahn, ist ja auch eine ganz dolle Zubringer, A20-Strecke, fahren viele lang. Danke, dass du so schnell angerufen hast. Flitzerblitzer, A24 Richtung Hamburg zwischen Zarrentin und Gudow. B103 Rostocks Stadtautobahn zwischen Evershagen und Lüttenklein. B105 Altenwillershagen. B110 Deven Richtung Demmin. B111 Zempin beidseitig. B192 Mölnhagen Richtung Neubrandenburg. B198 kurz hinter Wesenberg Richtung Miro. B321 Ortsausgang Parchim Richtung Kriewitz. Altenplehen Stralsunder Straße. Zwischen Groß-Golems und Parchim, Hort, Hauptstraße, in Nordwestmecklenburg in Petersdorf Richtung Gressow. Radegast Richtung Sartow, Röbel, Bahnhofstraße. Moin!
12: Morgen, Martin hier. Zwischen Stralsund und Pranzhagen auf dem Rügen zubringe Richtung Pranzhagen wird der Blitzer aufgebaut.
0: Schöne Fahrt, Martin.
13: Guten Morgen aus der Welle, Martin hier. Ich möchte gerne einen Blitzer melden und zwar ein Cargo aus Fedorow kommt.
0: Alle Martins rufen jetzt an und melden Flitzerblitzer. Es fehlen noch ein paar. Also los, 0381 49 78 110. Danke.
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8: Also ich gebe ja zu, ich habe ihn ein wenig unterschätzt. Wahrscheinlich, weil er so unschuldig immer aussieht.
14: Hallo.
8: Schlag den Wollitzer hat nämlich einen neuen harten Gegner, der heißt André Schneider. Schneidi, du machst es echt gut. Uwe ist gerade im Urlaub und du hast zweimal in Folge abgeräumt. Und wir wollen ja nicht, Schneidi, dass du einen Höhenflug kriegst. Wir wollen dich ja immer noch auf dem Boden der Tatsachen haben.
0: Wieso eigentlich? Ja, sei doch mal nett und kollegial.
8: Ich bin das meistens eher zu unseren Hörerinnen und Hörern. Deswegen, ihr könnt euch jederzeit anmelden bei ostseewelle.de und nächste Runde um 7:40 Uhr schon mal vormerken.
0: Ja, sehr geil.

0: feucht und warm, mal feucht, mal warm. Willkommen in der Lieblingsjahreszeit der Mücken. Ostseewelle. Heute ist übrigens auch Tag des Insektensprays. Das passt alles gut. 7.11 Uhr. Ja, kaum wird es draußen sommerlich, schlagen die kleinen Blutsauger die Mücken wieder gnadenlos zu. Wo sind Mückenstiche besonders blöd?
1: Definitiv Rücken, weil man kommt da nicht so ran. Jetzt beginnt ja auch wieder die Zeit, ne?
2: Also mir fällt als erstes Finger ein, weil das juckt da einfach übelst dolle.
3: Der Knöchel. Meistens schwillt auch noch richtig an. Sobald man sich die Schuhe anzieht oder so, dann kriegt man da sofort den tierischsten Juckreiz auf jeden Fall.
4: Oder halt zur Stelle, wo man jetzt nicht so in der Öffentlichkeit dran kratzen kann, sage ich immer.
0: Gut, kommt drauf an, wie man das dann sieht und ob man es trotzdem macht. Süßes Blut ist übrigens gar nicht so schuld, dass man irgendwie besonders verlockend wird und hat mit anderen Vorlieben zu tun. Blutgruppe 0, darauf stehen Mücken, warme Haut, Körpergeruch, sogar Parfum kann zur Mückenfalle werden. Also besonders attraktiv sind so eine süßlichen Düfte wohl. Dunkle Kleidung und natürlich alles, was eng am Körper sitzt.
5: Aber wir haben ja für euch immer die besten Trends und mit uns seid ihr bestens informiert. Wir können Mücken von uns halten. Es gibt sogenannte Mückentattoos, auch für Kinder, die sind da total beliebt. Die enthalten oft natürliche Duftstoffe wie Zitrone und das mögen die Mücken nicht. Auch clever Duschgel mit Lavendel oder Zitronenduft.
0: Ja.
5: Und der Klassiker, da bleibt natürlich eine helle, luftige, möglichst lange Kleidung.
0: Ja.
5: Wenn die Mücke jetzt trotzdem gewonnen hat, dann gibt es auch Hilfe gegen Juckreiz. Wir kennen doch alle diese Hitzestifte. Habt ihr die schon mal ausprobiert?
0: Ja.
5: Ursprüngliche Erfindung aus unserem Land, die kommen ja aus Greifswald. Es ist am Anfang echt heiß, aber dann lässt der Juckreiz sofort nach. Dann gibt es ja auch noch kühlende Gele oder Omas Notfalltrick, das mache ich immer. Wenn es dann piekt, einfach Spucke drauf und so ein Kreuz dann reinmachen. Damit es nicht mehr juckt.
0: Ja. Zumindest in der Einbildung funktioniert super.
5: Also bei mir hilft.
0: Ja, geil. Mehr Fakten, mehr Mythen. Und die besten Anti-Mückentricks findet ihr auch nochmal zusammengestellt bei ostseewelle.de. Klickt euch rein, bevor eben die nächste Mücke euch zu dicht kommt. Ja.

0: Jetzt 7.15 Uhr, Viertel 8. Wie ist dort mit dem Wetterchen heute, Andrea?
1: Also wir haben alles dabei. Es gibt Sonne, aber auch immer mal wieder Regen. Wird ein sehr durchwachsener Tag bis 22 Grad.
0: B104, Ortsdurchfahrt Papendorf ist ja gesperrt. Bitte über die A20 zum Beispiel ausweichen. Dann Flitzerblitzer B110, Deven Richtung Demmin. B191 in Lutheran. B192 in Möllnhagen stehen sie. Wo noch? Hi.
2: Guten Morgen, die Anna hier. Ich wollte euch einen Blitzer melden. Und zwar in Anklam im Gellendiener Weg. Beidseitig aus dem Caddy.
0: Dankeschön. Wir dürfen auch Anja begrüßen.
3: Guten Morgen. Ein Blitzer in Greifswald in der Hans-Beimler-Straße Richtung Südbahnhof.
0: Dankeschön. Und Cargo stehen sie auch mal wieder. Aus Federow kommend, ne? Habt ihr noch einen entdeckt? Studio-Hotline bitte 0381 49 78 110.

0: Also ein entspannter Pop-Rock-Sound mit Empire of the Sun, feine Geschichte. Gleich weiter mit Gestört, aber geil, das ist dann wieder anders. Anna Gray als Sängerin mit Thank You dabei, das groovt schön. 7.21 Uhr.
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2: Ja, Oberamtsrat Alfred Clausen.
3: Morgens, Alfred. Na, wie ist?
2: Ja, gut.
3: Sag mal, hast du das auch im Radio gehört? Auf Sylt ist ein 40 Meter langes Vordach von einem Haus abgebrochen und auf den Bürgersteig gekracht.
2: Ups.
3: Ach. Ja, unglaublich. Und das Dach hatte Mängel. Und das war den Eigentümern bekannt.
2: Und, ist wer zu Schaden gekommen?
3: Nein, Gott sei Dank nicht.
2: Ach, puh.
3: Ja, was sagst du denn dazu?
2: Wozu?
3: Na, als Chef des Bauamtes. Ich meine, wie kann sowas denn bitte schön passieren?
2: Pff, keine Ahnung, was ich...
3: Wie keine Ahnung?
2: Ja, das kann ich doch nicht wissen. Verrosteter Stahl, kaputte Holzträger, was weiß ich.
3: Ja, aber sowas müssen die vom Bauamt doch regelmäßig kontrollieren. Ich meine, beim Auto guckt man ja auch immer auf den TÜV. Da muss es doch auch für Vordächer sowas geben.
2: Aber spinnst du?
3: Wie, ob ich spinne?
2: Wie, jetzt soll ich alle 2 Jahre da raus auf Außentermin und mir die ollen Vordächer angucken?
3: Ja, finde ich schon. Es geht ja um die Sicherheit der Antragsteller.
2: Und wer denkt an meine Sicherheit? Jetzt stell dir mal vor, ich stehe da zur Kontrolle unter dem Dach und es fällt mir auf den Kopf.
3: Ja, aber...
2: Kein Aber. Das müssen wir sofort auf den Bürger abwälzen. Wer ein Vordach hat, muss es selber prüfen. Sagen wir alle 2 Monate mit einem Statiker.
3: Wie bitte? Das kostet ja Unsummen an Geld.
2: Hoffentlich, dann bauen die Leute auch weniger Vordächer, die ich nicht mehr genehmigen muss. Eine Windel-Windel-Situation.
3: Win-Win.
2: Ja, das auch.
3: Dringendes Erklärungskäffchen.
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Oh, was für ein Rhythmus, ganz treibend. Ed Sheeran, das ist Castle on the Hill. Guten Morgen mit Ostseewelle. When I was 6 years old, I broke my leg. 5 vor halb 8.

0: Nelly Furtado weiter mit Robin Schulz und Superstar Miley Cyrus. Es ist 7.29 Uhr, Ostseewelle, habt ihr an.
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0: 7.32 Uhr, hier ist das Guten Morgen-Update bei Ostseewelle für 7:30. Yvonne Siegert-Machotzek.
12: Wegen einer einsturzgefährdeten Kirche, eines großen Wasserrohrbruchs und einer maroden Brücke sind überraschend heute Morgen gleich mehrere Straßen gesperrt. Bei Rostock, bei Neverin und in der Nähe von Pasewalk. In Dortmund hat am frühen Morgen ein Kindergeiselnehmer aufgegeben, offenbar der Vater der drei. Am Abend hatte er wohl in einem Restaurant randaliert, auf einen Polizisten geschossen und ihn leicht verletzt. Dann verschanzte sich der Dortmund der Geiselnehmer in einer Wohnung.
13: Hier bei uns zwischen Müritz und Usedom.
12: In Greifswald macht die Sperrung der Anklamer Straße Probleme, beziehungsweise es gibt jede Menge Stau. Wegen der Baustelle fahren viele über die Wolgaster Straße und die ist überlastet. Es geht nur Meter für Meter voran. Taxifahrer und Pendler sind seit dem Wochenstart in Greifswald genervt. Mitte des Monats soll die Baustelle Anklamer Straße durch sein.
0: 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Das Guten Morgenwetter mit Andrea.
14: Und da sieht es heute sehr durchwachsen aus. Wir haben jede Menge Wolken, aus denen es immer wieder regnet. Heute Morgen auch schon Richtung Vorpommern ein paar Schauer runtergekommen. Tagsüber zieht das Regengebiet dann einmal quer durchs Land. Teilweise sind es kräftige Regenschauer, die sind dann auch gewitterig. Hey. Dazu haben wir aber auch Sonne, auf die müssen wir jetzt nicht verzichten. Und mancherorts bleibt es auch für eine längere Zeit trocken. Die Sonnenscheindauer liegt um die 4 bis 7 Stunden. Bei den Temperaturen hat es sich jetzt doch abgekühlt. Heute maximal 19 bis 22 Grad. Morgen wird es doch noch turbulenter vom Wetter her. Aufkommende Schauer sowie Gewitter, teils kräftig. Örtlich ist dann auch Starkregen dabei, bis 23 Grad. Am Freitag auch sehr durchwachsen, bis 20 Grad.
0: Kurz nach 7:30, bester Verkehrsservice für unser Land, Ostseewelle 7.34 Uhr, A20 Richtung Rostock zwischen Pasewalk Nord und Straßburg-Uckermark. Totes Tier auf der Fahrbahn. Vorpommern-Greifswald, B104 Ortsdurchfahrt Papendorf weiter gesperrt. Dann zwischen Chemnitz und Greifswald vor dieser Baustelle 20 Minuten extra. Bitte über die B109 ausweichen. Stadtverkehr Rostock in der Baustelle Werftdreieck stadteinwärts. Eine Viertelstunde extra, stadtauswärts 5 Minuten mehr. Und Straßenbahnverkehr Rostock Richtung Nordwesten. Da gibt es aktuell Probleme, eine technische Störung einer Bahn am Hohlbeinplatz. Deswegen hier Linie 1 quasi Richtung Mecklenburger Allee mit Problemen. Flitzerblitzer stehen. B96

0: A92 Rügen zu bringen, Richtung A20 Höhe Stralsund Andershof. B110 Deven. B192 Mölnhagen Richtung Neubrandenburg. B198 kurz hinter Wesenberg Richtung Miro. Anklam Gellendiener Weg. Altenplehen Stralsunder Straße. Zwischen Groß Godems und Pütt. Greifswald Hans-Beimler Straße. Hort Hauptstraße. Cargo Richtung Federow. In Nordwestmecklenburg in Petersdorf Richtung Gressow. Radegast Richtung Saato. Außerdem Zemitz an der Feuerwehr beidseitig, Zirzow von Kolbe auskommend und noch ein Hinweis von euch.
1: Hallo Ostseewelle, Mike hier. Ich wollte einen Unfall melden in Güstrow in der Schweriner Chaussee. Feuerwehr ist schon vor Ort, aber es kommt zu Verkehrsbehinderung.
0: Schweriner Chaussee nehmen wir gleich noch mit dazu. Danke, habt ihr noch einen entdeckt? 0381 49 78 110. Danke.

0: Ostseewelle-Tasse auf Reisen zu dir oder bleibt sie hier? 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
2: Wenn einer keinen Dachschaden hat, dann ist das Christian aus Rostock, denn er ist Dachdecker. Guten Morgen.
3: Guten Morgen.
2: Christian, ich hätte es nicht gedacht, also nicht, dass ich Schneidi unterschätze, obwohl manchmal schon,
4: ja, doch.
2: Aber der ist echt gut. Also seit 2 Tagen räumt er hier ab, das muss sich ändern.
3: Ja, werden wir sehen, ne?
0: Ja, das ist so halb-halb, ne? Deine Motivation und Siegessicherheit ist jetzt so halb-halb, finde ich.
2: Christian, ja, Christian wartet auch schon auf 3 Fragen, die ich gleich stelle. Du natürlich auch und das kann mal gut, mal schlecht für einen laufen. Ihr habt aber auch nur 20 Sekunden dafür Zeit. Wenn ihr bei einer Antwort wirklich nicht sicher seid, sagt lieber weiter, stelle ich die Frage zum Schluss nochmal. Ganz wichtig auch für euch, immer die erste Antwort zählt, alles danach kann ich nicht gelten lassen. Und wenn es zum Gleichstand kommt, gibt es noch eine Schätzfrage. Christian, wollen wir loslegen?
3: Okay.
2: Ein Sprichwort sagt, der Ton macht...
3: Die Musik.
2: Wie heißt das Traumschiff in echt?
3: Weiter.
2: Standesamtlich schon ja gesagt, welche Sängerin heiratet am Wochenende nochmal auf Sizilien?
3: Weiter.
2: Wie heißt das Traumschiff in echt?
3: Oh, das ist eine gute Frage.
2: Das ist die MS Amadea.
3: Das habe ich nicht gewusst.
2: Aber wir gucken alle genauso fragend. Hm?
0: Schön, dass wir es jetzt wissen. Wir fragen das morgen nochmal ab um 5.04 Uhr, würde ich sagen. Und wer das dann weiß, mit der Amadea hat Musikwunsch frei, so können wir uns ja gleich verabreden. Okay, Amadea.
2: Ja, sehr gut. Und standesamtlich, darüber haben wir schon berichtet bei Ostseewelle. Da hat sie schon ja gesagt, sie hat einen doch sehr attraktiven Schauspieler geheiratet. Aber sie selbst ist ja auch, oh lala. Und zwar Dua Lipa hat geheiratet und sie sagt am Wochenende nochmal auf Sizilien, ja, es wird eine ganz pompöse Hochzeit.
3: Aha, okay.
2: Eine Frage hast du richtig beantwortet. Schneidi, jetzt machen wir mit dir weiter.
0: So ist es.
2: Was ist Gorgonzola?
0: Ein Käse.
2: In welchem Jahrzehnt wurde Elisabeth zur englischen Königin gekrönt?
0: Weiter.
2: Mit welcher Airline ist das DFB-Team jetzt zur WM geflogen?
0: Weiter.
2: In welchem Jahrzehnt wurde Elisabeth zur englischen Königin gekrönt?
0: In den 1950er Jahren.
2: Mit welcher Airline ist das DFB-Team jetzt zur WM geflogen?
0: Weiß ich nicht, Ringelsocke, Condor, Economy Class? Nee.
2: Eigentlich fliegen die immer mit Lufthansa, in diesem Falle auch wieder. Und zwar von Frankfurt nach Chicago. Die haben sich jetzt auf den Weg gemacht. Und du bist ja Fan vom Königshaus, vom englischen Königshaus.
0: Aber ich glaube, das stimmt, 1950er Jahre. Meines Wissens 53 sogar, ne?
2: Jetzt bist du aber auch ein Streber. Jetzt kommst du mit 53? Solcher Information auch raus. Ja, das ist vollkommen richtig.
0: Okay.
2: Wahnsinn. Ja, 2 Fragen richtig beantwortet. Ja. Herzlichen Glückwunsch.
0: Adieu. Danke, danke, danke. Christian, viel Erfolg weiter im Handwerk. Dachdecker, Handwerk auf euch schultert alles. Ihr seid das Rückgrat unserer Gesellschaft. Dankeschön an dich. Viel Spaß weiter.
3: Das stimmt. Kann euch jemand grüßen?
0: Na los.
2: Na klar.
3: Ich grüße meinen Schatz Dani. Ihre Familie, meine Familie und natürlich meine Kollegen von Dachdecker Pal.
2: Sehr schön, super, danke dir. Tschüss. Und einen schönen Morgen. Tschüss.
3: Okay.
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0: Lirum Larum Löffelstiel, sag mal, Andrea, regnet's heute viel?
1: Ja, es regnet also nicht wenig, immer mal wieder, aber in den nächsten Tagen regnet es noch mehr.
0: Ach,
1: also es geht immer noch schlimmer. Und wir haben heute sogar noch mal ein bisschen Sonne dazwischen, bis 22 Grad.
0: Bester Verkehrsservice für unser Land, 7.47 Uhr, die B104 Ortsdurchfahrt Papendorf bei Pasewalk weiter gesperrt, da droht die Kirche einzustürzen, ihr hört es auch in den Nachrichten bei uns. Und Stadtverkehr Rostock vor der Baustelle Werft, Dreieck Stadt einwärts, eine Viertelstunde mehr.
2: Guten Morgen auf der Welle, der nächste Martin hier. Ich wollte eine kleine Verkehrsstörung melden in Neubrandenburg, Neustrelitzer Straße, stadtaufwärts, an der Kreuzung zur Nonnenhofer Straße beim Autohaus. Bauen gerade Techniker Absperrungen auf, es geht denn nur noch einspurig dran vorbei. Also im besten Fall ein bisschen früher auf die rechte Spur ziehen.
0: Aha, danke schön fürs Bescheid geben. Hat uns Martin eine Nachricht hinterlassen, weil wir vorhin, ich glaube, drei Martins hintereinander mal im Verkehrsservice hatten. Ich sag, Mensch, wie viele Martins haben wir denn heute? Flitzer, Blitzer, hi.
3: Moin, Kohl ist wieder mal da. Ich habe einen Blitzer für euch auf 192 in Möllenhagen.
0: Und Altenplen, Stralsunder Straße bieten wir auch noch mit an. Habt da was entdeckt? 0381 49 78 110.

0: Jetzt hast du mich ja angefixt bei Schlag den Wörlitzer. Welche Airline hat die deutsche Fußballnationalmannschaft über den großen Teich gebracht? Die Lufthansa-Maschine vom DFB ist jetzt auch gelandet in den USA, ist angekommen. Es sind ja nur noch 8 Tage bis zur WM. Ostseewelle habt ihr an, 7.51 Uhr. Und noch bevor bei der WM der erste Ball rollt, gibt es schon den ersten Titel für die deutsche Nationalmannschaft.
1: Ja, und ich finde, da kann man stolz drauf sein. Der Playboy hat eine Umfrage gemacht und der sexiest DFB-Star ist Joshua Kimmich.
0: Ah!
1: Der sieht gerade für uns Frauen am besten aus,
0: ja.
1: Aber nicht nur das. Gleichzeitig würden die Deutschen mit keinem anderen Nationalspieler lieber ein Bier trinken gehen als mit Joshua.
0: Ach so, dann ist also für die Männer das Bier trinken, für die Damen das
1: Das Sixpack, anders dann gemeint. Genau, also Kimmich räumt schon vor den Abpfiff ab. Auf dem Platz muss er das jetzt noch bestätigen. Die WM kann kommen.
0: So ist es. Ostseewelle jetzt am Start um 8:08. Dazu gibt's auch Nelly Furtado Sound und gleich danach Somber 12 to 12, die meiste Musik immer am Morgen.

0: So, Schnuppis, wir gucken gerade schon, wer auf irgendeiner Leitung gerade sitzt oder wo irgendein WLAN nicht funktioniert oder welche Übertragung auch immer. Doppelt gerade ein bisschen beim Ostseewelle-Empfang. Wir sind hier alle im Funkhaus gerade mit den Kollegen von der Technik überall dran, dass das wieder schnell funzt. Bleibt uns trotzdem treu. Dankeschön. Ostseewelle jetzt gleich mit Aus Dies mit Lady Gaga und Mucke von Miles Smith. Schönen guten Morgen, 8:02.
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8: Straßensperrungen wegen Einsturzkirche und Rohrbruch verlängert. Kindergeiselnehmer gibt nach langen Verhandlungen auf. Das Guten Morgenwetter mit Andrea.
9: Heute immer wieder Regen bis 22 Grad.
8: Guten Morgen, ich bin Yvonne Siegert-Machotzek. Die einsturzgefährdete Kirche an der B104 bei Pasewalk und der große Wasserrohrbruch in der Nähe von Neubrandenburg, beides beschäftigt uns wohl länger als gedacht. Die Straßensperrungen, die es überraschend seit dem Abend gibt, wurden für die nächsten Tage verlängert. Ostseewelle-Reporter Alexander Stut.
10: Gutachter Statiker und die Kirchgemeinde werden jetzt nochmal den Turm der alten Feldsteinkirche im Papendorf bei Pasewalk untersuchen. Fest steht aber, er ist massiv beschädigt und droht einzustürzen. Deshalb bleibt die B104 Ortsdurchfahrt Papendorf noch mindestens eine Woche gesperrt. Der Wasserrohrbruchschaden bei Gloxin an der Seenplatte ist wohl doch größer als gedacht. Die Techniker der Stadtwerke Neubrandenburg sind weiter am Arbeiten. Im Landkreis Rostock ist jetzt die Brücke über die B103 zwischen Kleinschwass und Kritzmoor gesperrt. Fahrbahnschäden müssen hier kurzfristig repariert werden.
8: Am Stadtrand von Neustrelitz hat es einen Waldbrand gegeben. Am frühen Abend waren die Flammen auf etwa 1,5 Hektar Fläche da gelöscht. Die Ursache ist noch unklar. Die Waldbrandgefahr nimmt allgemein wieder zu, auch wenn es jetzt regnet. Die höchste Waldbrandstufe herrscht aktuell im Südwesten des Landes und vor allem in der Feldberger Seenlandschaft ist wegen der Trockenheit der niedrige Wasserstand an Seen deutlich sichtbar.
7: Deutschland und die Welt.
8: Bei einer Kindergeiselnahme in Dortmund ist ein Polizist angeschossen und verletzt worden. Am frühen Morgen gab der Mann nach stundenlangen Verhandlungen auf. Er hatte sich mit seinen Kindern, 7, 10 und 12 Jahre alt, über Nacht in einer Wohnung verschanzt. Zuvor hatte der Serbe in einem Restaurant randaliert und als die Polizei anrückte, mit einer Pistole auf einen Dortmunder Polizisten geschossen.
7: Sport.
8: Das DFB-Team ist in Chicago gelandet und startet mit dem Training in den USA. Die letzte Testpartie für die Fußball-Weltmeisterschaft, die findet am Samstag statt gegen Co-Gastgeber USA. Die Weltmeisterschaft in den USA, Kanada und Mexiko beginnt dann am 11. Juni. Eröffnungsspiel ist Mexiko, Südafrika. 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Und jetzt das Guten Morgenwetter mit Andrea.
9: Dankeschön, Yvonne. Und das ist heute ein wechselhafter Tag. Immer wieder Regen und besonders starke Schauer dann tagsüber, vor allem auch Richtung Abend. Da sind dann auch ein paar Gewitter dabei. Teilweise fallen die auch recht kräftig aus. Wir haben eine Sonnenscheindauer um die 4 bis 7 Stunden. Und bei den Temperaturen hat es sich im Vergleich zu den letzten Tagen dann doch ein bisschen abgekühlt. 19 bis 22 Grad erwarten wir. Und noch der Blick auf die nächsten Tage. Morgen am Donnerstag zuerst Sonne, aber dann vom Westen her mehr Wolken und dann haben wir teilweise starke Regenschauer bis 23 Grad und am Freitag wechselhaft, etwas Sonne kommt dazu, zeitweise auch wieder Regen und einzelne Gewitter, das Ganze um die 18 bis 20 Grad.
11: Jetzt 8.04 Uhr.
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12: Landkreis Vorpommern-Greifswald, B104, Ortsdurchfahrt Papendorf weiter gesperrt. Umleitungen hier über Blumhagen und Stolzenburg oder über die A20. Zwischen Chemnitz und Greifswald vor der Baustelle plus 20 Minuten. Landkreis Rostock, B104, Güstrow-Schweriner Straße, halbseitig gesperrt nach Unfall. Zwischen Neverin und Gloxin im Kreis Mecklenburgische Seenplatten, Wasserrohrbruch, auch hier gesperrt. Mehr direkt von euch, gleich bei den Flitzerblitzern. Die B5 Dersenow Richtung Fellan, B96 Rügenzubringer Richtung A20, Höhe Stralsund, Andershof. Demmin, Frauenstraße an der Feuerwehr, das ist die B110, ne? B191 Lutheran Richtung Parchim. B192 in Mölnhagen Richtung Neubrandenburg. Hi!
13: Ja, moin, der Tobias hier. Ich wollte einmal die Polizei verpetzen. Die bauen gerade ihren Laser auf Stralsund, Rostocker Chaussee, Stadt Einwärts, Höhe Krankenhaus West.
12: Gute Fahrt, danke.
14: Hallo, Michael hier. Schönen guten Morgen für euch und für alle anderen. Ich habe einen Flitzerblitzer für euch. Zwischen Ludwigslust und der Autobahnbrücke. Das ist eine 70er-Zone.
12: Dankeschön. Zwischen Groß-Godems und Parchim stehen sie. Dann Greifswald, Hans-Beimler-Straße. Hort, Hauptstraße, Cargo von Federow aus. In Petersdorf Richtung Gressow in Nordwestmecklenburg. Radegast Richtung Saatow. C mit seiner Feuerwehr beidseitig und Zirzo von Kolbo aus. Habt ihr noch was entdeckt, ruft bitte gleich durch. Studio Hotline 0381 49 78 110, denn keiner meldet mehr aktuelle Flitzerblitzer.
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9: Kurz vor In ein paar Minuten geht's auf die Insel Usedom. Da gibt's ab heute Klamotten. Da würden Männer bei jedem Junggesellenabschied das Sabbern bekommen. Das wird eine ganz heiße Sache.
12: Ich wollte bloß vorneweg kurz sagen, wir haben ein bisschen Sendeprobleme über UKW, aber die Ostseewelle-App, die knallrote Ostseewelle-App hat alles easy pupisi für euch drin. Wenn ihr sagt, oh, kann's gerade nicht hören, dann rein bitte in die Ostseewelle-App, da läuft alles durch. Dankeschön, guten Morgen.

0: Usedom startet in die Bikini-Woche. Ihr habt richtig gehört, ihr hört Ostseewelle, 11:08. Ab heute heißt es an der Ahlbecker Grenze, die Welt geht baden. Denn auf Usedom startet eine ganz außergewöhnliche Ausstellung rund um den wohl berühmtesten Zweiteiler der Welt. Es ist der Bikini und er feiert in diesem Jahr tatsächlich seinen 80. Geburtstag. An der Studio-Hotline ist jetzt Severin Schuler vom Bikini-Art-Museum.
1: Guten Morgen.
2: Guten Morgen.
1: 80 Jahre Bikini, das klingt nach einer jede Menge Stoffgeschichte, obwohl es ja gar nicht um so viel Stoff geht. Was gibt's denn alles zu sehen?
2: Bei uns gibt es ab heute Bademode, wichtigste Stücke von Hollywood bis nach Usedom, gibt es dort alles zu sehen, auch aus dem französischen Bereich, aus dem brasilianischen, aber natürlich auch Entwicklungen der Badekultur in den einzelnen Ländern. Und auch in den einzelnen Epochen. Also da gibt es ja viele Unterschiede und das zeigen wir eben in der Ausstellung.
0: Aber gerade bei den brasilianischen Bademoden ist das ja immer wirklich wenig Stoff. Aber da gibt es ja auch ganz viele Hingucker. Einer zieht die Blicke aber offenbar ganz besonders auf sich.
2: Also ein besonderer Hingucker ist natürlich der Baywatch-Badeanzug von Pamela Anderson. Ui. In Kombination mit der roten Badehose von David Hasselhoff. Die zwei gehören ja einfach zusammen. Die populärsten Stücke, die, glaube ich, jeder kennt und wo jeder auch seine eigene Erinnerung damit verbinden kann. Ansonsten zeigen wir auch ganz aktuelle Trends, unter anderem ein Männerbikini. Also da erfährt man, was es eben auch so für Sachen außerhalb des herkömmlichen Bademodenladens gibt.
1: Und dann Höhepunkt 5. Juli, große Bikini-Parade zwischen Bansin, Heringsdorf, Ahlbeck.
2: Da wollen wir einen großen Rekord knacken. Aktuell liegt die Bikini-Parade bei 1200 Menschen, knapp darüber. Und da wollen wir natürlich anlässlich des 80-jährigen Jubiläums da eine große Sache hier auf der Insel machen. Und hoffen da natürlich, da ist jeder herzlich eingeladen, dass wir da einfach ein tolles Bild kreieren und idealerweise auch den Rekord knacken.
1: Alles klar, 5. Juli, merkt euch den Termin schon mal vor. Ob der Bikini noch passt, eurer zu Hause nochmal checken, dann holen wir den Weltrekord nach Mecklenburg-Vorpommern. Oh, wäre eine Variante. Grüße nach Usedom.
3: Schmusedom.
1: Jetzt Lady Gaga.

0: Ja, wettermäßig so ein bisschen schwach auf der Brust die Woche, nicht?
1: Naja, also wir hatten schon definitiv schönere und sonnigere Tage. Heute kriegen wir zwar auch immer wieder Sonne, aber auch dicke Wolken, aus denen es regnet. Teilweise gibt es auch Gewitter bis 22 Grad.
0: Ostseewelle um 8.19 Uhr, im besten Verkehrsservice für unser Land, an der Baustelle Rostock-Werf-Dreieck, plus 20 Minuten stadteinwärts. B104 Güstrow-Schweriner Straße halbseitig gesperrt nach Unfall und B104 Ortsdurchfahrt Papendorf bei Pasewalk weiter vollgesperrt. Da droht ja die Kirche einzustürzen. Auch mehr dazu immer bei uns halbstündlich in den Nachrichten. Flitzer, Blitzer, frisch, moin.
2: Morgen, hier ist der Thilo. Ich wollte euch einen Blitzer melden, und zwar in Greifswald in der Ladeboer Chaussee. Da werden kostenpflichtige Passbilder gemacht, statt einwärts.
0: Ganz herzlichen Dank. Dann gibt's Hort, Hauptstraße, kurz hinter Ludwigslust, Richtung Neustadt-Lewe. Petersdorf Richtung Gressow, Redegast Richtung Sato und Schwerin die Roganer Straße. Wo habt ihr was entdeckt? Bitte durchrufen auf der 0381 49 78 110.

0: Dankeschön. Immer mehr hören uns über die knallrote Ostseewelle-App oder über Alexa. 8.23 Uhr. Hier ist Ostseewelle. Schönen guten Morgen. 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

0: Shania Twain, Catching, da klingelt es in der Kasse. 2000er machen wir gleich. Ray, Where is my husband? Da klingelt es bei ihr auf jeden Fall auch in der Kasse, weil Where is my husband so durch die Decke geht und überall beliebt ist. Damit verdient die Gute ein bisschen Kohle. Zu Recht, ja. Ostseewelle bleibt dran. 2:59.
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2: Es ist 8:30, hier ist das Guten Morgen-Update bei Ostseewelle. Yvonne Siegert-Machotzek.
3: Die einsturzgefährdete Kirche an der B104 bei Pasewalk und der große Wasserrohrbruch bei Neubrandenburg. Beides beschäftigt uns wohl länger als gedacht. Die Straßensperrungen, die es überraschend seit dem Abend gibt, wurden für die nächsten Tage verlängert. Bei einer Kindergeiselnahme in Dortmund ist ein Polizist angeschossen und verletzt worden. Am frühen Morgen gab der Mann nach stundenlangen Verhandlungen auf. Mit seinen drei Kindern hatte er sich über Nacht in einer Wohnung verschanzt.
4: Hier bei uns zwischen Müritz und Usedom.
3: In der Feldberger Seenlandschaft fällt auf, dass in den Seen immer mehr Wasser fehlt. Vor allem am Drehtsee und am Karwitzer See gibt es deswegen Probleme. An einigen Stellen rundherum stehen schon Schilder. Wer dort aus dem Boot steigt, der versinkt im schlammigen Untergrund. Der Drehtsee-Campingplatz hat reagiert, ausgebuddelt und auch Kies aufgeschüttet.
2: Alles, was wichtig ist, gibt es immer zum Nachhören in der kostenlosen Ostseewelle-App und dazu gleich um 9 Uhr wieder bei uns in den Nachrichten. Das Guten Morgenwetter, Andrea.
5: Und das ist heute ein ziemlich wechselhafter Mittwoch. Es ist auch kühler geworden. Also nachmittags erwarten wir 19 bis 22 Grad. Oh. Und dazu haben wir nicht nur dicke Wolken, auch ein bisschen Sonne dabei. Und es regnet auch immer mal wieder. Die Sonnenscheindauer. So um die 4 bis 7 Stunden. Tja, morgen am Donnerstag, da starten wir erstmal sonnig in den Tag, aber dann zieht es sich Stunde für Stunde immer mehr zu und dann gibt es teilweise kräftige Schauer und Gewitter, können wir uns schon mal drauf einstellen. Starkregen ist da dabei, 20 bis 23 Grad und am Freitag wechselhaft, aber auch wieder vereinzelt Gewitter dabei, 18 bis 20 Grad.
2: 3 Minuten nach 8:30, bester Verkehrsservice für unser Land. 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B104, Ortsdurchfahrt Papendorf bei Pasewalk, voll gesperrt. Die Kirche droht einzustürzen. Umleitung geht zum Beispiel über die A20. B104, Güstrow, Schweriner Straße, halbseitig gesperrt nach Unfall. Zwischen Neverin und Gloxin im Kreis Mecklenburgische Seenplatte die Vollsperrung durch den Wasserrohrbruch. Stadtverkehr Rostock, die Baustelle Werfdreieck, Richtung City plus 15 Minuten, statt auswärts geht's nur 5. Flitzerblitzer stehen, B96 Rügenzubringer Richtung A20 in der Abfahrt Brandshagen, B110 in Deven und in Demmin, Frauenstraße Höhe Feuerwehr, B192 in Möllenhagen Richtung Neubrandenburg, B198 kurz hinter Wesenberg Richtung Miro, B321 Ortsausgang Parchim Richtung Kriewitz, Anklam Gellendiener Weg, Altenplehen, Stralsunder Straße, zwischen Groß-Godems und Parchim, Greifswald, Ladeboer Chaussee, Hort, Hauptstraße, Cargo von Federow aus, kurz hinter Ludwigslust Richtung Neustadt-Glewe, Petersdorf Richtung Gressow, Röbel, Bahnhofstraße, Maiksied in Schwerin, Roganer Straße, wo stehen Sie noch? Hi, hi.
6: Guten Morgen, Ostseewelle, Frank hier. Ich wollte Bescheid sagen, Blitzeranhänger zwischen Verbinde und Ortkrug Richtung Ortkrug.
2: Dankeschön, euer Flitzerblitzeranhänger. Ja, Stralsund Rostocker Chaussee haben wir auch noch einen. Zemitz Feuerwehr und Zirzow von Kolbo aus. Habt ihr auch was entdeckt? Ruft durch. Studio Hotline 0381 49 78 110. Denn keiner meldet mehr aktuelle Flitzerblitzer.
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0: Und da haben wir 8:41.
1: Jetzt gleich die Welt in 30 Sekunden. Es geht um Airfryer. Das ist wohl total angesagt in der Küche. Du hast auch einen, ne?
0: Ja, krieg sogar ich hin. Ich kann ja nicht so gut kochen. Ich lasse ja auch Wasser anbrennen. Ja. Aber mit dem Airfryer komme ich klar. Mache ich gern Gemüse drin und auch noch Pommes. Gerade auch alte Pommes, die ich jetzt nicht geschafft habe. Am nächsten Morgen rein. Morgens vor allen Dingen.
1: Ja, die Essgewohnheiten von Wörlitzer färben auf dich ab. Das ist in Ordnung.
0: Wahrscheinlich. Aber wirklich ist cool, das Ding.
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3: Schon der Begriff klingt ja wie so ein Mega-Fahrgeschäft auf der Kirmes.
4: Geil, lass mal alle in den Airfryer.
3: Natürlich geht's um nichts anderes als um eine Heißluftfritteuse. Wobei man Fritteuse gar nicht mehr sagen darf, sondern Friteurin. Denn es ist einfach in. In dem Ding wird in unzähligen Haushalten inzwischen fast alles eher gefried, was nicht bei dry auf den Bäumen ist. Nicht nur Pommes, sondern auch Brokkoli, Kichererbsen, Aufbackbrötchen, wahrscheinlich auch nasse Badeklamotten, benutzte Tennissocken. Und immer wenn das Essen serviert wird, wird dazu gesagt,
5: ist ganz ohne Öl, kein Fett.
3: Und seitdem denken jetzt auch alle, dass sie sich gesund ernähren mit Nuggets und Tiefkühlpizza.
5: Ohne Öl.
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1: Um kurz nach sieben haben wir schon gemeinsam mit euch gelitten. Mückensaison ist ja wieder gestartet und dieses Hoch und Runter jetzt gerade, ey, das wirkt die nächste Welle. In 5 Minuten gibt es einen Tipp aus der Ostseewelle-Hörerfamilie, wo es um was geht, was man vorher doll zermatschen muss, dass es danach hilft. Oh, sie war heiß drauf. Erstmal aber das guten Morgenwetter mit Andrea.
2: Ja, das zermatscht einer ein bisschen das Hirn, das Wetter, weil wir haben heute dicke Wolken. Immer wieder Regen, dazwischen auch mal Sonne bis 22 Grad.
1: Ortsdurchfahrt Papendorf ist im besten Verkehrsservice für unser Land weiter gesperrt und viele aktuelle frische Flitzerblitzer von euch.
3: Hallo Ostseewelle, es wird gerade ein Blitzer aufgebaut, wenn man aus Richtung Greifswald kommt, vor Bandelin in der 80er-Zone.
1: Dankeschön, moin.
4: Guten Morgen, liebes Ostseewelle-Team. Hier ist die Mari. Die bauen gerade einen Blitzer auf in Schwerin. Görries in der 30er-Zone, Roganer Straße beidseitig.
1: Los geht's, wo noch?
5: Hallo, hier ist die Sabrina. Ich möchte einen Standblitzer melden, der wird gerade aufgebaut in der Kanalstraße Wismar.
1: Gute Fahrt, Dankeschön, Ostseewelle.
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0: Das sind wirklich perfekte Bedingungen, feucht und warm. Jetzt geht's wieder los, die Mückensaison. Und immer wenn wir Schneidi über dieses Thema sprechen, fange ich an, mich zu kratzen.
1: Oh oh.
0: Und pünktlich zu diesem Thema habe ich heute Morgen direkt auf dem Fuß auch einen Mückenstich. Das ist so unangenehm.
1: Oh, ja.
0: Aber wir haben ja schon über die ganzen Sachen gesprochen, die helfen sollen. Zum Beispiel der Hitzestift, der kommt ja ursprünglich aus Greifswald. Der soll ganz gut sein.
1: Jetzt Geheimtipp an der Studio-Hotline.
2: Einen schönen guten Morgen, hier ist die Silvi.
0: Hallo Silvi, und du hast einen guten Mückentipp für uns?
2: Ich habe von meinem Vater den Tipp bekommen, wenn du einen Mückenstich hast, kratzt du also so ganz, ganz bisschen oben den Mückenstich, bisschen die Haut anrauen und dann spitzwegerig nehmen, so ein paar Blätter. Dieser Saft von dem Spitzwegerich, wenn du den so zerknirscht, so zwischen den Fingern und so, also richtig so zerreiben, zermatschen so ein bisschen, ne? So ein bisschen knautschen halt, ne? Diesen Spitzwegerich, ja. Die Blätter. Und dann tust du das einfach oben auf diesen leicht angerauten Mückenstich.
0: Und dann kratzt es gar nicht mehr.
2: Wirklich, es kratzt nicht mehr. Ich habe, wie gesagt, ich habe auch zwei Kinder, ich kann ja. Schwunghaften Handel mit Medikamenten betreiben, nur gegen Mückenstiche und was es da alles gibt. Ehrlich, das hat mir mein Vater mal gesagt, das ist so ein Quatsch, ne? Oh, was die Alten immer so erzählen, ne? Es funktioniert einwandfrei, aber eben wirklich nur mit diesem Spitzwegerich. Ich habe das mal aus der Not heraus mit diesem Breitwegerich, den gibt es ja auch. Das hat nicht so gut funktioniert, aber dieser Spitzwegerich auf den Punkt. Wirklich, auch schon wenn es so ein bisschen so eine größere Quaddel ist, weil du gesucht hast und irgendwie was, es funktioniert einwandfrei.
0: Jetzt muss man einen Spitzwegerich auch erstmal unterscheiden können, nicht, dass man sich aus Versehen eine Brennnessel draufpackt, dann hat man nicht mehr so das Problem mit dem Mückenstich.
2: Das hat zumindest dann einen Lerneffekt, ne?
1: So ist es, das stimmt. Oh. Danke herzlich für den Tipp.
2: Sehr gerne. 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

Ja, für manche ist die halbe Schicht schon rum. Ostseewelle, guten Morgen um 4 Minuten vor 9, 8:56 Uhr. Super Sound von Jax Jones jetzt.

0: Wir sind gleich gespannt auf Andrea und alles, was den Regen angeht, weil entweder ist es so wenig, dass es nur Flecken auf dem Autolack gibt, oder es ist so viel, dass es fast eine Komplettwäsche ist. Das wird dann spannend für uns Autofans gleich. Ostseewelle mit Taylor Swift, mit Kygo und gleich Leonie auf die Ohren. Bleibt bei Ostseewelle, bitte.
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13: Straßensperrung wegen Einsturzkirche und Rohrbruch verlängert. Auf neue Fluggastrechte müssen wir weiter warten. Das Guten Morgenwetter mit Andrea.
14: Heute wechselhaft und Regen bis 22 Grad.
13: Guten Morgen, ich bin Yvonne Siegert-Machotzek. Die einsturzgefährdete Kirche an der B104 bei Pasewalk und der große Wasserrohrbruch bei Neubrandenburg, beides beschäftigt uns jetzt länger als gedacht, denn die Straßensperrungen, die es überraschend seit dem Abend gibt, die wurden jetzt für die nächsten Tage verlängert. Ostseewelle-Reporter Alexander Stut.
15: Gutachter Statiker und die Kirchgemeinde werden jetzt nochmal den Turm der alten Feldsteinkirche im Papendorf bei Pasewalk untersuchen. Fest steht aber, er ist massiv beschädigt und droht einzustürzen. Deshalb bleibt die B104 Ortsdurchfahrt Papendorf noch mindestens eine Woche gesperrt. Der Wasserrohrbruchschaden bei Gloxin an der Seenplatte ist wohl doch größer als gedacht. Die Techniker der Stadtwerke Neubrandenburg sind weiter am Arbeiten. Im Landkreis Rostock ist jetzt die Brücke über die B103 zwischen Kleinschwass und Kritzmo gesperrt. Fahrbahnschäden müssen hier kurzfristig repariert werden.
13: Am Stadtrand von Neustrelitz hat es einen Waldbrand gegeben. Am frühen Abend waren die Flammen da gelöscht auf einer etwa 1,5 Hektar großen Fläche. Die Ursache ist noch unklar. Allgemein nimmt die Waldbrandgefahr aktuell zu, auch wenn es jetzt regnet. Die höchste Warnstufe herrscht aktuell im Südwesten des Landes.
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13: Bei einer Kindergeiselnahme in Dortmund ist ein Polizist angeschossen und verletzt worden. Am frühen Morgen gab der Mann auf nach stundenlangen Verhandlungen. Er hatte sich mit seinen 3 Kindern, 7, 10 und 12 Jahre alt, über Nacht in einer Wohnung verschanzt. Zuvor hatte der Serbe in einem Restaurant in Dortmund randaliert, als die Polizei anrückte, dann mit einer Pistole auf einen der Polizisten geschossen. Wir müssen weiter warten auf einheitliche Fluggastrechte. Vertreter von EU-Staaten und Europäischem Parlament konnten sich wieder nicht auf einen Kompromiss einigen. Der Streitpunkt ist nämlich die 3-Stunden-Grenze. Entschädigung soll es erst geben, wenn wir mehr Verspätung haben. Das sagen zumindest die EU-Länder. Ohne Einigung bleibt dann aber alles beim Alten. 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Und jetzt das Guten Morgen-Wetter mit Andrea.
14: Dankeschön, Yvonne. Und Wetter ist heute so lala. Also wir haben immer mal wieder Regen. Heute Vormittag schon ein bisschen Regen runtergekommen. Nachmittags und abends werden die Schauer teilweise kräftiger. Da entladen sich dann auch ein paar kräftige Gewitter.
0: Oh.
14: Und dazu haben wir eine Sonnenscheindauer. Die 4 bis 7 Stunden und maximal 19 bis 22 Grad erwarten wir dann nachmittags. Morgen am Donnerstag zuerst Sonne, später dann aber aufkommender Regen, teilweise kräftige Regenschauer bis 23 Grad. Und am Freitag bleibt es wechselhaft, nicht mehr ganz so verregnet, aber immer noch ein bisschen, 18 bis 20 Grad.
0: Das ist der beste Verkehrsservice für unser Land. Ostseewelle immer noch gesperrt, die B104 Ortsdurchfahrt Papendorf bei Pasewalk durch die Kirche, die droht einzustürzen. Mecklenburgische Seenplatte zwischen Neverin und Gloxin gesperrt, Wasserrohrbruch. Stadtverkehr Rostock vor der Baustelle Werftdreieck, stadteinwärts plus 10 Minuten, raus aus der Stadt um 5 Minuten extra. Flitzerblitzer, B96 zwischen Lietze und Bergen, höher als Wieg, Rügenzubringer Richtung A20, Höhe Stralsund Andershof. B110 in Deven Richtung Demmin, B192 in Mölnhagen. B321, Ortsausgang Parchim Richtung Kriewitz, Anklam Gellendiner Weg. Zwischen Verbinde und Ortkrug ab 2 Goldenstedt, neuer Flitzerblitzer-Anhänger. Dann zwischen Groß-Godems und Parchim, Greifswald-Ladeburger Chaussee. Zwischen Greifswald und Jarmen bei Stresow beidseitig. Hort Hauptstraße, Cargo von Federow aus, kurz hinter Ludwigslust Richtung Neustadt-Glewe. Petersdorf Richtung Gressow. Radegast Richtung Sato, Röbel Bahnhofstraße mit dabei. Guten Tag, hallo.
16: Danny ist hier. Ich wollte mal nachfragen, habt ihr den Blitzer in der, am Südring in Rostock schon?
0: Dankeschön, wir tippen den sofort in die Liste ein. Juhu!
17: Guten Morgen, der Rosi hier in Demmin. An der Feuerwehr baut sich gerade die Rennleitung auf. Da wird gelasert.
0: Dankeschön, Rosi. Stralsund, Rostocker Chaussee, stadteinwärts, Wismar, Kanalstraße, Zemitz stehen sie an der Feuerwehr beidseitig. Hallo.
18: Moin Moin, Ostseewelle. Mike hier aus Neubrandenburg. Ich möchte gerne einen Blitzer verpetzen auf Friedrich-Engels-Ring. Höhegericht wird da gerade eingemessen.
0: Dankeschön, Mike. Super Laune hier. Und Sirze von Kolbo aus. Habt ihr noch einen entdeckt? Ruf durch, bitte. Studio-Hotline 0381 49 78 110. Denn keiner meldet mehr aktuelle Flitzer-Blitzer.
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0: Moin!
13: Moin! Moin.

0: So, die Damen übernehmen jetzt hier das Guten-Morgen-Team-Zepter. Andrea ohnehin da, Elisabeth kommt auch noch mit dazu.
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2: So, liebe Männer, es geht euch nicht an den Kragen, aber an den Bart.
3: Mhm. Oh.
2: Also, 3-Tage-Bart, Schnauzer, Vollbart, kennen wir ja alles. Es gibt so viele lustige Begriffe. Rotzbremse kannst du ja auch sagen, Pornobalken, Gesichtspullover oder auch Respektbalken.
3: Ja.
2: Schneidi, was hast du? So ein bisschen Schmörgelpapier um die Lippe herum, ne?
0: Ja, Stichwort nicht gepflegt.
2: Hm? Werte brauchen Pflege, das ist das A und O. Also nicht nur einmal aufstehen und Wasser drüber, da gehört schon ein bisschen mehr dazu.
4: Mehr als die Hälfte der Deutschen finden nämlich einen gepflegten Bart attraktiv. Und inzwischen gibt es ja so viele Produkte, aber eine klare Routine macht wirklich die besten Lösungen. Deshalb täglich mit Bartshampoo waschen, dann vorsichtig abtrocknen und nicht trocken reiben, denn sonst können Barthaare abbrechen. Danach Öl, Balsam oder Bartwachs verwenden. Das ist auch ganz wichtig für eine gute Feuchtigkeit. Besonders was mit Mandelöl, Kakaobutter, Arganöl, Jojobaöl oder Shea-Butter.
2: Wahnsinn, was es alles gibt, ne? Und Bürsten hält den Bart natürlich auch in Form und pflegt die darunterliegende Gesichtshaut. Außerdem entfernt regelmäßiges Barttrimm-Spliss. Da kannst du nämlich auch Haarbruch am Barthaar haben. Wissen viele ja gar nicht.
0: Also je mehr wir den Bart pflegen, desto schöner und weicher wird er und wir.
4: Genau. Und uns Frauen macht das Küssen dann auch mehr Spaß.
2: Oh ja.
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0: Ja, das wunderbare Sonnengefühl, das müssen heute wirklich alle Hits bei Ostseewelle für uns zaubern. Aber wir haben da gleich eine Garantie mit Don Henley, Boys of Summer. Der schafft das, gleich aus den 80ern. Mucke gibt's von Clock Clock, dazu alle Farben. Baby Goodbye, gut gelaunt. Bleibt bei Ostseewelle.
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0: Ganz genau 9.30 Uhr. Hier ist das Guten Morgen-Update bei Ostseewelle mit Yvonne Siegert-Machotzek.
10: Die einsturzgefährdete Kirche an der BR 104 bei Pasewalk und der Wasserrohrbruch bei Neubrandenburg, beides beschäftigt uns länger als gedacht. Die Straßensperrungen, die es überraschend seit dem Abend gibt, wurden jetzt für die nächsten Tage verlängert. Bei einer Kindergeiselnahme in

0: Für Meter voran, Taxifahrer und Pendler sind seit dem Wochenstart in Greifswald genervt. Mitte des Monats soll die Baustelle an Klammerstraße durch sein.
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2: Und da sieht's heute sehr durchwachsen aus. Dicke Wolken, immer mal wieder Regen. Gerade am Nachmittag und zum Abend hin kräftige Schauer und auch kräftige Gewitter angesagt. Dazwischen aber auch Sonne, die Sonnenscheindauer. Liegt um die 4 bis 7 Stunden und es hat sich im Vergleich zum gestrigen Tag auch ein bisschen abgekühlt. 19 bis 22 Grad. Morgen wird es noch, ich wollte fast sagen schlimmer, Entschuldigung, es gibt ja kein schlimmes Wetter, aber noch verregneter. Wir haben teilweise richtig kräftige Schauer und Gewitter, Starkregen dabei bis 23 Grad. Am Freitag wechselhaft, auch wieder Regen dabei, einzelne Gewitter, 18 bis 20 Grad.
1: Bester Verkehrsservice für unser Land. 2 Minuten nach 9:30 in Vorpommern-Greifswald bleibt die B104 Ortsdurchfahrt Papendorf voll gesperrt. Da droht die Kirche einzustürzen. Wie lange da gesperrt ist, völlig unklar. Noch über Blumenhagen und Stolzenburg eine Umleitung wäre möglich. Mecklenburgische Seenplatte zwischen Neverin und Gloxin gesperrt. Wasserrohrbruch. Stadtverkehr Rostock vor der Baustelle Werftdreieck Richtung City plus 10 Minuten. Flitzerblitzer stehen B96 zwischen Lietze und Bergen bei Ralswiek. Der Rügenzubringer Richtung A20. Abfahrt Stralsund-Andershof. B110 in Deven Richtung Demmin, dann Demmin-Frauenstraße an der Feuerwehr. B192 in Möllenhagen Richtung Neubrandenburg. B321 Ortsausgang Parchim Richtung Kriewitz. Anklam-Gellendiener Weg. Bergen auf Rügen, Graskammer beidseitig. Zwischen Fahrbinde und Ort Krug ab 2 Goldenstedt. Zwischen Groß-Godems und Parchim. Greifswald, Ladeburger Chaussee. Zwischen Greifswald und Jahn bei Stresow. Hort, Hauptstraße. Kurz hinter Ludwigslust Richtung Neustadt-Glewe. Neubrandenburg auf dem Ring, Höhe Gericht. Petersdorf Richtung Gressow. Rostocks Südring, kurz hinter der Klinik, stadteinwärts. Schwerin-Roganer Straße. Stralsund, Rostocker Chaussee, stadteinwärts. Wismar-Kanalstraße. Und Zemitz an der Feuerwehr beidseitig. Wo habt ihr was entdeckt? Ruft durch. Studio Hotline 0381 49 78 110. Denn keiner meldet mehr. 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
1: Ja, alle angetreten. Yvonne Siegert-Machotzek ist im Nachrichtenstudio.
2: Ne? Ja, moin.
1: Andrea, moin.
2: Ich bin auch da, du auch, Schneidi. Guten Morgen.
1: Hey, Urlaubsvertretung für Morgenmann Wortblitzer. Manch einer sagt sich ja so, ach hier, das schnellste und beliebteste Guten-Morgen-Quiz des Landes. Ich will da mitzocken. Ich warte aber auf Jackpot-mäßig. Also jetzt sind wir bei 200, die da drin sind.
2: Ja, das ist, ne? Du schlägst dich wirklich gut, Herr Schneider. Du hast das dritte Mal in Folge heute gewonnen. Und das wird. Also das heißt, ich glaube, wir haben da gute Aussichten, dass der Jackpot nach oben geht.
1: Also zackig anmelden, dann für morgen für 7.40 Uhr dabei sein. Ich wollte bloß mal sagen, ich habe nachgeschaut. Das war im Jahr 2025, als Wortblitzer das letzte Mal dreimal hintereinander gewonnen hat. Nein, das stimmt nicht, aber übertrieben. Morgen 7.40 Uhr spielen wir wieder. Ach, wie schön.

0: 9:44 Uhr wird es. Ostseewelle habt ihr an. Mit schönen Grüßen mal an alle, die mit dem Fahrrad zur Arbeit gekommen sind. Ja, es ist heute Tag des Fahrrads. Auf der anderen Seite ist das aber auch ein schwieriges Wetter dafür. Aber gut, dass ihr es macht.
1: Apropos, unser Chef fährt doch jetzt auch öfter mal mit dem Fahrrad vom Ostseebad Nienhagen, von seinem Zuhause bis ins Sendestudio nach Rostock. Das ist auch schon ordentlich, ne, was er da leistet.
2: 16, 17 Kilometer, ja, nicht schlecht.
1: Irgendwann sieht man das auch bei Tino, wenn er weiter so macht.
0: Wann sieht man das? Oder ist
1: ja, bald.
0: Aha, okay, wollte bloß nochmal nachfragen, dass es deutlich beim Chef ankommt, was du hier erzählst.

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1: Andrea, moin.
2: Guten Morgen.
1: Herr und ich, Schneidi, wir haben alles gegeben, was irgendwie ging. Und jetzt macht das für euch Kollege Christian Renz hier bei Ostsee.
3: Und da geben wir natürlich auch alles. Und brandneu reingekommen, und zwar eine Petition. Aktuell im Schloss Bellevue in Berlin sitzt ja unser Bundespräsident Frank-Walter Steinmeier. Und die Petition, die sagt jetzt, nee, da muss man normal ran. Wer da jetzt ins Spiel gebracht worden ist, das hören wir gleich gegen 10.15 Uhr natürlich hier bei Ostseewelle.
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14: Jäger entdeckt zufällig gelegten Waldbrand bei Miro. Aus für Frührente würde Milliarden sparen und Jobs sichern. Guten Tag, ich bin Yvonne Siegert-Machotzek. Mitten im Wald an der A14 bei Miro ist offenbar absichtlich ein Feuer gelegt worden, und um zu klären, ob es noch weitere Stellen gibt, wurde das Gebiet am Abend mit Drohnen abgeflogen. Ostseewelle-Reporter Alexander Stuth.
15: Ein Jäger hatte bei seiner Runde am Abend Rauch in dem Waldstück an der A14 südlich von Schwerin entdeckt. Sofort wurden die Feuerwehren aus Goldenstedt und der Umgebung alarmiert. Gut 60 Einsatzkräfte rückten an. Der kleine Waldbrand war so zum Glück schnell unter Kontrolle. Allerdings macht die Einsatzkräfte wütend, dass der Grund für den Brand angezündete Reifen waren. Nicht auszudenken, was hätte passieren können, wenn der Jäger den Rauch nicht gesehen hätte. Die Ludwigsluster Polizei ermittelt jetzt und sucht mögliche Zeugen, die in dem Waldstück an der A14 zwischen Goldenstedt und Miro etwas Verdächtiges beobachtet haben.
14: Die einsturzgefährdete Kirche an der B104 bei Pasewalk und der große Wasserrohrbruch bei Neubrandenburg, beides beschäftigt uns länger als gedacht. Die Straßensperrung, die es überraschend seit dem Abend gibt, wurden für die nächsten Tage verlängert. Der Turm der Feldsteinkirche Papendorf wird nochmal untersucht, und in Gloxin versuchen Arbeiter der Neubrandenburger Stadtwerke weiter den Rohrschaden zu reparieren.
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14: Auch wir gehen irgendwann in Rente. Unsere Eltern bekommen sie vielleicht schon, und aktuell steht die umstrittene abschlagsfreie Frührente mit 63 Jahren wieder auf dem Prüfstand. Bis zu 280.000 Menschen machen das im Jahr. Ein Aus würde dem Staat pro Jahrgang 9,5 Milliarden Euro bringen, und gleichzeitig würden 125.000 Vollzeitstellen länger besetzt bleiben. Auf einheitliche Fluggastrechte müssen wir weiter warten. Vertreter von EU-Staaten und Europäischem Parlament konnten sich wieder nicht auf einen Kompromiss einigen. Hauptstreitpunkt da ist die 3-Stunden-Grenze. Entschädigung soll es erst geben, wenn Flüge länger Verspätung haben, sagen die EU-Länder. Ohne Einigung bleibt jetzt alles erstmal wie es ist. 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Und jetzt das Wetter.
3: Naja, das sieht gar nicht mal so gut aus, ne? In Salin an der Seebrücke 17 Grad, Görnlewin am wunderschönen Schloss 18. Bis zu 22 Grad können es hier und da noch werden. Ansonsten bleibt es heute vielerorts stark bewölkt, kaum mal Sonne mit dabei. Stellenweise sind auch immer wieder Schauer und teils kräftige Gewitter mit drin. Der Wind kommt mäßig bis frisch aus westlichen Richtungen. Der Zwei-Tage-Trend, morgen anfangs noch oft trocken, hinten raus auch da teils kräftige Schauer und Gewitter bei höchstens 23 Grad. Übermorgen geht es dann genauso grau und nass weiter, bei 20 Grad maximal. 10.03 Uhr, Ostseewelle, hier mit dem besten Verkehrsservice für unser Land. Landkreis Vorpommern-Greifswald, B104, da ist die Ortsdurchfahrt Papendorf vollgesperrt. Hier droht die Kirche einzustürzen. Ostseewelle-Umleitungsempfehlung, weicht am besten über Blumenhagen und Stolzenburg oder die A20 aus. Landkreis Mecklenburgische Seenplatte, zwischen Neverin und Kloxin haben wir eine Vollsperrung wegen Wasserrohrbruch, Stadtverkehr Rostock. Vor der Baustelle Werftdreieck, stadteinwärts 10 Minuten mehr, stadtauswärts sind es 5 Minuten. Und Landkreis Rostock, B110, kurz hinter Finkental, Richtung Dagun, da haben wir einen Pannen-LKW, Obacht bitte. Die Flitzerblitzer, die stehen von euch gemeldet. Moin.
0: Guten Morgen. Auf der Landstraße 208, direkt Bobitz Ortsausgang Richtung Gardebusch, bauen sie gerade den Blitzer auf.
3: Danke, Vivian. Dann stehen sie B96 zwischen Lietze und Bergenhöhe Ralswiek und Rügenzubringer Richtung A20 hinter der Abfahrt Andershof. B110 in Deven Richtung Dermin und nochmal in Dermin selbst in der Frauenstraße an der Feuerwehr. B192 in Möllenhagen Richtung Neubrandenburg, B321 Parchim-Raues Richtung Kriebitz. In Bergen auf Rügen, Graskammer beidseitig, dann zwischen Verbinde und Ortkrug am Abzweig Goldenstedt. Zwischen Groß-Godenz und Parchim, in Greifswald machen sie Ladeboer Chaussee ein paar Bilder. Zwischen Greifswald und Jamen, Höhe Streso beidseitig, in Hort in der Hauptstraße. Dann kurz hinter Ludwigslust Richtung Neustadt-Lewe. Ihr habt noch einen.
2: Thomas, hier, hallo. Hi. Die bauen gerade einen Blitzer auf dem Friedrich-Engels-Ring Neubrandenburg, Höhe Gericht.
3: Danke dir, mein Lieber. In Petersdorf Richtung Kressow. In Röbel stehen sie in der Bahnhofstraße, Höhe der Polizei. Rostock, Südring, kurz hinter der Klinik, stadteinwärts. Schwerin, Ruganer Straße, beidseitig. In Stralsund, Rostocker Chaussee, stadteinwärts. Wismar in der Kanalstraße. Und in Zemitz an der Feuerwehr, beidseitig. Habt ihr auch noch was entdeckt? Dann ruft gerne durch. Studio Hotline ist die 0381 49 78 110. Denn keiner meldet mehr aktuelle Flitzerblitzer. Schönen Mittwoch. Ich bin Christian Renz. Tag schön.
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0: Wird ein Comedian der nächste Bundespräsident in Deutschland? Ihr hört Ostseewelle am Mittwoch. Tja, aktuell läuft eine Petition, die möchte, dass Harpe Kerkeling der nächste Bundespräsident wird. Knapp 5000 Unterschriften sind bisher zusammengekommen und Harpe Kerkeling selbst schließt nichts mehr aus. Bei RTL sagt er nämlich:
1: Ich muss Ihnen ganz ehrlich sagen, nach all dem, was in der Welt geschieht und wenn ich mir angucke, wer so an der Spitze von Nationen steht, ich schließe nichts mehr aus.
0: Tja, warum sollte auch das Amt des Bundespräsidenten zum Versorgungsposten für alte Politiker werden, oder? Auch Namen wie des Moderators Günther Jauch und auch der Schauspielerin Senta Berger fallen ja immer mal wieder. Noch ist Frank-Walter Steinmeier unser Bundespräsident. In knapp 8 Monaten wird dann ein neuer gewählt. Ihr hört Ostseewelle jetzt mit Kultmucke von Madonna. Das ist Papa Don't Preach. Geht los.

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0: Mittwochvormittag und auch bei euch läuft während der Arbeit euer Heimatsender Ostseewelle. Da sagen wir natürlich Dankeschön. Gleich nach halb haben wir für euch was Cooles von Take That rausgesucht. Da haben wir Patience aus den 2000ern mit dabei. Und brandneu entdecken wir Boy You Turn Me von Felix Jehn und Cascada. Richtig starkes Brett, versprechen wir euch. Bleibt gern bei uns für die meiste Musik mit allen aktuellen Hits.
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6: Willkommen zurück, Borstiwelle, mit dem Blick aufs Wetterchen. Und da messen wir in Stralsund an der Kita Captain Blaubeer, wo ab 14.30 Uhr das Blaubeerfest für die ganze Familie startet. 17 Grad, 22 Grad sind heute hier und da noch drin. Ansonsten ist und bleibt es meist dicke bewölkt, nur wenig Sonne. Dazu einige Schauer und Gewitter bei einem mäßigen bis frischen Wind aus westlichen Richtungen. Der Zwei-Tage-Trend, morgen starten wir noch trocken in den Tag. Im Verlauf auch da teils kräftige Schauer und Gewitter bei höchstens 23 Grad. Übermorgen weiter dicke bewölkt und regnerisch, einzelne Gewitter bei 20 Grad maximal. 10.31 Uhr.

0: Toxin, Vollsperrung wegen Wasserrohrbruch und Landkreis Rostock B110 kurz hinter Finkenthal Richtung Dagun ein Pannen-LKW. Vorsicht bitte. Die Flitzerblitzer, die stehen B96 zwischen Lietze und Bergenhöhe Ralswiek sowie Rügenzubringer Richtung A20 in der Abfahrt Andershof. B110 in Deven Richtung Demmin, dann B192 in Möllenhagen Richtung Neubrandenburg, B208 Bobitz raus Richtung Gardebusch, B321 Ortsausgang Parchim Richtung Kriebitz, in Bergen auf Rügen Graskammer beidseitig zwischen Verbinde und Ort Krug am Abzweig Goldenstedt, zwischen Groß-Godems und Parchim in Greifswald Ladeboer Chaussee, zwischen Greifswald und Jamen stehen sie Höhe Stresow beidseitig in Hort in der Hauptstraße, kurz hinter Ludwigslust Richtung Neustadt-Lewe, Neubrandenburg auf dem Ring Höhe Gericht, in Petersdorf Richtung Gressow, in Röbel Bahnhofstraße Höhe Polizei, Schwerin-Ruganer Straße beidseitig und in Zehmitz an der Feuerwehr auch da beidseitig. Und dann ist gerade noch reingekommen, Stadtverkehr Rostock im besten Verkehrsservice für unser Land, B103 Richtung A20 in der Abfahrt Rostock-Soo, da steht ein Pannauto, auch da bitte Vorsicht. Ihr Lieben, schönen Mittwoch, ich bin Christian Renz, hey hey.
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1: Martin Garrix und Ed Sheeran mit Repeated.

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6: Jäger entdeckt zufällig Waldbrand bei Miro. Aus für Frührente würde Milliarden sparen und Jobs sichern. Guten Tag, ich bin Yvonne Siegert-Machotzek. Mitten im Wald an der A14 bei Miro ist offenbar absichtlich ein Feuer gelegt worden und um dann zu klären, ob es möglicherweise noch weitere Stellen gibt, wurde das Gebiet am Abend nochmal mit Drohnen abgeflogen. Ostseewelle-Reporter Alexander Stut.
7: Ein Jäger hatte bei seiner Runde am Abend Rauch in dem Waldstück an der A14 südlich von Schwerin entdeckt. Sofort wurden die Feuerwehren aus Goldenstedt und der Umgebung alarmiert. Gut 60 Einsatzkräfte rückten an. Der kleine Waldbrand war so zum Glück schnell unter Kontrolle. Allerdings macht die Einsatzkräfte wütend, dass der Grund für den Brand angezündete Reifen waren. Nicht auszudenken, was hätte passieren können, wenn der Jäger den Rauch nicht gesehen hätte. Die Ludwigsluster Polizei ermittelt jetzt und sucht mögliche Zeugen, die in dem Waldstück an der A14 zwischen Goldenstedt und Miro etwas Verdächtiges beobachtet haben.
6: In Wittenburg ist eine Frau bei einem Verkehrsunfall lebensgefährlich verletzt worden. Ein Mercedes-Transporterfahrer hatte sie da beim Abbiegen in der Stadt übersehen. Die 84-Jährige ist gestürzt und erlitt schwere Kopfverletzungen.
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6: Auch wir gehen irgendwann in Rente und unsere Eltern bekommen sie vielleicht schon. Aktuell steht die umstrittene abschlagsfreie Frührente mit 63 Jahren mal wieder auf dem Prüfstand. Die nutzen bis zu 280.000 Menschen jährlich. Ein Aus würde dem Staat pro Jahr 9,5 Milliarden Euro bringen und gleichzeitig würden 125.000 Vollzeitstellen länger besetzt bleiben. Der Kindergeiselnehmer von Dortmund hat sich erst nach einem Telefonat mit seinen Eltern ergeben. Sie konnten ihn überreden, heute Morgen dann doch aus der Wohnung zu kommen. Zuvor hatten Spezialkräfte der Polizei die ganze Nacht mit ihm verhandelt. Der Serbe soll am Abend in einem Restaurant randaliert, einen Polizisten angeschossen und verletzt und sich dann mit seinen 3 Kindern in einer Dortmunder Wohnung verschanzt haben. 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Und jetzt das Wetter.
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8: Also wettertechnisch ist das heute auf jeden Fall nicht zum Knutschen, wollte ich gerade machen. Ne? Im Plau am See am Leuchtturm 17 Grad, Peenemünde am U-Boot-Museum 18, bis zu 22 Grad können es hier und da noch werden. Ansonsten bleibt es heute vielerorts stark bewölkt, kaum mal ein bisschen Sonne mit dabei. Stellenweise sind auch immer wieder Schauer und Gewitter drin. Der 2-Tage-Trend, morgen Anfang anfangs noch trocken. Hinten raus dann auch da teils kräftige Schauer und Gewitter bei höchstens 23 Grad. Übermorgen geht es dann genauso grau und nass weiter, bei 20 Grad maximal. 11.04 Uhr haben wir es.
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8: Landkreis Vorpommern-Greifswald, B104, die Ortsdurchfahrt Papendorf noch voll gesperrt. Hier droht die Kirche einzustürzen. Ostseewelle-Umleitungsempfehlung, weicht am besten über Blumenhagen, Stolzenburg oder die A20 aus. Landkreis Mecklenburgische Seenplatte, zwischen Neverin und Kloxin haben wir eine Vollsperrung wegen Wasserrohrbruch. Und Stadtverkehr Rostock vor der Baustelle Werftdreieck stadteinwärts 10 Minuten mehr einplanen. Die Flitzerblitzer, die stehen B96 zwischen Lietze und Bergenhöhe Ralswiek und Rügenzubringer Richtung A20 in der Abfahrt Andershof. B110 in Deven Richtung Dermin, B192 in Möllnhagen Richtung Neubrandenburg, B208 Bobitz raus Richtung Gardebusch, B321 Ortsausgang Parchim Richtung Kriewitz, in Bergen auf Rügen in der Graskammer beidseitig zwischen Verbinde und Ort Krug am Abzweig Goldenstedt, zwischen Groß-Godems und Parchim, in Greifswald, Ladeboer Chaussee, zwischen Greifswald und Jamen, Höhe Streso, machen sie beidseitig Bilder, in Hort in der Hauptstraße, kurz hinter Ludwigslust Richtung Neustadt-Lever, in Neubrandenburg auf dem Ring, Höhe Gericht, in Petersdorf Richtung Gressow, in Röbel, Bahnhofstraße, Höhe der Polizei, Martin meldet in Rostock, Südring, Höhe Klinik, in Schwerin, Roganer Straße beidseitig, in Zehmitz an der Feuerwehr beidseitig und einen habt ihr noch?
9: Moin. Die bauen gerade einen Blitzer auf in Buro, Höhe Tankstelle in Fahrtrichtung Alten-Treptow.
8: Daniel, danke dir fürs Verpetzen. Habt ihr auch noch was? Macht's wie Daniel, ruft gerne durch. Studio Hotline ist die 0381 49 78 110, denn keiner meldet mehr aktuelle Flitzerblitzer. Entspannten Vormittag, ich bin Christian Renz. Hey, hey.
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0: Ja, Janette aus Kramulshagen in der Nähe von Brüsewitz hat sich bei uns einen 500-Euro Einkaufsgutschein für das Seemsien-Center Schwerin gekrallt. Sie wusste, das erklärt Dingsbums unserer Ostseewelle Kita-Kids.
1: Man kann damit surfen.
2: Ich habe eine blaue mit Spider-Man.
3: Ich trage die auch manchmal bei mir in Urlaub.
4: Ein Schwimmbad.
5: Und weil mein Bruder später groß ist, zieht er das auch ab.
6: Damit kann man baden.
7: Man kann es anziehen an den Strand.
8: Und wieder ausziehen.
0: Mhm. Jeanette, Idee?
9: Ich tippe auf die Badehose, Badeanzug.
0: Ja, naja, es würde ja auch tatsächlich thematisch einfach zum Wetter passen, ne? Jeanette, ich würde sagen, das ist richtig. Herzlichen Glückwunsch. Ja, alles richtig gemacht. Es ist tatsächlich die Badehose.
9: Super.
0: Ja, wunderbar. Den nächsten 500-Euro Einkaufsgutschein gibt's schon kommenden Samstag wieder um kurz nach 12 zur Mittagszeit. 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Jetzt für euch Mucke von Lady Gaga. Hier wird gezaubert.

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1: Harry Styles, American Girls.

0: 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Geht super weiter mit den Superstars von Coldplay. Die vier Briten hören wir mit dem 2000er Kracher Clocks und für frischen Windsong Glockenbach und Norma Jean Martin mit dem aktuellen Banger Anthem. Es lohnt sich dran zu bleiben.
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0: Schon sind wir zurück hier bei Ostseewelle mit dem Blick aufs Wetter und da messen wir am beliebten Lenzer Krug an der Seenplatte aktuell 17 Grad. 22 sind heute hier und da noch drin. Ansonsten ist und bleibt es meist dicke bewölkt, nur wenig Sonne, dazu einige Schauer und Gewitter bei einem mäßigen bis frischen Wind aus westlichen Richtungen. Der 2-Tage-Trend, morgen starten wir noch trocken in den Tag rein, im Verlauf auch da teils kräftige Schauer und Gewitter bei höchstens 23 Grad. Übermorgen weiter dicke bewölkt und regnerisch, einzelne Gewitter bei 20 Grad. Maximal. 11.29 Uhr haben wir es.
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0: Landkreis Vorpommern-Greifswald, B104, da ist die Ortsdurchfahrt Papendorf aktuell noch gesperrt. Hier droht nämlich die Kirche einzustürzen. Ostseewelle Umleitungsempfehlung, weicht am besten über Blumenhagen, Stolzenburg oder die A20 aus. Landkreis Mecklenburgische Seenplatte zwischen Neverin und Kloxin, Vollsperrung wegen Wasserrohrbruch. Daniel und Sabine melden uns im Landkreis Vorpommern-Rügen, B96 Richtung Sassnitz zwischen Sargard und Klimentelwitz. Vollsperrung nach Unwall, Ostseewelle Umleitungsempfehlung, am besten über Altmukran und Dubnitz ausweichen. Und Stadtverkehr Rostock vor der Baustelle Werftdreieck stadteinwärts 10 Minuten on top. Die Flitzerblitzer, die stehen B96 zwischen Lietze und Bergenhöhe Ralswiek und Rügenzubringer Richtung A20 in der Abfahrt Andershof. B110 in Deven Richtung der Minen, B192 in Möllenhagen Richtung Neubrandenburg, B208 Bobitz raus Richtung Gardebusch, B321 Ortsausgang Parchim Richtung Kriewitz. In Bergen auf Rügen stehen Sie Graskammer beidseitig in Buro Richtung Alten Treptow, Höhe der Tankstelle. Ihr habt einen?
9: Moinsen Ostseewelle, Roy aus Kriewitz hier. Hi. Ich habe doch noch einen Leser für euch. Aus Kriewitz kommend, kurz hinter Gustevel in Fahrt Richtung Brühl. In der 70er-Zone wird gelesert.
0: Danke dir, Roy. Zwischen Verbinde und Ortkrug am Abzweig Goldenstedt. Zwischen Groß-Godems und Parchim. In Greifswald, Ladeboer Chaussee. Zwischen Greifswald und Jamen, Höhe Stree. So beidseitig Vorsicht. In Hort, in der Hauptstraße, kurz hinter Ludwigslust, stehen Sie Richtung Neustadt-Lewe. In Neubrandenburg auf dem Ring, Höhe Gericht. In Petersdorf Richtung Kressow. Röbel, Bahnhofstraße, Höhe Polizei. Rostock, Südring, Höhe Klinik. In Schwerin, Roganer Straße, beidseitig. Und in Zehmitz an der Feuerwehr, auch hier beidseitig. Habt ihr auch noch was entdeckt? Dann ruft gerne durch. Studio-Hotline ist die 0381 49 78 110. Denn keiner meldet mehr aktuelle Flitzerblitzer.

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Und es geht rucki zucki weiter mit euren Musikwünschen. Den nächsten erfüllen wir jetzt Ostseewelle-Stammhörerin Josie im Ostseebad Boltenhagen. Sie beantwortet noch schnell die letzten E-Mails, bevor es in die Mittagspause geht. Bei ihr gibt's heute nur eine Vollkornstolle mit Frischkäse. Josie möchte gerne was Kultiges aus den 90ern hören. Bestellt hat sie sich Alanis Morissette mit Ironic. Liebe Grüße und habt dann gleich eine entspannte Mittagspause.

0: ist er. Der Hammer ist gefallen. Ab mit euch in die Mittagspause. Ihr Lieben, habt ihr euch verdient. Ostseewelle, kommt gerne mit und spielt euch die meiste Musik mit allen aktuellen Hits. Mit von der Partie die Spice Girls mit dem 90er Ohrwurm Wannabe. Und den Startschuss fällt Superstar Ostis mit ihrer aktuellen Single Electrify. Nicht weglaufen, geht ruckizucki weiter nach Nachrichtenwetter und dem besten Verkehrsservice für unser Land. 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
21: Viele bei Alkohol- und Drogenkontrollen auf der Straße vorbildlich. Eltern überreden Kinder Geiselnehmer zum Aufgeben. Guten Tag, ich bin Yvonne Siegert-Machotzig. Rund 700 Fahrzeuge sind seit dem Start der neuen landesweiten Verkehrskontrollen schon kontrolliert worden und die meisten sind vorbildlich, das sagt die Polizei. 8-mal saß jemand unter Drogen, 7-mal betrunken am Steuer. Spitzenreiter war da ein E-Scooterfahrer in Güstrow mit fast 2,8 Promille und obendrauf noch Kokain im Blut. Die neuen Verkehrskontrollen der Polizei wechseln monatlich und laufen seit Montag. Beifang waren da etwa 340 Fahrer, die zu schnell waren. Eine 250.000 Euro und ein Auto im Lotto gewonnen. Aber die Loskäufer wissen davon offenbar nichts, denn beide Gewinne wurden teilweise seit Monaten hier in Mecklenburg-Vorpommern nicht abgeholt. Und darum sucht Lotto jetzt öffentlich nach den Gewinnern. Bekannt ist dazu allerdings nur, ein Los ist anonym in Rostock gekauft worden.
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21: Spätestens in den Sommerferien fliegen viele von uns weg. Bei einem großen Test jetzt hat allerdings keine europäische Airline da ein sehr gut bekommen. Es hapert bei Pünktlichkeit, Problemlösung und bei schnellen Entschädigungen. Am schlechtesten haben die irische Aer Lingus und Air Europa abgeschnitten. Lufthansa landete im Mittelfeld und am besten schnitt noch bei dem Test Air Austria ab. Der Kindergeiselnehmer von Dortmund hat erst nach einem Telefonat mit seinen Eltern aufgegeben. Sie konnten ihn überreden, dann heute Morgen aus der Wohnung zu kommen. Zuvor hatten Spezialkräfte der Polizei die ganze Nacht mit ihm verhandelt. Der Serbe soll am Abend in einem Restaurant randaliert, einen Polizisten angeschossen und ihn verletzt haben. Dann verschanzte er sich mit seinen drei Kindern in einer Dortmunder Wohnung. 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
0: Na, gucken wir mal. Tessin an der alten Zuckerfabrik 18 Grad gemessen, Heringsdorf an der Seebrücke 17, 22 sind heute ja wirklich das Höchste der Gefühle und es bleibt eher grau und nass. Immer wieder viele dicke Wolken mit dabei, kaum mal ein paar Sonnenstrahlen, stellenweise auch Schauer und teils kräftige Gewitter. Der Wind mäßig bis frisch aus West. Der 2-Tage-Trend sieht nicht wirklich viel, viel besser aus. Morgen anfangs noch zwar ein bisschen trocken, hinten raus dann auch da teils kräftige Schauer und Gewitter bei höchstens 23 Grad. Übermorgen, tja, kopieren wir das Ganze. Bleibt so bei 20 Grad maximal. 12.03 Uhr, Ostseewelle hier mit dem besten Verkehrsservice für unser Land. Landkreis Vorpommern-Greifswald, weiterhin die B104 Ortsdurchfahrt Papendorf gesperrt. Hier droht die Kirche nämlich einzustürzen. Ostseewelle Umleitungsempfehlung weicht am besten über Blumenhagen, Stolzenburg und die A20 aus. Landkreis Mecklenburgische Seenplatte zwischen Neverin und Kloxin, Vollsperrung wegen Wasserrohrbruch und Stadtverkehr Rostock vor der Baustelle Werftdreieck stadteinwärts 5 Minuten mehr. Die Flitzerblitzer, die stehen jetzt B96. Zwischen Lietze und Bergen, Höhe Ralswiek, sowie Rügenzubringer Richtung A20 in der Abfahrt Andershof, so haben wir es. B110 in Deven Richtung Termin, B192 in Möllenhagen Richtung Neubrandenburg, B208 Bobels raus Richtung Gardebusch, B321 Parchim raus Richtung Kriewitz, in Bergen auf Rügen stehen sie Graskammer beidseitig, in Burgstargard Karl-Stolte-Straße aus Neubrandenburg kommend, in Buchow Richtung Alten-Treptow, Höhe der Tankstelle, zwischen Kriewitz und Brühl, kurz hinter Gustäve, zwischen Verbinde und Ort Krug am Abzweig Goldenstedt, in Greifswald Ladeboer Chaussee, zwischen Greifswald und Jamen Höhe Stresow beidseitig, in Hort in der Hauptstraße, dann kurz hinter Ludwigslust Richtung Neustadt-Lewe, Neubrandenburg auf dem Ring Höhe Gerichtsgebäude, in Petersdorf Richtung Gressow, Röbel machen sie in der Bahnhofstraße Höhe der Polizeibilder, in Rostock Südring Höhe Klinik, in Schwerin Roganer Straße beidseitig und in Zemitz beidseitig auch an der Feuerwehr. Habt ihr auch noch was auf dem Zettelchen? Dann gerne her damit. Studio Hotline ist die 0381 49 78 110, denn keiner meldet mehr aktuelle Flitzerblitzer. Entspannte Mittagspause gewünscht. Macht euch einen Lenz. Ich bin Christian Renz. Hey, hey.
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0: Kurz vor halb eins haben wir es. Guten Hunger, schmackhaft wird es auch bei uns gleich hier. Mit der meisten Musik, mit allen aktuellen Hits können wir uns für die Mittagspause zum Beispiel auf Musik aus meinem Geburtsjahr 1985 freuen. Starship mit We Built This City steht schon in den Startlöchern. Und aus den aktuellen Dancecharts rocken K2 and John mit dem aktuellen Brett Turn the Lights Off. Bleibt bei uns die Welle, geht rucki zucki weiter.
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0: Schöne Mittagspause mit Ostseewelle. Wir gucken mal aufs Wetterchen und da messen wir an den über 1000 Jahre alten Baumriesen in den Ivenacker Eichen. Aktuell 17 Grad, 22 sind hier und da noch drin. Ansonsten ist und bleibt es heute meist dicke bewölkt, kaum mal ein paar Sonnenstrahlen mit dabei. Dazu aber einige Schauer und Gewitter bei dem mäßigen bis frischen Wind aus westlichen Richtungen. Der 2-Tage-Trend, morgen anfangs noch relativ trocken, im Verlauf auch da teils kräftige Schauer und Gewitter bei höchstens 23 Grad. Übermorgen weiter dicke bewölkt und regnerisch, einzelne Gewitter bei 20 Grad maximal. Wir haben es genau 12.30 Uhr, halb eins, Ostseewelle hier mit dem besten Verkehrsservice für unser Land. Landkreis Vorpommern-Greifswald, B104, die Ortsdurchfahrt Papendorf, aktuell voll gesperrt. Dort droht nämlich die Kirche einzustürzen. Ostseewelle Umleitungsempfehlung, weicht am besten über Blumenhagen, Stolzenburg oder die A20 aus. Landkreis Mecklenburgische Seenplatte, zwischen Neverin und Kloxin, Vollsperrung wegen Wasserrohrbruch und Stadtverkehr Rostock vor der Baustelle Werftdreieck, stadteinwärts 5 Minuten plus. Die Flitzerblitzer, die stehen von euch gemeldet. Moin.
15: Moin, liebes Ostseewelle-Team. Simon hier. Die stehen in Anklam im Gelsener Weg in der 30er-Zone aus dem grauen Caddy und blitzen.
0: Danke, Simon. Dann stehen sie B96 zwischen Lietze und Bergenhöhe Ralswiek und Rügenzubringer Richtung A20 in der Abfahrt Andershof. B110 in Deven Richtung Termin. B192 in Möllenhagen Richtung Neubrandenburg. Dann B208 Bobitzraus Richtung Gardebusch. B321 Ortsausgang Parchim Richtung Kriewitz. In Bergen auf Rügen, Graskammer beidseitig, dann in Burg Stargard, Karl-Stolte-Straße aus Neubrandenburg kommt, in Buro Richtung Alten-Treptow, Höhe Tankstelle, zwischen Kriewitz und Brühl, kurz hinter Gusthäfel, zwischen Verbinde und Ort Krug am Abzweig Goldenstedt, Greifswald, Ladeboer Chaussee, dann zwischen Greifswald und Jamen, Höhe Stresow beidseitig, in Hort, in der Hauptstraße, kurz hinter Ludwigslust Richtung Neustadt-Lewe,

0: Lasst es euch schmecken, ihr Lieben. Macht euch einen Lenz. Ich bin Christian Renz. Guten.
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Jawohl, im September ist es soweit, dann startet in Las Vegas das iHeart Music Festival 2026, unter anderem mit dabei Snoop Dogg, Benson Boone, wer ist noch mit dabei? Hier, Sarah Larsson natürlich und auch die K-Pop Granaten von BTS, bis es soweit ist. Und da müssen wir uns noch ein bisschen gedulden, hören wir sie natürlich hier bei eurem Heimatsender Ostseewelle mit der brandneuen Nummer. Hier ist Swim.

0: Gleich nach Nachrichten, Wetter und dem besten Verkehrsservice für unser Land, die Killers mit dem 2000er Hit-Wonder Human. Und auf der Pole-Position steht Top-DJ Bibi Rexha mit ihrer brandneuen Disco-Bombe New Religion. Willkommen bei Ost die Welle, geht sofort weiter mit der meisten Musik, mit allen aktuellen Hits für eure Mittagspause.
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13: Finanzämter hier im Land arbeiten im Vergleich langsam. Regierung will Recycling stärker fördern. Guten Tag, ich bin Ingo Lorenz. Wer in Mecklenburg-Vorpommern seine Einkommensteuererklärung abgibt, hat seinen Bescheid im Schnitt nach 50 Tagen. Das hat der Bund der Steuerzahler ermittelt. Damit haben sich die Finanzämter hier im Land seit dem Jahr davor verbessert. Um einen Tag. Wer es schneller möchte, sollte nach Hessen umziehen. 41 Tage ist dort der Schnitt. Bremen braucht 56. Damit liegt unser Land im deutschlandweiten Vergleich auf dem drittletzten Platz. Einen sehr auffälligen Verkehrsteilnehmer haben Polizisten bei einer Tempokontrolle in Stralsund entdeckt, aber auch erst durch den Hinweis einer Passantin, denn er oder sie war auf dem Gehweg unterwegs, extrem langsam, was wiederum auch eher normal war, denn es war eine Schildkröte. Damit die nicht unter die Räder kommt, haben die Beamten sie eingesammelt und zum Stralsunder Zoo gebracht. Wer also seine Schildkröte vermisst, dort mal nachsehen.
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13: Weniger Müll, mehr Recycling. Deutschland soll weniger abhängig werden von Rohstoffen aus dem Ausland. Dafür hat die Bundesregierung mehrere Maßnahmen beschlossen. Der Staat soll unter anderem neue Produktionsverfahren fördern und das Recyceln von kritischen Rohstoffen. Das Geld dafür soll aus dem Klimafonds kommen. Die neueste Zwischenmeldung der Deutschen Bahn besagt, der Bahnverkehr auf der Strecke Berlin-Hamburg soll tatsächlich planmäßig ab dem 14. Juni laufen. Fast. Die Regionalzüge fahren demnach tatsächlich laut Plan. Im Fernverkehr gibt es aber auch dann noch Verspätungen wegen letzter Arbeiten an den neuen Signalen und Stellwerken. Deshalb gilt noch ein Tempolimit an der Strecke. 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
0: Und das sieht gar nicht mal so gut aus heute. In Opal an der Molkerei 17 Grad, Alten Treptow an der Käsefabrik 18, bis zu 22 können es hier und da noch werden. Ja, was soll ich euch sagen? Ansonsten immer wieder viele dicke Wolken mit dabei. Kaum mal so ein bisschen Sonne für so einen Wohlfühlmoment, ne? Stellenweise auch immer wieder Schauer und Gewitter drin, teils kräftig, der Wind mäßig bis frisch aus West. Der Zwei-Tage-Trend, morgen anfangs noch recht trocken, aber auch da hinten raus wieder teils kräftige Schauer und Gewitter. Höchstwerte 23 Grad. Übermorgen das gleiche in Grün bei 20 Grad maximal. 13:03 Uhr gleich, Ostseewelle hier mit dem besten Verkehrsservice für unser Land. A24 zwischen Witzhafe und Rheinbeek in beiden Richtungen enden auf der Fahrbahn. Vorsicht bitte. Landkreis Vorpommern-Greifswald, B104, da ist die Ortsdurchfahrt Papendorf voll gesperrt. Hier droht die Kirche einzustürzen. Ostseewelle Umleitungsempfehlung, weicht am besten über Blumenhagen, Stolzenburg oder die A20 aus. Landkreis Mecklenburgische Seenplatte zwischen Neverin und Kloxin, Vollsperrung wegen Wasserrohrbruch und Stadtverkehr Rostock vor der Baustelle Werftdreieck stadteinwärts 10 Minuten on top. Die Flitzerblitzer, die stehen jetzt B96 zwischen Lietze und Bergenhöhe Ralswiek sowie Rügenzubringer Richtung A20 in der Abfahrt Andershof. B208 Bobitz raus Richtung Gardebusch, B321 Ortsausgang Parchim Richtung Kriewitz, in Anklam Gellendiener Weg, in Bergen auf Rügen Graskammer beidseitig, in Burgstargard Karl-Stolte-Straße aus Neubrandenburg kommend, in Buro Richtung Altentreptow Höhe der Tanke, zwischen Kriewitz und Brühl kurz hinter Gustäfel, zwischen Verbinde und Ortkrug am Abzweig Goldenstedt. In Greifswald haben sie sich Ladebohrer Chaussee hingestellt. Zwischen Greifswald und Jamen, Höhe Stresow, beidseitig. Martina meldet kurz hinter Ludwigslust Richtung Neustadt-Lewe. Danke, Martina. In Neubrandenburg auf dem Ring, Höhe Gerichtsgebäude. Röbel in der Bahnhofstraße, Höhe der Polizei. In Rostock Südring, Höhe Klinik. Und in Schwerin, Roganer Straße, beidseitig. Habt ihr auch noch was entdeckt? Dann ruft gerne durch. Studio-Hotline ist die 0381 49 78 110. Denn keiner meldet mehr aktuelle mit Blitzer. Schöne Mittagspause. Macht euch einen Lenz. Ich bin Christian Renz. Hey, hey.
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0: Nico meldet aus der Ostseewelle Hörerfamilie im Landkreis Ludwigslust-Parchim in Grabo im Kieser Damm, Höhe Kreisverkehr. Da läuft ein Hund frei herum. Mensch, Vorsicht, ne, nicht, dass der Fellnase noch was passiert. Hier passiert gleich ordentlich was. In den Startlöchern steht Popstar Leonie. Sie singt uns gleich ihren 2021er Hit Faded Love. Vorher trällern noch diese zwei hier vor uns.
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2: Ja, gut.
3: Sag mal, hast du das auch im Radio gehört? Auf Sylt ist ein 40 Meter langes Vordach von einem Haus abgebrochen und auf den Bürgersteig gekracht.
2: Ups.
3: Ja, unglaublich. Und das Dach hatte Mängel. Und das war den Eigentümern bekannt.
2: Und, ist wer zu Schaden gekommen?
3: Nein, Gott sei Dank nicht.
2: Oh, puh.
3: Ja, was sagst du denn dazu?
2: Wozu?
3: Na, als Chef des Bauamtes. Ich meine, wie kann sowas denn bitte schön passieren?
2: Keine Ahnung, was ich...
3: Wie keine Ahnung?
2: Ja, das kann ich doch nicht wissen. Verrosteter Stahl, kaputte Holzträger, was weiß ich.
3: Ja, aber sowas müssen die vom Bauamt doch regelmäßig kontrollieren. Ich meine, beim Auto guckt man ja auch immer auf den TÜV. Da muss es doch auch für Vordächer sowas geben.
2: Aber spinnst du?
3: Wie, ob ich spinne?
2: Wie, jetzt soll ich alle 2 Jahre da raus auf Außentermin und mir die ollen Vordächer angucken?
3: Ja, finde ich schon. Es geht ja um die Sicherheit der Antragsteller.
2: Und wer denkt an meine Sicherheit? Jetzt stell dir mal vor, ich stehe da zur Kontrolle unter dem Dach und es fällt mir auf den Kopf.
3: Ja, aber...
2: Kein Aber. Das müssen wir sofort auf den Bürger abwälzen. Wer ein Vordach hat, muss es selber prüfen. Sagen wir alle 2 Monate mit einem Statiker.
3: Wie bitte? Das kostet ja Unsummen an Geld.
2: Hoffentlich, dann bauen die Leute auch weniger Vordächer, die ich nicht mehr genehmigen muss. Eine Windel-Windel-Situation.
3: A Win-Win.
2: Ja, das auch.
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0: Es geht weiter und wieder ran an die Buletten. Für mehr Spaß bei der Arbeit habt ihr nebenbei Ostseewelle laufen. Beste Entscheidung von uns bekommt ihr gleich Lady Gaga mit den 2000er Hit Just Dance auf die Ohren. Und vorher machen wir Platz für richtig coolen Groove von den Glass Animals. Auf der 1 Heat Waves. Die meiste Musik mit allen aktuellen Hits. Schönen Mittwochnachmittag.
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0: Und schon sind wir zurück hier bei Ostseewelle mit dem Blick aufs Wetter. Und da messen wir im wunderschönen Müritz-Nationalpark aktuell 18 Grad. 22 Grad sind hier und da noch drin. Ansonsten ist und bleibt es heute meist dicke bewölkt. Ganz wenig Sonne mit am Start. Dazu auch immer wieder einige Schauer und Gewitter bei einem mäßigen bis frischen Wind aus westlichen Richtungen. Der Zwei-Tage-Trend sieht nicht wirklich viel besser aus. Morgen starten wir zwar noch trocken in den Tag rein. Im Verlauf auch da teils kräftige Schauer und Gewitter bei höchstens 23 Grad. Übermorgen weiter dicke bewölkt und regnerisch. Einzelne Gewitter bei 20 Grad maximal. 13.30 Uhr.
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0: Jawohl, da haben wir den Landkreis Vorpommern-Greifswald, B104, die Ortsdurchfahrt Papendorf, aktuell weiterhin gesperrt. Hier droht die Kirche nämlich einzustürzen. Ostseewelle Umleitungsempfehlung, weicht am besten über Blumenhagen, Stolzenburg oder die A20 aus. Landkreis Mecklenburgische Seenplatte, zwischen Neverin und Kloxin. Weiterhin auch vollgesperrt wegen Wasserrohrbruch und Stadtverkehr Rostock vor der Baustelle Werftdreieck stadteinwärts 10 Minuten Zeitverlust. Die Flitzerblitzer, die stehen von euch gemeldet. Kuckuck.
17: Ja, hallo, hier ist die Franke aus Grimmen. Mhm. Ich möchte ganz gerne mal einen Blitzer verpetzen. Und zwar, ich bin gerade auf den Rügenanbinder gefahren und 1000 Meter vor der Abfahrt Brandshagen Greifswald haben sie den Blitzer so schön im Gebüsch aufgebaut.
0: Franka, danke dir fürs Verpetzen. Wir bleiben auf der B96. 99, denn da stehen sie nämlich noch zwischen Lietze und Bergenhöhe Ralswiek. B208 mit dabei, Bobels raus Richtung Gadebusch. B321, Ortsausgang Parchim in Richtung Kriewitz. In Anklam, Gellendiener Weg, in Bergen auf Rügen, Graskammer beidseitig. In Burgstargard, Karl-Stolte-Straße aus Neubrandenburg kommend. In Buro Richtung Alten-Treptow, Höhe der Tankstelle. Zwischen Kriewitz und Brühl machen sie kurz hinter Gustäfel ein paar Bilder. Zwischen Verbinde und Ortkrug am Abzweig Goldenstedt. In Greifswald, Ladeboer Chaussee, zwischen Greifswald und Jamen, Höhe Streso, beidseitig. Martina hat einen entdeckt, kurz in der Ludwigslust Richtung Neustadt Glewe, in Neubrandenburg auf dem Ring, Höhe Gericht. Dann in Neuplacht Richtung Lüchen, in Röbel, in der Bahnhofstraße, Höhe der Polizei. In Rostock auf dem Südring, Höhe Klinik und Schwerin, Roganer Straße, beidseitig. Habt ihr auch noch was entdeckt? Dann ruft gerne durch. Studio-Hotline ist die 0381 49 78 110, denn keiner meldet mehr aktuelle Flitzerblitzer. Ihr Lieben, entspannte Schicht gewünscht. Ich bin Christian Renz. Hey, hey.
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schönen Mittwoch. Ihr hört Ostseewelle total regional vor uns in Vorpommern und an der Seenplatte. Noch genau ein Monat, dann steigt die Drachenbootmeisterschaft in Neubrandenburg. Und dafür werden noch Mitstreiter gesucht. Mitmachen können alle Schulen im ganzen Kreis Mecklenburgische Seenplatte. Das Ganze steht unter dem Motto Sport statt Gewalt. Die Drachenbootmeisterschaft wird vom Polizeisportverein 90 Neubrandenburg geplant und ausgerichtet. Wer am 3. Juli auf dem Reitbahnsee mitmachen möchte, kann sich ab heute noch eine Woche lang anmelden und hat dann auch noch genug Zeit zum Trainieren. In einem Team können 16 bis 20 junge Leute sein. Einfach eine kurze Anmeldemail schicken an kripoberatung.neubrandenburg@polizei.mv-regierung.de. Nochmal kripoberatung.neubrandenburg@polizei.

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0: Naja, kurz vor zwei haben wir es. Habt einen schönen und entspannten Mittwoch. Egal ob auf dem Bau, in der Zahnarztpraxis oder im Autohaus. Ostseewelle ist und bleibt an eurer Seite mit der meisten Musik, mit allen aktuellen Hits. Versprechen wir euch mit dem 80er Mega-Kult-Hit Jump von Van Halen. Und davor versüßen wir euch die Arbeitszeit mit dem aktuellen Chart-Hit Opalite von Weltstar Taylor Swift. Nicht weglaufen, sind gleich zurück.
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16: Finanzämter im Land arbeiten im Vergleich langsam. Regierung will Recycling stärker fördern. Guten Tag, ich bin Ingo Lorenz. Wer in Mecklenburg-Vorpommern seine Einkommensteuererklärung abgibt, hat seinen Bescheid im Schnitt nach 50 Tagen. Das hat der Bund der Steuerzahler ermittelt. Damit haben sich die Finanzämter hier im Land seit dem Jahr davor verbessert, um einen Tag. Wer es schneller möchte, der sollte nach Hessen umziehen. 41 Tage ist dort der Schnitt. Bremen braucht 56 Tage. Und damit liegt unser Land auf dem drittletzten Platz. Gleich 8 deutsche Häfen haben sich zusammengeschlossen zur Allianz Deutsche Seehäfen. Denn mit Duisburg ist auch Europas größter Binnenhafen dabei. Der Name stimmt also nicht ganz. Außerdem unter anderem Hamburg, Lübeck, Kiel und Bremen. Zusammen wollen sich die Hafengesellschaften besser auf die Zukunft vorbereiten. Energiewende, mehr Sicherheit, lange aufgeschobene Um- und Ausbauten.
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16: Weniger Müll, mehr Recycling. Deutschland soll weniger abhängig werden von Rohstoffen aus dem Ausland. Dafür hat die Bundesregierung mehrere Maßnahmen beschlossen. Der Staat soll unter anderem neue Produktionsverfahren fördern und das Recyceln von kritischen Rohstoffen. Das Geld dafür soll aus dem Klimafonds kommen. Die Umweltorganisation WWF kritisiert das Vorhaben und sagt, es fehlen verbindliche Ziele und konkrete Schritte, um den Rohstoffverbrauch tatsächlich zu senken. Bei den Einbürgerungen nach Deutschland hat es einen neuen Rekord gegeben. 332.500 Ex-Ausländer haben voriges Jahr einen deutschen Pass erhalten. Die meisten davon waren wieder Syrer, jeder fünfte war es. Dann folgen Menschen aus der Türkei und Russland. Und bei diesen beiden Staaten hat es einen regelrechten Sprung gegeben. Die Einbürgerungszahlen von dort sind jeweils um die Hälfte gestiegen binnen eines Jahres. 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Und jetzt das Wetter.
0: Danke Ingo, und da messen wir in Binz auf Rügen an der Kurmuschel 16 Grad, Staffenhagen am Waldbad 17, bis zu 22 Grad können es heute hier und da noch werden, und wettertechnisch sagt man sich heute,
17: das geht doch nicht.
0: Nee, das geht wirklich nicht. Viele dicke Wolken mit am Start, nur wenig Sonnenstrahlen, dazu auch immer wieder einige Schauer und auch Gewitter bei einem mäßigen bis frischen Wind aus westlichen Richtungen. Der Zwei-Tage-Trend, morgen anfangs noch oft trocken, aber auch da wieder hinten raus, teils kräftige Schauer und Gewitter bei höchstens 23 Grad. Übermorgen geht es dann genauso grau und nass weiter bei 20 Grad maximal. 14.03 Uhr gleich.
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0: Landkreis Vorpommern-Greifswald, B104. Die Ortsdurchfahrt Papendorf voll gesperrt. Hier droht die Kirche einzustürzen. Ostseewelle Umleitungsempfehlung. Weicht am besten über Blumenhagen, Stolzenburg oder auch die A20 aus. Landkreis Mecklenburgische Seenplatte. Zwischen Neverin und Kloxin. Vollsperrung wegen Wasserrohrbruch, und Stadtverkehr Rostock vor der Baustelle Werftdreieck stadteinwärts aktuell 5 Minuten on top. Die Flitzerblitzer, die stehen A20 zwischen Stralsund und Greifswald, kurz hinterm Parkplatz Riedbruch, B96 zwischen Lietze und Bergen, höher Ralswiek, und Rügenzubringer Richtung A20, kurz vor der Abfahrt Branshagen. B208, Ortsausgang Bobitz Richtung Gardebusch, B321, Parchim raus Richtung Kriewitz, in Anklam, Gellendiner Weg, in Bergen auf Rügen, Graskammer beidseitig, in Burgstargard, Karl-Stolte-Straße aus Neubrandenburg kommend, in Buroh Richtung Alten-Treptow, machen Sie Höhe der Tankstelle ein paar Bilder. Zwischen Kriewitz und Brühl, kurz hinter Gustäfel. Dann zwischen Verbinde und Ortkrug am Abzweig Goldenstedt. In Greifswald, Ladeboer Chaussee. Zwischen Greifswald und Jamen, Höhe Stresow, beidseitig. Kurz hinter Ludwigslust, Richtung Neustadt-Lewe. Neubrandenburg auf dem Ring, Höhe Gericht stehen sie da. In Neuplacht, Richtung Lüchen. In Röbel, Bahnhofstraße, Höhe der Polizei. In Rostock, Südring, Höhe Klinik. Und in Schwerin, Organer Straße, beidseitig. Habt ihr auch noch was entdeckt? Dann ruft gerne durch. Studio-Hotline ist die 0381 49 78 110, denn keiner meldet mehr aktuelle Flitzerblitzer. Schönen Mittwoch gewünscht. Ich bin Christian Renz. Hey, hey.
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0: Ihr macht's genau richtig. Die meisten hören für mehr Spaß bei der Arbeit. Naja klar, Ostseewelle. Gern dranbleiben. Geht sofort weiter mit der meisten Musik, mit allen aktuellen Hits. Mit an Bord 2000er Softpop von Leona Lewis. Sie hören wir mit ihrem Debüt-Hit Bleeding Love und startfrei für Shootingstar Ray. Sie hören wir mit ihrem aktuellen Kracher Where is my husband? Sind gleich zurück.
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0: Hier ist Ostseewelle und wir schauen aufs aktuelle Wetter und da messen wir an den Kreidefelsen auf Rügen aktuell 18 Grad. 22 sind heute das höchste der Gefühle. Ansonsten, ja, es ist und bleibt heute wechselnd bewölkt. Heißt mehr Wolken als Sonne, dazu auch einige Schauer und Gewitter bei einem mäßigen bis frischen Wind aus westlichen Richtungen. Der Zwei-Tage-Trend sieht nicht wirklich viel besser aus. Morgen anfangs noch trocken, im Verlauf auch da teils kräftige Schauer und Gewitter bei höchstens 23 Grad. Übermorgen weiter dicke bewölkt und regnerisch, auch einzelne Gewitter bei 20 Grad maximal. 14.30 Uhr haben wir es, halb drei. 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Landkreis Vorpommern-Greifswald. Weiterhin die B104, Ortsdurchfahrt Papendorf voll gesperrt. Hier droht die Kirche nämlich einzustürzen. Ostseewelle Umleitungsempfehlung. Weicht am besten über Blumenhagen, Stolzenburg oder die A20 aus. Landkreis Mecklenburgische Seenplatte. Zwischen Neverin und Kloxin. Weiterhin auch voll gesperrt wegen Wasserrohrbruch. Christiane meldet uns. Insel Rügen, B196. Stau vor der Baustelle Barbe in Richtung Salin. Aktuell 30 Minuten extra. Und Stadtverkehr Rostock vor der Baustelle Werftdreieck. Statt einwärts sind es nur 5 Minuten. Die Flitzerblitzer, die stehen jetzt A20 Richtung Kreuz Uckermark zwischen Stralsund und Greifswald, kurz hinterm Parkplatz Riedbruch. Melli meldet B5 in Dersenow Richtung Verlan. B96 zwischen Lietze und Bergenhöhe Ralswiek und Rügenzubringer Richtung A20 vor der Abfahrt Brandshagen. B208 Bobitz raus Richtung Gardebusch. Gerti B321 meldet von der Autobahnbrücke Richtung Bandenitz beidseitig und Ortsausgang Parchim Richtung Krivels. In Anklam, Gellendiener Weg, In Bergen auf Rügen, Graskammer, beidseitig. Dann haben wir in Burgstargard einzustehen, Karl-Stolte-Straße, aus Neubrandenburg kommt. In Buchow Richtung Altentreptow, Höhe Tankstelle, zwischen Kriewitz und Brühl, kurz hinter Gustävel. Zwischen Verbinde und Ort Krug am Abzweig Goldenstedt, kurz hinter Ludwigslust, Richtung Neustadt-Lewe. In Neubrandenburg auf dem Ring, Höhe Gericht, in Neuplacht, Richtung Lüchen. In Röbel in der Bahnhofstraße, Höhe der Polizei und Rostock Südring, Höhe Klinik. Habt ihr auch noch was entdeckt? Dann gerne her damit. Studio Hotline ist die 0381 49 78 110. Denn keiner meldet mehr aktuelle Flitzerblitzer. Schönen Mittwochnachmittag. Ich bin Christian Renz. Hey, hey.
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0: Louis mit Bleeding Love. Gleich für euch am Start hier bei Ostseewelle entdecken wir die brandneue Nummer von Holly Humberstone. To Love Somebody vorschalten wir euch auf der 0381 49 78 110 dazu. Kuckuck, wer ist denn dran?
1: Ja, der Timo hier, hallo.
0: Hi.
1: Ich wollte einen Blitzer melden.
0: Timo, wo stehen Sie?
1: In Kneuen Richtung Dagun. Gleich hinterm Lidl.
0: Super, dann kommt er mit auf den Zettel, Timo. Bist du beruflich gerade unterwegs oder was machst du gerade Schönes?
1: Ja, ich fahre gerade an die Berufsschule mein Kind holen. Ich bin selbstständig mit Wohnungsauflösung.
0: Na, ich bin gerade frisch umgezogen, dich brauche ich erstmal noch nicht.
1: Ja.
0: Timo, ich danke dir fürs Melden, dann auf jeden Fall noch einen schönen Nachmittag gewünscht, ja? Und später einen schönen Feierabend.
1: Danke, dir auch.

0: Schönen Mittwoch, ihr hört Ostseewelle und ich übergebe an meinen lieben Kollegen Mike Gross das Ross im Radio.
1: Ja, guten Tag.
0: Sag mal, Mike, wir haben ja hier im Studio eine Scheibe, wo wir in die Redaktion gucken können. Und mir ist heute aufgefallen, um kurz nach 12 haben alle Kollegen, inklusive dir, am Handy rumgedaddelt. Sag mal, habt ihr da draußen irgendwie Candy Crush gezockt oder was war das?
1: So ähnlich. Ab heute verschenkt Check24 ja wieder die weltberühmten Fußball-WM-Trikots. Gibt's ja immer zu einer Weltmeisterschaft, Fußball-Weltmeisterschaft oder zur EM. Und da haben wir natürlich in der Redaktion heute alle versucht, auch eins abzukriegen. Ab 12 Uhr ging es dann schlagartig los. Alle hingen hier am Handy, aber du, da war so ein großer Ansturm, dass ich zum Beispiel erst gar nicht in dieses Portal reingekommen bin. Immer wieder aktualisieren. Guck so ging es uns hier fast allen. Außer Kollege und Chefreporter Alexander Stuhl.
0: Ja, natürlich.
1: Der klickt da einmal rein, zack, war er durch, war in der Warteschlange. Und was soll ich dir sagen? Er hat ein Trikot gekriegt?
0: Und ich glaube sogar nicht. Zu wissen, dass er 57 Trikots zu Hause hat im Schrank.
1: Der sammelt
0: Wahnsinn.
1: Ja auch. Hat genau den richtigen wieder getroffen. Jetzt sind alle 100.000 Trikots für heute vergriffen, aber nächste Chance morgen wieder ab 12 Uhr.
0: Okay,
1: dann
0: ich
1: ballern die nochmal 100.000 raus. Vielleicht haben wir dann ein bisschen mehr Glück. Kommt auf jeden Fall gut rein in euren Feierabend. Wir begleiten euch natürlich mit all euren Lieblingshits. Brandneu gleich Homebreaker von Samba. Richtig cooler Sound.
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18: Maroder Kirchturm blockiert wichtige Bundesstraße. EU erlaubt mehr Staatsschulden. Guten Tag, ich bin Ingo Lorenz. Gleich zwei Straßen sind hier im Land sehr plötzlich gesperrt worden. Die B104 in Papendorf bei Anklam wegen eines Kirchturms, der einstürzen könnte. Und die Straße zwischen Gloxin und Neverin bei Neubrandenburg wegen eines Wasserrohrbruchs. Und hier gibt es zumindest für die Einwohner von Gloxin, Neunkirchen, Magdalenenhöhe und Luisenhof jetzt die gute Nachricht. Das Wasser läuft wieder aus dem Hahn. Jetzt muss noch die Baugrube wieder aufgefüllt und die Straße repariert werden. Solange bleibt es bei der Sperrung. Für Ostseewald Timmy beginnt morgen das wohl letzte Kapitel seiner Geschichte, die Obduktion am Strand von Anholt. Dafür wurde das tote Tier aus dem tieferen Wasser gezogen. Ein Radlader hat den Untergrund geebnet und Arbeiter haben Metallplatten ausgelegt. 6 Stunden soll die Untersuchung dauern. Die Forscher wollen Haut- und DNA-Proben nehmen und auch die inneren Organe untersuchen. Nichts für schwache Nerven, sagt ein dänischer Walforscher. Nach 2 Wochen tot am Strand dürfte der Geruch heftig werden.
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18: Die EU-Kommission will die europäischen Schuldenregeln weiter lockern. Hintergrund sind die stark gestiegenen Energiekosten durch den Iran-Krieg. Die EU-Staaten sollen deshalb auch dann höhere Schulden machen dürfen, wenn das Geld für Investitionen in die Energiewende verwendet wird. Dazu zählen Maßnahmen, die seit Februar umgesetzt wurden und die dafür sorgen, dass ein Land weniger von importierten Brennstoffen abhängig wird, wie Öl, Gas oder Kohle. Rechnerisch könnte Deutschland dann mehr als 25 Milliarden Euro zusätzlich in Energieprojekte investieren. Die neueste Zwischenmeldung der Deutschen Bahn besagt, der Bahnverkehr auf der Strecke Berlin-Hamburg soll tatsächlich planmäßig ab dem 14. Juni laufen. Fast. Die Regionalzüge fahren demnach tatsächlich laut Plan. Im Fernverkehr gibt es aber auch dann noch Verspätungen wegen letzter Arbeiten an der neuen Signal- und Stellwerkstechnik. Deshalb gilt da noch ein Tempolimit. 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
1: 19 Grad haben wir aktuell in Schwerin an der Sport- und Kongresshalle. 19 Grad in Malchow am Waldsportplatz. Die dicken Wolken reißen heute Nachmittag ab und zu mal ein bisschen auf, aber von Südwesten her schieben sich auch immer wieder Regenschauer einmal quer durchs Land. Wird fast überall heute immer mal wieder kurz nass. In der Nacht ziehen die letzten Schauer dann erstmal Richtung Osten ab, dann streckenweise auch nur locker bewölkt bei 11 Grad. Und eine 2-Tage-Trend. Morgen gibt es erstmal wieder Nachschub. Also am Anfang noch Sonne, später wieder mehr Wolken, dann noch wieder kräftige Regenschauer bei 23 Grad. Übermorgen auch nur so ein bisschen Sonne mit dabei. Viele Wolken, immer wieder Regen bei 20 Grad. 15.03 Uhr, Ostseewelle, der beste Verkehrsservice für unser Land. Landkreis Vorpommern-Greifswald, B104, die Ortsdurchfahrt Papendorf ist voll gesperrt. Hier droht ja die Kirche einzustürzen. Unsere Ostseewelle-Umleitungsempfehlung weicht am besten über Blumenhagen, Stolzenburg oder die A20 aus. Landkreis Mecklenburgische Seenplatte zwischen Neverin und Gloxin, Vollsperrung wegen Wasserrohrbruch. Dann schauen wir in den Landkreis Vorpommern-Rügen, Stralsund, Greifswalder Chaussee, Schwanfamilie am Straßenrand unterwegs. Auch hier bitte schön aufpassen. Und es gibt Baustellenstaus, Insel Rügen. B196, Göhren Richtung Barbe, brauchte 25 Minuten länger. Zwischen Lüjosruh und Glowe 35 Minuten. Und im Stadtverkehr Rostock vor der Baustelle Werftdreieck stadteinwärts 10 Minuten. Zeitverlust stadtauswärts 15 Minuten. Außerdem stadtauswärts noch direkt hinter der Baustelle ein Pannenauto am rechten Rand. Auch hier bitte schön aufpassen. Die Flitzerblitzer. Die stehen an der A20 Richtung Kreuz Uckermark zwischen Stralsund und Greifswald, kurz hinterm Rastplatz Riedbruch. Dann B5 in Dersenow Richtung Villan. B96 zwischen Lietzow und Bergen höher Ralswiek und Rügenzubringer Richtung A20 Höhe der Abfahrt Andershof. B110 Gneuen Richtung Dagun am Lidl. B321 vor der Autobahnbrücke Richtung Bandenitz beidseitig. In Anklam Gellendiener Weg. Dann in Burg Stargard Karl-Stolte-Straße aus Neubrandenburg kommend. In Buchow Richtung Alten-Treptow an der Tankstelle. Zwischen Kriewitz und Brühl, kurz hinter Gusthevel, dann zwischen Verbinde und Ortkrug am Abzweig Goldenstedt, Flitzerblitzer kurz hinter Ludwigslust Richtung Neustadt-Lewe, in Neuplacht in Richtung Lüchen, außerdem in Röbel, Bahnhofstraße an der Polizei, Rostock, Südring an der Klinik und ihr habt auch noch was?
7: Hallo, hier ist Thomas aus Schwerin. Ich wollte euch noch einen Blitzer mitteilen. In der Schwerin-Roganer Straße in der 30er-Zone beidseitig.
1: Dankeschön. Habt ihr auch noch welche gesehen? Immer her damit, ruft an, Studio-Hotline ist immer die 0381 49 78 110, denn keiner meldet mehr aktuelle Flitzerblitzer.
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Mittwochnachmittag. Wir holen nochmal Schwung für die letzten Handgriffe bei der Arbeit. Ihr hört Ostseewelle hier mit einem Popsternchen, für das schon als Kind klar war, ich werde mal eine berühmte Musikerin. Schon mit 8 Jahren hat sie Gitarre und Klavier spielen gelernt. Heute ist sie 26 und in der ganzen Welt bekannt wie ein bunter Hund. Ziel erreicht. Das hier ist Dasha mit Austin.

0: lassen jetzt immer alles dabei, was Spaß macht in der Musik. Die Bengals, Manic Monday, Kulthit aus den 80ern. Ihr hört Ostseewelle auf dem Weg durch den Mittwochnachmittag. In der nächsten halben Stunde wird es auch kultig mit einem Hit aus den 90ern. Real McCoy haben wir am Start. Love and Devotion von 1995. Dazu alle aktuellen Hits, unter anderem Olivia Dean, Man I Need. Richtig cooler, entspannter Sound. Und dazu gibt es Dermot Kennedy mit Funeral, brandneu bei Ostseewelle. Habe ich gerade brandneu gesagt? Habt euch nicht verhört, habe ich.
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0: 15.30 Uhr, ihr hört Ostseewelle mit dem Feierabend-Update für 3:30. Ingo Lorenz hat die Schlagzeilen für euch.
7: Unklar ist weiter, wie es in Papendorf bei Anklam weitergeht. Hier wurde am Abend die wichtige B104 plötzlich gesperrt, weil jederzeit ein Kirchturm direkt daneben einstürzen könnte. Die Strecke ist ein wichtiger Autobahnzubringer. Die EU erlaubt jetzt mehr Staatsschulden für die Mitgliedsländer. Wegen der Energiekrise sind die nun auch erlaubt, wenn das Geld in die Energiewende fließt.
8: Hier bei uns zwischen Müritz und Usedom.
7: Die Wohnungswirtschaftsgesellschaft Wolgast will mehr Wohnungen bauen, denn Rheinmetall hat als neuer Eigentümer der Peenewerft angekündigt, den Betrieb auszubauen. Dann kämen neue Leute, die brauchen Wohnraum. Die Vivo will zum Beispiel auf einem bisher ungenutzten Grundstück 40 Wohnungen bauen an der Hermannstraße.
0: 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Das Ostseewelle Feierabendwetter für uns in Mecklenburg-Vorpommern. Am Kloster Dorbertin aktuell 19 Grad. Am Bernsteinmuseum in Remnitz-Damgarten haben wir auch 19. Dazu ein bisschen Sonne, viele Wolken, immer wieder auch Regen mit dabei. Und im Zwei-Tage-Trend ändert sich so gar nichts. Sonne, Wolken, Regen bei 20 Grad. 15.31 Uhr, Ostseewelle, der beste Verkehrsservice für unser Land. Landkreis Vorpommern, Greifswald, B104, Ortsdurchfahrt Papendorf, weiterhin vollgesperrt, hier droht ja die Kirche einzustürzen. Unsere Ostseewelle-Umleitungsempfehlung weicht am besten über Blumenhagen, Stolzenburg oder die A20 aus. Schauen wir an die Seenplatte zwischen Neverin und Gloxin, Vollsperrung wegen Wasserrohrbruch. Und es gibt Baustellenstaus heute Nachmittag, Insel Rügen, B196, gehören Richtung Barbe, 25 Minuten Zeitverlust. Dann zwischen Juliusruh und Glove, 35 Minuten on top und Stadtverkehr Rostock vor der Baustelle Werftdreieck statt einwärts 10 Minuten Zugabe, statt auswärts 15 Minuten. Außerdem haben wir statt auswärts auch noch ein Pannenauto gleich hinter der Baustelle am rechten Rand. Die Flitzerblitzer, die stehen an der A20 Richtung Lübeck, Abfahrt Grimmen in der Baustelle, hat David entdeckt, Dankeschön. B5 in Dersenow stehen sie Richtung Villan, B96 zwischen Lietzow und Bergen höher als Wieck und Rügenzubringer Richtung A20 höher Abfahrt Andershof. B110 Gneuen Richtung Dagun stehen sie am Lidl. Ja, hat auch noch was?
9: Ja, moin, hier ist der Thomas. Sie wollten Flitzerblitzer melden. Ja. Da steht eine Gardebusch Richtung Ratzeburg in Bresen-Chaussee 70er-Zone. Sehr gut versteckt. Die standen da, wo sie noch nie gestanden haben.
0: Aha, Dankeschön. B321 haben wir auch noch einen vor der Autobahnbrücke Richtung Wandernitz beidseitig. In Antlamm, Gellendiener Weg. Außerdem in Burgstargard, Karl-Stolte-Straße aus Neubrandenburg kommend. In Buro Richtung Alten-Treptow an der Tankstelle. Zwischen Krivitz und Brühl, kurz hinter Gusthevel. Zwischen Verbinde und Ortkug am A2-Goldenstedt. Kurz hinter Ludwigslust Richtung Neustadt-Lewe. Ben hat eingesehen in Rostock, Petersdorfer Straße beidseitig. Außerdem stehen Sam-Südring an der Klinik. Und in Schwerin, Roganer Straße beidseitig. Habt ihr auch noch welche gesehen? Immer her damit, ruft an, Studio-Hotline ist immer die 0381 49 78 110, denn keiner meldet mehr aktuelle Flitzerblitzer.
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0: Ab durch die Mitte, ich bin Mike Ross, das Ross im Radio. Kommt gut auf den Hof hier mit David Guetta, Anne-Marie und Coil Ray und Baby Don't Hurt.

18.39 Uhr, Ostseewelle, der beste Verkehrsservice für unser Land, immer sofort, wenn etwas passiert. Vorsicht bitte auf der A14 Richtung Karstadt, zwischen Schwerin-Ost und Kreuz-Schwerin haben wir eine ungesicherte Unfallstelle, hier unbedingt aufpassen. A14 Richtung Karstadt, zwischen Schwerin-Ost und Kreuz-Schwerin, ungesicherte Unfallstelle, hier bitte schön vorsichtig.

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Boah, die Badesaison ist längst eröffnet, die meisten Rettungstürme im Land sind besetzt, Wetter macht kurz mal Pause, aber auch das wird wieder und dann hört er auch am Strand wieder überall die ganze Zeit Ostseewelle. Wie sieht's denn eigentlich aus in Sachen über Wasser halten? Also so, sind eure Lütten fit im Schwimmen? Muss ich jetzt mal fragen, weil auch wenn unsere Kinder das Seepferdchen gemacht haben, heißt das ja noch lange nicht, dass sie auch wirklich schwimmen können. Und warum das genau so ist? Das hört ihr morgen früh um kurz nach 7 Uhr im Guten Morgen hier bei Ostseewelle. Schönen Feierabend jetzt mit Dermot Kennedy. 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
1: Noch bei der Arbeit oder schon im Auto auf dem Weg in den Feierabend. Ostseewelle ist euer treuer Begleiter und das jeden Tag, den ganzen Tag. Nächste halbe Stunde packen wir euch auch ran, voll mit richtig guter Musik. Wir haben unter anderem Alle Farben mit Baby Goodbye mit dabei. Taylor Swift macht sich Startler, Fastboy und Clock Clock sind dabei. Und es wird sehr kultig mit Queen, You Don't Fool Me aus den 90ern. Alles gleich. Kleinen Ohrenblick.
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12: Maroder Kirchturm blockiert wichtige Bundesstraße. Hotel lehnt Juden als Gäste ab. Guten Tag, ich bin Ingo Lorenz. Papendorf bei Pasewalk hat seit gestern Abend plötzlich landesweit Bekanntheit gewonnen und gerne darauf verzichtet. Denn hier ist jetzt die Ortsdurchfahrt gesperrt, die B104 von jetzt auf gleich. Ostseewelle-Reporter Adrian Mützel.
13: Stein des Anstoßes ist die eigentlich malerische Dorfkirche in Papendorf. Genauer gesagt, der Kirchturm aus Feldsteinen. Dass der alles andere als in Ordnung ist, das ist schon seit 5 Jahren klar. Betreten durfte die Kirche niemand mehr. Doch nun hat ein Statiker erklärt, akute Einsturzgefahr. Und so hat die Behörde noch gestern Abend die Bundesstraße in Papendorf gesperrt. Denn der Turm steht nur etwa 10 Meter neben der Straße. Niemand will riskieren, dass er womöglich auf Autos oder gar auf Fußgänger fällt.
12: Und wieder wird am Mediklin-Klinikum in der Seenplatte gestreikt, an allen Standorten, unter anderem in Waren. Diesmal soll der Streik der nichtärztlichen Mitarbeiter 4 Tage dauern, morgen, übermorgen, Sonntag und Montag. Ziel ist es, einen Tarifvertrag zu erhalten. Verdi sagt, die Beschäftigten würden bei Mediklin deutlich weniger verdienen als an tarifgebundenen Kliniken im Land.
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12: Gerade erst ist ein Ladenbesitzer in Flensburg zu einer Haftstrafe auf Bewährung verurteilt worden, weil er ein Schild im Fenster hatte: Juden haben hier Hausverbot. Jetzt kommt ein ähnlicher Fall aus der Pfalz ans Licht. Hier wollte ein Ehepaar aus Israel in einem Landhotel Urlaub machen. Antwort per Chat: Sorry, Juden sind in unserem Hotel nicht erlaubt. Auch hier ermittelt jetzt der Staatsanwalt wegen Verdacht auf Volksverhetzung. Das Hotel wurde von Booking.com rausgeworfen. Erklärungsversuch des Hauses: Man habe die Anfrage für eine Fake-Buchung gehalten. Davon habe man vorher sehr viele bekommen. Die EU-Kommission will die europäischen Schuldenregeln weiter lockern. Hintergrund sind die stark gestiegenen Energiekosten durch den Iran-Krieg. Die EU-Staaten sollen deshalb auch dann höhere Schulden machen dürfen, wenn das Geld für Investitionen in die Energiewende verwendet wird. 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Und jetzt das Wetter.
1: Alles unverändert. Sehr graue Angelegenheit heute. 19 Grad haben wir in Blau am See, am Klüschenberg, 17 in Ahlbeck am alten Grenzhaus. Wenn wir Glück haben, reißen die Wolken zwischendurch mal ein bisschen auf. Dann luschert die Sonne mal so ein kleines bisschen wenigstens durch. Aber von Südwesten her schieben sie auch noch so einige Regenschauer zu uns ins Land. Da kommt hier und da noch ein bisschen was runter heute. Aber auch nicht überall. Heute Nacht sind die letzten Schauer erstmal Richtung Osten ab, dann streckenweise nur locker bewölkt bei 11 Grad tiefstens. Und der Zwei-Tage-Trend weiter sehr durchwachsen. Morgen erstmal Sonne, später wieder mehr Wolken, auch kräftige Schauer mit dabei bei 23 Grad. Übermorgen auch wieder das volle Programm. Bisschen Sonne, viele Wolken, immer wieder Regen, nur noch 20 Grad. 16.03 Uhr, Ostseewelle, der beste Verkehrsservice für unser Land. A14 Richtung Karstädt zwischen Schwerin-Ost und Kreuz-Schwerin, rechter Fahrstreifen nach Unfall gesperrt. A20 Richtung Lübeck, Höhe Raststätte der Mina Land, haben wir ein Pannenauto auf dem Standstreifen. Dann schauen wir in den Landkreis Nordwestmecklenburg, B105 zwischen Wismar und Grevesmühlen. In Gräsow gab es einen Unfall, Polizei leitet euch hier vorbei. Und Landkreis Vorpommern-Greifswald, B104. Die Ortsdurchfahrt Papendorf voll gesperrt, hier droht ja die Kirche einzustürzen. Unsere Ostseewelle Umleitungsempfehlung weicht am besten über Blumenhagen, Stolzenburg oder die A20 aus. Fängt schon an zu stottern. Baustellenstaus haben wir aktuell auf der Insel Rügen. B196 gehören Richtung Barbe, 10 Minuten Zeitverlust. Dann zwischen Juliusruh und Glove 20 Minuten mehr ein Plan. Und im Stadtverkehr Rostock dauert es wieder länger vor der neuen Baustelle Werftdreieck. Stadt einwärts 5 Minuten, Stadt auswärts 15 Minuten mehr ein Plan. Die Flitzerblitzer, die stehen an der A20 Richtung Lübeck an der Abfahrt Grimmen in der Baustelle. B5 in Dersenow Richtung Villan. B96 zwischen Lietzow und Bergen höher als Wieck. Außerdem B104 Neubrandenburg auf dem Ring Höhe Gericht. B110 Gneuen Richtung Dagun am Lidl. B208 zwischen Gardebusch und Ratzeburg, Chaussee Bresen. Dann B321 vor der Autobahnbrücke Richtung Bandernitz stehen sie beidseitig. Außerdem in Neuplacht Richtung Lüchen. In Röbel Bahnhofstraße an der Polizei. Rostock Petersdorfer Straße beidseitig. Und in Schwerin hier an der Roganer Straße beidseitig. Habt ihr auch noch welche gesehen? Ja, ja, damit ruft an. Studio-Hotline ist die 0381 49 78 110. Denn keiner meldet mehr aktuelle Flitzerblitzer.
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Auf geht's in den Mittwochfeierabend. Ihr hört Ostseewelle, Hitradio Mecklenburg-Vorpommern und solltet vielleicht zu Hause gleich mal nachgucken, ob in irgendeinem Schubfach noch ein Los für die Glücksrakete rumliegt. Denn ausgerechnet der Gewinner mit dem Siegerlos hat sich bis jetzt noch nicht bei Lotto Mecklenburg-Vorpommern gemeldet. Da warten 250.000 Euro Cash auf den Glückspilz. 1459338. Stehen diese Ziffern auf eurem Los, gehört die Kohle euch. Auch wenn ihr theoretisch 3 Jahre Zeit habt, euch zu melden, also ich würde es sofort tun.

0: kurz vor 5, Feierabendzeit im schönsten Bundesland der Welt. Ihr hört Ostseewelle. Auf dem Weg nach Hause haben wir all eure Lieblingshits am Start, auch in der nächsten halben Stunde. Da können wir uns freuen auf Anastasia, I'm Out of Love, richtig cooler 2000er. Und brandaktuell hier bei Ostseewelle Felix Jehn und Cascada mit Boy You Turn Me. Gleich.
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0: 16:29 Uhr, Ostseewelle, sind wir schon mit dem Feierabend-Update für 16:30. Ingo Lorenz hat die Schlagzeilen für euch.
14: Unklar ist weiter, wie es in Papendorf bei Pasewalk weitergeht. Hier wurde am Abend die wichtige B104 plötzlich gesperrt, weil jederzeit ein Kirchturm direkt daneben einstürzen könnte. Die Strecke ist ein wichtiger Autobahnzubringer. Die Deutsche Bahn verspricht, diesmal klappt es mit dem Ende der Streckensperrung Hamburg-Berlin. Ab 14. Juni sei die Verbindung wieder auf. Allerdings könnten Fernzüge noch Verspätung haben wegen Tempolimit auf der Strecke.
15: Hier bei uns zwischen Müritz und Usedom.
14: Die Wohnungswirtschaftsgesellschaft Wolgast will mehr Wohnungen bauen, denn Rheinmetall hat als neuer Eigentümer der Peenewerft angekündigt, den Betrieb auszubauen. Dann kämen neue Leute, die brauchen Wohnraum. Die Vivo will zum Beispiel auf einem bisher ungenutzten Grundstück 40 Wohnungen bauen, an der Hermannstraße.
0: 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Das Ostseewelle Feierabendwetter für uns in Mecklenburg-Vorpommern. An der Westmole in Warnemünde sind es jetzt 19 Grad. In Neustrelitz an der Stadtkirche auch 19. Auf dem Weg nach Hause bleibt es meist grau. Immer mal wieder kann es auch zwischendurch ein bisschen Regen geben. Und im Zwei-Tage-Trend bleibt es leider genauso durchwachsen. 16.30 Uhr, Ostseewelle, der beste Verkehrsservice für unser Land. A14 Richtung Karstadt zwischen Kreuz Schwerin und Schwerin Ost, beziehungsweise andersrum, zwischen Schwerin Ost und Kreuz Schwerin. Rechter Fahrstreifen nach Unfall gesperrt aktuell. Landkreis Nordwest-Mecklenburg, B105 zwischen Wismar und Grevesmühlen. In Gressow ist die Kreuzung voll gesperrt nach Unfall. Unsere Ostseewelle-Umleitungsempfehlung, am besten über die A20 ausweichen. Landkreis Vorpommern-Greifswald, B104, Ortsdurchfahrt Papendorf voll gesperrt. Hier drohte die Kirche einzustürzen. Unsere Ostseewelle-Umleitungsempfehlung weicht am besten über Blumenhagen, Stolzenburg oder die A20 aus. Und B105 kurz vor Greifswald haben wir aktuell stockenden Verkehr, gibt es ein Pannenauto. Landkreis Mecklenburgische Seenplatte zwischen Neverin und Gloxin, Vollsperrung wegen Wasserrohrbruch. Dann haben wir Baustellenstaus Insel Rügen, B196, Göhren Richtung Barbe, 10 Minuten on top. Und zwischen Juliusruh und Glove auch 10 Minuten mehr. Stadtverkehr Rostock vor der Baustelle Werfdreieck, statt einwärts 5 Minuten Zeitverlust, statt auswärts haben wir aktuell 10 Minuten. Mehr. Und Teutenwinkler Allee zusammen mit der Hinrichsdorfer Straße auf der Kreuzung. Hier gab es einen Unfall. Polizei ist da, leitet euch dran vorbei. Vor den Flitzerblitzern haben wir noch eine Vermisstenmeldung der Polizei im Landkreis Nordwest-Mecklenburg. Gesucht wird seit gestern Abend der 19-jährige Lev Seminov aus Wismar. Zuletzt gesehen wurde er an der Klinik. Er benötigt dringend medizinische Hilfe. Lev Seminov ist 1,80 Meter groß und schlank. Welche Kleidung er trägt, ist aktuell nicht bekannt. Foto von ihm findet aber im Internet bei ostseewelle.de. Und wenn ihr wisst, wo er ist, informiert bitte die Polizei. Die Flitzerblitzer, die stehen an der A20 Richtung Lübeck, Abfahrt Grimmen in der Baustelle. B5 Dersenow Richtung Fellan. B96 zwischen Lietzow und Bergen, höher als Wieck, und zwischen Bergen und Samtens vor der Wildbrücke. B104 Neubrandenburg auf dem Ring bitte aufpassen, höher Gericht. Dann B110 Gneuen Richtung Dagun am Lidl. B208 zwischen Gardebusch und Ratzeburg, Chaussee Bresen. B321 vor der Autobahnbrücke Richtung Bandenitz stehen sie beidseitig. Außerdem zwischen Fahrbinde und Ortkrug am Abzweig Goldenstedt. In Neuplacht Richtung Lüchen. Röbel, Bahnhofstraße, Höhe Polizei. Rostock, Petersdorfer Straße beidseitig. Und in Schwerin, Roganer Straße, auch hier beidseitig. Habt ihr auch noch welche gesehen? Ruft an, Studio-Hotline ist die 0381 49 78 110. Denn keiner meldet mehr aktuelle Flitzerblitzer.
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0: Ich bin Mike Ross, das Ross im Radio. Heute einen schönen Mittwoch, jetzt mit Miley Cyrus.

Das heute auch mal so eine Geschwindigkeitskontrolle, die die Kollegen der Polizei auch nicht alle Tage erleben. Ihr hört Ostseewelle auf dem Weg in den Mittwochfeierabend. Normalerweise stoppt die Polizei ja jeden, der viel zu schnell durch die Gegend rast. Heute früh um 9 haben sie in der Stralsunder Bahnhofstraße jemanden in absoluter Zeitlupe aus dem Verkehr gezogen. Klar, viel zu langsam im Straßenverkehr ist natürlich auch nicht gut. Das war jetzt allerdings kein Auto, sondern eine Schildkröte. Ja, das kleine Tierchen wanderte in aller Seelenruhe mitten auf der Fahrbahn an den Beamten vorbei, grinste nur fröhlich vor sich hin und wurde von der Polizei dann natürlich auch gleich gerettet, nicht, dass nur einer drüber fährt. Tierisches Happy End, also die Schildkröte wurde an den Stralsunder Zoo übergeben. Foto vom Star des Tages seht ihr auf unseren Ostseewelle Social Media Kanälen bei Instagram, Facebook und Co.

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1: Das ist der aktuelle Hit von Kygo mit Khalid und Griffin. Save My Love.

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19: Maroder Kirchturm blockiert wichtige Bundesstraße. Bahn will Strecke Hamburg-Berlin pünktlich wieder aufmachen. Guten Tag, ich bin Ingo Lorenz. Papendorf bei Pasewalk hat seit gestern Abend plötzlich landesweit Bekanntheit gewonnen. Aber gern darauf verzichtet, denn hier ist jetzt die Ortsdurchfahrt gesperrt, die B104 von jetzt auf gleich. Ostseewelle-Reporter Adrian Mützel.
20: Stein des Anstoßes ist die eigentlich malerische Dorfkirche in Papendorf. Genauer gesagt, der Kirchturm aus Feldsteinen. Dass der alles andere als in Ordnung ist, das ist schon seit 5 Jahren klar. Betreten durfte die Kirche niemand mehr. Doch nun hat ein Statiker erklärt, akute Einsturzgefahr. Und so hat die Behörde noch gestern Abend die Bundesstraße in Papendorf gesperrt. Denn der Turm steht nur etwa 10 Meter neben der Straße. Niemand will riskieren, dass er womöglich auf Autos oder gar auf Fußgänger fällt.
19: Und wie es sich jetzt im Haus genau gegenüber lebt und wie die Anwohner an ihre Wohnung kommen, das hört ihr gleich im ausführlichen Bericht von Adrian noch vor 18 Uhr hier im Programm von Ostseewelle. Die rot-rote Mehrheit im Landtag von Mecklenburg-Vorpommern hat heute das neue Klimaschutzgesetz beschlossen und nennt es einen Meilenstein, zumal vorher sehr viele beteiligt worden seien, Expertenwirtschaft und Zivilgesellschaft. Von den Grünen kommt heftige Kritik, weil unser Land nun erst 2045 klimaneutral werden soll, nicht 2040. Und die Vorgaben hier seien sogar noch deutlich schlechter als im Bundesgesetz.
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19: Wenn es so eintrifft, dann atmen tausende Pendler, Geschäftsreisende und Urlauber auf. Die Deutsche Bahn hat heute angekündigt, das versprochene Ende der Sanierung der Strecke Hamburg-Berlin wird jetzt eingehalten. Am 14. Juni würden wieder alle Nahverkehrszüge nach Plan fahren. Die Strecke sei dann durchgehend wieder auf. Beim Fernverkehr soll es noch ein paar Verspätungen geben. Nicht alle Stellwerke und Signale sind fertig geworden. Deshalb gilt noch Tempolimit. In Spanien sind im vergangenen Monat etwa 100 Menschen im Zusammenhang mit der ungewöhnlich frühen und starken Hitzewelle gestorben. Das spanische Gesundheitsministerium spricht von einem neuen Höchstwert, seit man die Zahlen erfasst. Im Mai hat es in mehreren spanischen Städten Temperaturen über 30 Grad gegeben, teils tagelang. 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Und jetzt das Wetter.
5: Von über 30 Grad sind wir hier weit entfernt. Wir haben 21 in Schwerin an der Freilichtbühne, ist aber auch schön. 19 Grad aktuell in Anklam am Volkshaus. Viele dicke Wolken über uns. Immer mal wieder tauchen überraschend so ein paar Schauer auf. Das wird heute immer mal wieder nass, bis in die Nacht rein. Dann bei 11 Grad tiefstens reißen die Wolken immer weiter auf. Dann auch eher locker bewölkt und überwiegend trocken. Zwei-Tage-Trend. Keine Änderung. Morgen erstmal Sonne, später mehr Wolken, auch kräftige Schauer dabei bei 23 Grad. Übermorgen geht's so weiter. Bisschen Sonne, viele Wolken, immer wieder Regen bei 20 Grad. 17.03 Uhr.
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5: A14 Richtung Karstadt. Zwischen Schwerin-Ost und Kreuz Schwerin haben wir einen rechten Fahrstreifen gesperrt. Aktuell nach Unfall. Also nicht wir haben den gesperrt, sondern die Polizei. Nee. Dann A20 Richtung Lübeck. Zwischen Kreuz Lübeck und Mönckhagen. Gegenstände auf der Fahrbahn hier unbedingt aufpassen. Landkreis Vorpommern-Greifswald. B104. Die Ortsdurchfahrt Papendorf, weiterhin voll gesperrt, hier drohte die Kirche einzustürzen. Unsere Ostseewelle Umleitungsempfehlung weicht am besten über Blumenhagen, Stolzenburg oder die A20 aus. Landkreis Mecklenburgische Seenplatte zwischen Neverin und Kloxin haben wir aktuell eine Vollsperrung wegen Wasserrohrbruch. Dann Stadtverkehr Rostock vor der Baustelle Werftdreieck, statt einwärts 5 Minuten Zeitverlust, statt auswärts 10 Minuten on top. Und vor den Flitzerblitzern, Vermisstmeldung der Polizei im Landkreis Nordwest-Mecklenburg. Gesucht wird seit gestern Abend der 19-jährige Lev Seminov aus Wismar. Zuletzt gesehen wurde er an der Wismarer Klinik, benötigt dringend medizinische Hilfe. Lev Seminov ist 1,80 Meter groß und schlank. Welche Kleidung er trägt, ist aktuell nicht bekannt, aber ein Foto von ihm findet ihr im Web bei ostseewelle.de. Wenn ihr wisst, wo er ist, informiert bitte die Polizei. Die Flitzerblitzer stehen an der A20 Richtung Lübeck, Abfahrt Grimmen in der Baustelle und vor der Abfahrt Schönberg. B5 in Dersenow Richtung Fellan, B96 zwischen Lietze und Bergen höher als Wieg und zwischen Bergen und Samtens vor der Wildbrücke beidseitig. B208 haben wir einen zwischen Gardebusch und Ratzeburg an der Chaussee Bresen. B321 vor der Autobahnbrücke Richtung Bandenitz beidseitig. In Burgstargard Karl-Stolte-Straße aus Neubrandenburg kommend. Flitzerblitzer zwischen Fahrbinder und Ortkrug am Abzweig Goldenstedt. In Neuplacht Richtung Lüchen. Röbel Bahnhofstraße an der Polizei. In Rostock Petersdorfer Straße beidseitig. Und in Schwerin Roganer Straße auch hier beidseitig. Habt ihr auch noch welche gesehen? Dann ruft an. Studio-Hotline ist immer die 0381 49 78 110. Denn keiner meldet mehr aktuelle Flitzerblitzer.
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5: Kommt gut auf den Hof. Ich bin Mike Ross, das ist Ross im Radio. Und wir haben mal neu für euch mit dem aktuellen Hit Red Eyes.

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1: Martin Garrix und Ed Sheeran mit Repeat It.

0: Hymne einer ganzen Generation. Coolio, Gangsta's Paradise, kultet aus dem Jahr 95 hier bei Ostseewelle. Kommt gut in Richtung Mittwochabend. Wir begleiten euch mit all euren Lieblingshits. In der nächsten halben Stunde haben wir Sommer mit dabei mit 12 to 12. Richtig cooler, aktueller Sound aus den Charts. Bubbly von Colby Calais mit dabei. Und wir können uns freuen auf Alphaville. Gleich.
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0: 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Ingo Lorenz hat die Schlagzeilen für euch.
11: Ungewöhnlicher Ausgang eines E-Bike-Diebstahls auf der Insel Usedom. Meist bleiben hier die geklauten Räder verschwunden. Doch ein Hinweis und ein größerer deutsch-polnischer Polizeieinsatz hat einem Urlauberpaar die Bikes und damit den Urlaub gerettet. Sie haben ihre 10.000-Euro-Räder zurück. Ein Hotel in der Oberpfalz hat für einen massiven Aufschrei gesorgt und eine Anzeige wegen Volksverhetzung. Auf die Anfrage eines Ehepaars aus Israel hatte das Landhotel geantwortet: Sorry, Juden sind in unserem Hotel nicht erlaubt.
12: Hier bei uns zwischen Müritz und Usedom.
11: In Malchow wird es wohl noch dauern, bis die Garagenpachtverträge aus DDR-Zeit neu geregelt werden. Eigentlich sollten die Stadtvertreter noch diesen Monat abstimmen, doch vorher müssen nun die Versammlungen mit den Pächtern abgeschlossen werden. Die haben teils sehr günstige Altverträge und bezahlen nur 4 Euro im Monat. 50 Euro sollen es werden.
0: 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Das Ostseewelle Feierabendwetter für uns in Mecklenburg-Vorpommern. Am Kloster Dobbertin aktuell 19 Grad. Am Bernsteinmuseum in Rednitz-Damgarten haben wir auch 19. Dazu ein bisschen Sonne, viele Wolken, immer wieder auch Regen mit dabei. Und im Zwei-Tage-Trend ändert sich so gar nichts. Sonne, Wolken, Regen bei 20 Grad. 17:32 Uhr.
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13: So, ihr gleich mal zuerst, hallo.
14: Ja, da war ich hier nochmal. So, die Vollsperrung steht dann jetzt, just diesen Moment. A14 Schwerin Ost Richtung Kreuz Schwerin. Vollsperrung nach LKW-Unfall.
0: Dankeschön. André meldet A19 Richtung Berlin in der Auffahrt Rostock-Ost. Vorsicht, hier haben wir Wildschweine an der Fahrbahn. Flo hat gesehen, Landkreis Ludwigslust-Parchim, B191 zwischen Neukalles und Ampelkreuzung Dömitz. Unfall noch ungesichert. Hier bitte schön aufpassen. Dann Landkreis Vorpommern-Greifswald, B104, die Ortsdurchfahrt Papendorf ist gesperrt. Hier drohte die Kirche einzustürzen. Umfahrt das Ganze am besten über Blumenhagen, Stolzenburg oder die A20. Unser Reporter Adrian Mützel war heute da, hat sich das Ganze mal angeguckt. Seinen Bericht hören wir gleich hier bei Ostseewelle, so gegen 17.45 Uhr. Stadtverkehr Rostock, vor der Baustelle Werftdreieck, statt einwärts brauchte 5 Minuten länger, statt auswärts 10 Minuten. Und vor den Flitzerblitzern haben wir noch eine Vermisstenmeldung der Polizei im Landkreis Nordwestmecklenburg. Gesucht wird seit gestern Abend der 19-jährige Lev Semenov aus Wismar. Zuletzt gesehen wurde er an der Wismarer Klinik, benötigt dringend medizinische Hilfe. Lev Semenov ist 1,80 Meter groß und schlank. Welche Kleidung er trägt, ist aktuell nicht bekannt. Foto von ihm findet ihr aber im Web bei ostseewelle.de. Und wenn ihr wisst, wo er ist, informiert bitte die Polizei. Die Flitzerblitzer stehen an der A20 Richtung Lübeck, Abfahrt Grimmen in der Baustelle und vor der Abfahrt Schönberg. B5 in Dersenow Richtung Villan. B96 zwischen Lietze und Bergen höher als Wieg und zwischen Bergen und Samtens vor der Wildbrücke beidseitig. B208 zwischen Gardebusch und Ratzeburg stehen sie an der Chaussee Bresen. B321 vor der Autobahnbrücke Richtung Bandenitz beidseitig. In Burgstargard, Karl-Stolte-Straße aus Neubrandenburg kommend, dann zwischen Verbinde und Ortkrug am Abzweig Goldenstedt. In Neuplacht Richtung Lüchen. Rostock, Petersdorfer Straße beidseitig und in Schwerin, Roganer Straße, auch hier beidseitig. Habt ihr auch noch welche gesehen? Dann ruft an, Studio Hotline ist die 0381 49 78 110, denn keiner meldet mehr aktuelle Flitzerblitzer.
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0: gesperrt wegen Einsturzgefahr. 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In Papendorf bei Pasewalk geht mit dem Auto aktuell so gar nichts. Die B104 ist in beiden Richtungen gesperrt, weil der Kirchturm der Dorfkirche massiv einsturzgefährdet ist. Schon seit 5 Jahren ist die Kirche ja geschlossen und jetzt ist die Situation so drastisch, dass sofort gehandelt werden musste. Ostseewelle-Reporter Adrian Mützel hat sich das Ganze in Papendorf angeguckt.
1: Es ist erstaunlich ruhig hier mitten auf der B104 in Papendorf. Liegt aber daran, dass hier aktuell niemand langfährt. Die Dorfkirche aus Feldsteinen und Holz, die hier direkt an der Straße steht, die gibt es hier schon seit 1745. Sieht auch schon ganz schön marode aus, zugewuchert, in die Jahre gekommen. Einsturzgefahr. Deshalb ist die Straße auch zu. Ich habe aber hier genau die richtige Ansprechpartnerin zur Hand, die Baubeauftragte Annette Burkhardt. Wann ist das jetzt konkret aufgefallen, dass die Gefahr so groß ist?
2: Jemand hat ein Aufmaß gemacht, dann wird der Holzschutzgutachter tätig, guckt sich die Hölzer genau an. Der Statiker, der Architekt begucken das parallel mit und die haben uns unmittelbar darauf hingewiesen, dass hier akute Einsturzgefahr ist. Und in dem Moment haben wir reagiert und Maßnahmen ergriffen, dass niemand zu Schaden kommt.
1: Ja, und auch den Bürgermeister von Papendorf, Dietmar Große, hat die Sperrung kalt erwischt.
3: Wir haben jetzt natürlich mit einer Verkehrssituation zu tun, wo jeder versucht, den Ort zu umgehen. Hier ist natürlich klar, ne? Weil es auch bisher noch nur notdürftig ausgeschildert ist. Dadurch haben wir mit viel Verkehr und natürlich auch mit dem Unmut der Leute zu tun.
1: Unmut der Leute, das ist ein gutes Stichwort. Was bedeutet das für den Ort Papendorf hier an sich?
3: Für uns ja, ist schon eine Dramatik, wenn unsere Kirche weg wird. Das ist eine ganz große Dramatik. Für mich ist immer wichtig, denn jetzt direkt der Einsturz jetzt oder die Einsturzgefahr. Wir haben jetzt unsere Schüler umgeleitet und wir haben Ortsumgehung, so dass unsere Bürger jederzeit gefahrlos rein und rauskommen.
1: Aber was ist mit den Anwohnern? Das wollte ich mal rausfinden und deshalb habe ich bei dem Haus gegenüber der Kirche nachgefragt, bei Familie Teutler. Ja. Wie ist es, gegenüber einer einsturzgefährdeten Kirche zu wohnen?
4: Also nicht besonders erfreulich. Und ich freue mich auch sehr, dass wir die Autofahrer schützen. Aber wenn die so akut einsturzgefährdet ist und möglicherweise, wenn sie auch nicht aufs Haus kippt, aber dann beim Einsturz sich auseinanderdrückt und dann möglicherweise die Häuser erreicht, fühle ich mich da so ein bisschen nicht gehört.
1: Wie ist bei Ihnen?
5: Ja, im Moment bin ich noch relativ entspannt. Machen wir uns mal nicht verrückt.
1: Ein maroder, einsturzgefährdeter Kirchturm und eine gesperrte Bundesstraße. Wie lange hier zu ist und was mit der Kirche generell passiert, das werden die kommenden Tage und Wochen zeigen.
0: Dankeschön, Adrian Mützel. Für euch heißt es dann bis auf Weiteres erstmal Umwege in Kauf nehmen. B104 Papendorf bei Pasewalk erstmal voll gesperrt. Kommt gut durch den Mittwoch. Ihr mit Alpha Will bei Ostseewelle.

0: meiste Musik mit allen aktuellen Hits hört ihr jeden Tag, den ganzen Tag hier bei Ostseewelle, auch in der nächsten halben Stunde. Da haben wir unter anderem Michael Patrick Kelly mit dabei, mit seinem aktuellen Kracher The One. Michael Schulte am Start mit 5 AM, das ist auch ein richtig geiler Knaller. Und wir entdecken einen richtig coolen Kulthit aus dem Jahr 85 von Madonna. Das und mehr gleich nach 18 Uhr. Kleinen Ohrenblick.
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8: Polizei rettet Urlaub. Hotel in Bayern kassiert Anzeige wegen Volksverhetzung. Guten Abend, ich bin Ingo Lorenz. E-Bike geklaut, Rad weg, Urlaub versaut. Das passiert allzu oft. Umso schöner, wenn es mal anders läuft, wie jetzt in Korswand auf der Insel Usedom. Auch hier haben zwei Urlauber gemeldet, dass ihnen die E-Bikes geklaut wurden in der Nacht zu gestern. Ostseewelle-Reporter Axel Prokopf.
9: Über 10.000 Euro Schaden, das kann schon mal die Urlaubsfreude hinwegfegen. In diesem Fall aber hat die Polizei in Anklam einen Tipp bekommen und so haben dann die Polizisten in Anklam, Heringsdorf und im polnischen Swinemünde zusammengearbeitet und Bingo, die geklauten Räder dort in Swinemünde entdeckt. Und dazu auch den 34-jährigen mutmaßlichen Dieb. Für die Feriengäste ist der Urlaub gerettet. Sie radeln schon wieder auf ihren E-Bikes über die Insel.
8: Gerade erst vor 5 Tagen ist die neue feste Polizeiwache in Schwerin am Marienplatz eröffnet worden, dem Straftaten-Hotspot im Land. Doch irgendjemandem hat das wohl nicht gefallen. Diese Nacht hat jemand linke Symbole auf eine polizeiliche Scheibe gesprüht. Immerhin hat die Videoüberwachung des Platzes alles aufgezeichnet. Diese Bilder wertet der Staatsschutz jetzt aus.
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8: Gerade erst ist ein Ladenbesitzer in Flensburg zu einer Haftstrafe auf Bewährung verurteilt worden, weil er ein Schild im Fenster hatte: Juden haben hier Hausverbot. Jetzt kommt ein ähnlicher Fall aus dem Bayerischen Wald ans Licht. Hier wollte ein Ehepaar aus Israel in einem Landhotel Urlaub machen. Antwort per Chat: Sorry, Juden sind in unserem Hotel nicht erlaubt. Auch hier ermittelt jetzt der Staatsanwalt wegen Verdacht auf Volksverhetzung. Das Haus wurde von Booking.com rausgeworfen. Erklärungsversuch des Hotels: Man habe die Anfrage für eine Fake-Buchung gehalten. Davon habe man vorher sehr viele bekommen. Deutschland ist mit seiner Bewerbung für einen Sitz im Sicherheitsrat der Vereinten Nationen schon im ersten Wahlgang gescheitert. Bei der Wahl in New York ist Deutschland, Portugal und Österreich unterlegen. Der Rat hat fünf ständige Mitglieder, die auch Vetorecht haben, und 10 wechselnde. 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Und jetzt das Wetter.
0: In Villaren am Waldbad haben wir aktuell 21 Grad. Greifswald an der Wieker Holzbrücke 20. Das geht heute Nacht noch runter auf 11 Grad. Ansonsten ändert sich gar nicht so viel. Wir haben erstmal noch viele dicke Wolken, die zwischendurch mal ein bisschen aufreißen, uns aber auch zwischendurch immer wieder mit so ein paar kurzen Schauern überraschen. In der Nacht ziehen die letzten Schauer dann erstmal Richtung Osten ab, aber Nachschub ist schon auf dem Weg. 2 Tage Trend. Morgen erstmal ein bisschen Sonne, später wieder viele Wolken und auch kräftige Regenschauer bei 23 Grad. Übermorgen, ja, was soll ich sagen? Übermorgen geht's so weiter. 18:02 Uhr, Ostseewelle, der beste Verkehrsservice für unser Land. A14 Richtung Karstadt vollgesperrt nach LKW-Unfall zwischen Schwerin-Ost und Kreuz Schwerin. Fahrt Schwerin-Ost am besten runter. Landkreis Ludwigslust-Parchim, B191 zwischen Neukalles und Ampelkreuzung Dömitz. Unfall, hier staut es sich auch langsam. Dann schauen wir in den Landkreis Vorpommern-Greifswald. B104, die Ortsdurchfahrt Papendorf vollgesperrt. Die Kirche scheint ja einzustürzen, beziehungsweise einsturzgefährdet. Umleitungsempfehlung, weicht am besten über Blumenhagen, Stolzenburg oder auch die A20 aus. Vor den Flitzerblitzern Vermisstenmeldung der Polizei im Landkreis Nordwestmecklenburg. Gesucht wird seit gestern Abend der 19-jährige Lev Semenov aus Wismar. Zuletzt gesehen wurde er an der Wismarer Klinik, benötigt dringend medizinische Hilfe. Lev Semenov ist 1,80 Meter groß und schlank. Welche Kleidung er trägt, ist aktuell nicht bekannt, aber Foto findet ihr im Web bei ostseewelle.de. Wenn ihr wisst, wo er ist, informiert bitte die Polizei. Die Flitzerblitzer stehen an der A20 Richtung Lübeck, Abfahrt Grimmen in der Baustelle und vor der Abfahrt Schönberg. B5 in Dersenow Richtung Villaren, B96 zwischen Lietzow und Bergen höher als Wieg und zwischen Bergen und Samtens vor der Wildbrücke beidseitig. B208 zwischen Gardebusch und Ratzeburg stehen sie, Chaussee Bresen. Martin hat gesehen, B105 Ribnitz Richtung Stralsund, Höhe Altenwillershagen. B321 vor der Autobahnbrücke Richtung Bandenitz stehen sie beidseitig. Außerdem in Burgstargard, Karl-Stolte-Straße aus Neubrandenburg kommend, zwischen Verbinde und Ortkrug am Abzweig Goldenstedt, Neuplacht Richtung Lüchen, Röbel, Bahnhofstraße an der Polizei, in Rostock, Petersdorfer Straße beidseitig und in Schwerin, Roganer Straße, auch hier beidseitig. Habt ihr auch noch welche gesehen? Immer her damit, ruft an, Studio-Hotline ist die 0381 49 78 110, denn keiner meldet mehr aktuelle Flitzerblitzer.
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0: Ihr hört Ostseewelle beim Abendessen mit der Familie und wir springen mal ran an die Studio-Hotline 0381 49 78 110, euer direkter Draht ins ganze Land. Hallo.
1: Hier ist Oliver Reken, der Bürgermeister der Gemeinde Altenkirchen auf Rügen. Hallo Mike.
0: Hallöchen, was können wir denn Gutes tun?
1: Ja, ich wollte einen Glückwunsch überbringen. Unsere regionale Schule Windland in Altenkirchen auf der Insel Rügen ist zum Landesmeister 2026 Mecklenburg-Vorpommern beim Wettbewerb Energiesparmeister geworden. Und da habe ich gedacht, ist das der richtige Weg, über euch hier Glückwünsche an die Schule zu überbringen.
0: Energiesparmeister 2026, wie schafft man denn sowas?
1: Also als Schule ist die regionale Schule Windland schon seit Jahrzehnten dabei. Seit 2 Jahrzehnten macht die regionale Schule jährlich einen Küstenputz. Die dokumentiert das. Und aus dieser Anfangssituation ist so ein richtiges Umweltprojekt, sage ich mal, Bildungsprogramm Umwelt geworden. Haben ein grünes Klassenzimmer auf dem Schulhof, haben Naturlehrfahrt selbst gestaltet, auch auf dem Schulhof, und verkaufen zum Beispiel über ihre Schülerfirma auch kleine Nistplätze für Vögel, die man an Häuser anbringen kann.
0: Coole Sache. Jetzt haben Sie das gewonnen, diesen Energiesparmeistertitel. Gibt es da Kohle irgendwie?
1: Ja, die sind jetzt Landesmeister. Dafür haben sie natürlich auch ein kleines Preisgeld jetzt bekommen. Aber ich würde mir natürlich als Bürgermeister wünschen, wir würden auch im Bundeswettbewerb hier nochmal ein paar Stimmen bekommen. Und da würde ich mich freuen, wenn eure Zuhörerinnen und Zuhörer, die Einwohner Mecklenburg-Vorpommerns, aber auch die Urlauber, für unsere Schule mit abstimmen würden.
0: Das geht ganz easy im Internet, energiesparmeister.de/voting. Da tritt dann eure Schule quasi im Bundesvergleich auch noch an.
1: Genau, da kann man auf die Küstenputzer klicken und dann auch für die Küstenputzer abstimmen. Darüber würde ich mich freuen, denn wir als Altenkirchen, wir haben nur 871 Einwohner. Und Mike, stell dir vor, eine Schule aus Berlin, wie viele Unterstützer die zusammenbekommen können. Da freue ich mich natürlich, wenn jetzt jeder eurer Zuhörer sagt, Mensch, so eine Schule muss man unterstützen, die Schüler muss man unterstützen und wir stimmen da ab. Und das kann man sogar täglich machen.
0: Na absolut, dann starten wir jetzt die Challenge, alle rein ins Internet, energiesparmeister.de/voting, und dann einmal den Klick abgeben, und das machen wir morgen und übermorgen und die nächsten Wochen so weiter, bis wir den Titel haben, ja?
1: Das ist toll, und ich sage nochmal, herzlichen Glückwunsch an die Schule und vielen, vielen Dank an alle Schülerinnen und Schüler, an die Lehrer und natürlich auch vielen Dank an eure Zuhörer.

0: hört Ostseewelle und wisst, hier seid ihr jeden Tag, den ganzen Tag, immer up to date, was neue Musik angeht. Kato und John sind schon startklar mit ihrem aktuellen Kracher Turn the Lights Off. Das Ding feiere ich ja auch total, ne? Und wir entdecken in der nächsten Stunde auch American Girls, den brandneuen Hit von Harry Styles. Kleinen Ohrenblick.
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0: 18:30 Uhr, hört Ostseewelle mit dem Feierabend-Update für 6:30. Ingo Lorenz hat die Schlagzeilen für euch.
12: Ungewöhnlicher Ausgang eines E-Bike-Diebstahls auf der Insel Usedom. Meist bleiben ja hier die geklauten Räder verschwunden. Doch ein Hinweis und ein größerer deutsch-polnischer Polizeieinsatz hat einem Urlauberpaar die Bikes und damit den Urlaub gerettet. Sie haben ihre 10.000-Euro-Räder zurück. Die Deutsche Bahn verspricht uns, diesmal klappt es mit dem Ende der Streckensperrung Hamburg-Berlin. Ab 14. Juni sei die Verbindung wieder auf. Allerdings könnten Fernzüge noch Verspätung haben wegen Tempolimit auf der Strecke.
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12: In Malchow wird es wohl noch dauern, bis die Garagenpachtverträge aus DDR-Zeit neu geregelt werden. Eigentlich sollten die Stadtvertreter noch diesen Monat abstimmen, doch vorher müssen nun die Versammlungen mit den Pächtern abgeschlossen werden. Die haben teils sehr günstige Altverträge und bezahlen nur 4 Euro im Monat. 50 Euro sollen es werden.
0: 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Das Ostseewelle Feierabendwetter für uns in Mecklenburg-Vorpommern. An der Westmole in Warnemünde sind es jetzt 19 Grad. In Neustrelitz an der Stadtkirche auch 19. Auf dem Weg nach Hause bleibt es meist grau. Immer mal wieder kann es auch zwischendurch ein bisschen Regen geben. Und im Zwei-Tage-Trend bleibt es leider genauso durchwachsen. 18.32 Uhr, Ostseewelle, der beste Verkehrsservice für unser Land. Gute Nachrichten kommen von der A14.
14: Moin Ostseewelle, grüß euch, der Mike hier nochmal. Die A14 von Schwerin Ost Richtung Dresden ist in diesem Moment wieder freigegeben. Liebe Grüße.
0: Dankeschön, liebe Grüße zurück. Na, bis Dresden ist ja noch nicht ganz frei, ne? Also A14 Richtung Karstadt zwischen Schwerin Ost und Kreuz Schwerin, jetzt wieder freie Fahrt. Landkreis Vorpommern-Greifswald, B104, die Ortsdurchfahrt Papendorf ist voll gesperrt, hier droht ja die Kirche einzustürzen. Am besten weicht er über Blumenhagen, Stolzenburg oder die A20 aus. Flitzerblitzer, die haben wir auch. Und zwar an der A20 Richtung Lübeck, Abfahrt Grimmen in der Baustelle und vor der Abfahrt Schönberg. B5 in Dersenow, Richtung Villan haben wir einen. Dann B96 zwischen Lietzow und Bergen, höher als Wieg. Und zwischen Bergen und Samtens vor der Wildbrücke beidseitig. B105 Ribnitz Richtung Stralsund, Höhe Altenwillershagen. Kathi hat auch noch was.
15: Hallo, liebes Ostseewelle-Team. Ich möchte gerne noch einen Blitzer verraten. Und zwar in Teterow in der Grottekurve in der 30-Zone steht ein grauer Caddy Richtung Famila.
0: Das ist die Güstrower Straße. Dankeschön, Kathi. Außerdem B208 zwischen Gardebusch und Ratzeburg aufpassen, Chaussee Bresen. B321 vor der Autobahnbrücke Richtung Bandenitz stehen sie beidseitig. Außerdem zwischen Verbinde und Ortkrug am Abzweig Goldenstedt. In Röbel Bahnhofstraße an der Polizei. In Rostock Petersdorfer Straße beidseitig. Und in Schwerin Roganer Straße auch hier beidseitig. Habt ihr auch noch welche gesehen? Yay, ruft an, Studio-Hotline ist die 0381 49 78 110, denn keiner meldet mehr aktuelle Flitzerblitzer.
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12: Polizei rettet Urlaub. Bahn will Strecke Hamburg-Berlin pünktlich wieder aufmachen. Guten Abend, ich bin Ingo Lorenz. E-Bike geklaut, Urlaub versaut. Das passiert allzu oft. Umso schöner, wenn es einmal anders läuft, wie jetzt in Korswand auf der Insel Usedom. Auch hier haben zwei Urlauber gemeldet, dass ihnen die E-Bikes geklaut wurden in der Nacht zu gestern. Ostseewelle-Reporter Axel Prokop.
13: Über 10.000 Euro Schaden, das kann schon mal die Urlaubsfreude hinwegfegen. In diesem Fall aber hat die Polizei in Anklam einen Tipp bekommen und so haben dann die Polizisten in Anklam, Heringsdorf und im polnischen Swinemünde zusammengearbeitet und bingo, die geklauten Räder dort in Swinemünde entdeckt. Und dazu auch den 34-jährigen mutmaßlichen Dieb. Für die Feriengäste ist der Urlaub gerettet. Sie radeln schon wieder auf ihren E-Bikes über die Insel.
12: Die rot-rote Mehrheit im Landtag von Mecklenburg-Vorpommern hat heute das neue Klimaschutzgesetz beschlossen und nennt es einen Meilenstein. Zumal vorher sehr viele beteiligt worden seien, Experten, Wirtschaft und Zivilgesellschaft. Von den Grünen kommt heftige Kritik, weil unser Land nun erst 2045 klimaneutral werden soll, nicht schon 2040. Und die Vorgaben hier seien sogar deutlich schlechter als im Bundesgesetz.
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12: Wenn es so eintrifft, dann atmen tausende Pendler, Geschäftsreisende und Urlauber auf. Die Deutsche Bahn hat heute angekündigt, das versprochene Ende der Sanierung der Strecke Hamburg-Berlin wird jetzt eingehalten. Ab 14. Juni würden wieder alle Nahverkehrszüge nach Plan fahren. Die Strecke sei dann durchgehend wieder auf. Beim Fernverkehr soll es aber noch Verspätungen geben. Nicht alle Stellwerke und Signale sind fertig geworden, deshalb gilt noch Tempolimit. Bei unseren Nachbarn in Brandenburg jagt die Polizei Viehdiebe. Seit März wurden im Land über 240 Rinder gestohlen. Die Polizei hat deshalb auch auf der A10 südlich von Berlin extra eine Kontrollstelle eingerichtet und Viehtransporte überprüft. Gestohlene Rinder wurden dort aber noch nicht gefunden. Womöglich ist den Tätern Brandenburg jetzt zu heiß geworden. Vermutung der Polizei: Die gestohlenen Rinder im Wert von über 300.000 Euro wurden illegal im Ausland geschlachtet. 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Und jetzt das Wetter.
14: 19 Grad aktuell in Sassnitz, an der längsten Mole Europas. 19 Grad in Neukalen, direkt an der Peene. Das geht heute Nacht noch runter auf 11 Grad. Bleibt sehr wechselhaft, streckenweise kämpft sich so ein bisschen Abendsonnenschein durch. Streckenweise haben wir viele dicke Wolken über uns und ganz vereinzelt gibt es immer wieder überraschende Regenschauer. Auch über Nacht. Dann ziehen die letzten Schauer aber erstmal Richtung Osten ab. Danach lockert es immer weiter auf. Aber Nachschub ist schon auf Weg zu uns. Zwei Tage Trend, morgen erst Sonne, später wieder mehr Wolken, dann noch wieder kräftige Regenschauer bei 23 Grad. Übermorgen geht es dann genauso weiter bei 20 Grad. 19.02 Uhr.
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14: Landkreis Vorpommern Greifswald, B104, Ortsdurchfahrt Papendorf bei Pasewalk voll gesperrt. Hier droht ja die Kirche einzustürzen. Weicht am besten über Blumenhagen, Stolzenburg oder die A20 aus. Die Flitzerblitzer, die stehen an der A20 Richtung Lübeck, Abfahrt Grimmen in der Baustelle und vor der Abfahrt Schönberg. B5 in Dersenow Richtung Fellan, B96 zwischen Lietzow und Bergen höher als Wieg und zwischen Bergen und Samtens vor der Wildbrücke beidseitig, B108 in Teterow, Güstrower Straße, B208 zwischen Gardebusch und Ratzeburg, Chaussee Bresen, Innburg-Stargard, Kalt-Stolte Straße aus Neubrandenburg kommend, dann zwischen Verbinde und Ortkrug am Abzweig Goldenstedt, in Neuplacht in Richtung Lüchen, in Röbel, Bahnhofstraße Höhe Polizei, in Rostock, Petersdorfer Straße stehen sie beidseitig und in Schwerin, Roganer Straße, auch hier beidseitig. Habt ihr auch noch welche gesehen? Yay, ruft an, Studio-Hotline ist die 0381 49 78 110, denn keiner meldet mehr aktuelle Flitzerblitzer.
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14: Jetzt wird's richtig laut. Ich bin Mike Ross, das Ross im Radio und hier haben wir einen aktuellen Kracher von Bibi Rexha für euch. Das hier ist New Religion.

jeden Tag, den ganzen Tag Ostseewelle, was für die meiste Musik mit allen aktuellen Hits gibt. Eben Glockenbach und Tom Walker mit Home. Und wir entdecken brandneu BTS. Die sind ja nach langer Zeit endlich wieder zurück, feiern Comeback mit Swim. Gibt's gleich hier bei Ostseewelle. Euer kleiner Abstecher ins Jahr 2002. Das hier ist Avril Lavigne mit Kom-

Neu bei Ostseewelle. BTS mit Swim.

0: Abend oder auch bei der Spätschicht hört ihr Ostseewelle. Hier ist immer alles dabei, was Spaß macht in der Musik. Auch in der nächsten halben Stunde. Dann unter anderem aus den 90ern Dario G mit dabei mit Sunshine. Dazu alle aktuellen Hits, unter anderem Alex Warren mit Fever Dream. Einen kleinen Ohrenblick.
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0: Gleich 19.30 Uhr hört Ostseewelle mit dem Feierabend-Update für 7:30. Ingo Lorenz hat die Schlagzeilen für euch.
6: Die Regierungsmehrheit im Landtag von Mecklenburg-Vorpommern hat heute nach 4 Jahren Vorbereitung das Klimaschutzgesetz beschlossen. Die Grünen sagen, es reicht bei weitem nicht. Die AfD hält es für komplett überflüssig. Apotheker erhalten mehr Geld, wenn sie uns Medikamente auf Kassenrezept abgeben. Das hat die Bundesregierung beschlossen. Kritik kommt von den Krankenkassen. Sie erwarten jetzt deutliche Mehrkosten.
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6: Die Wohnungswirtschaftsgesellschaft Wolgast will mehr Wohnungen bauen, denn Rheinmetall hat als neuer Eigentümer der Peenewerft angekündigt, den Betrieb auszubauen. Dann kämen neue Leute, die brauchen Wohnraum. Die Vivo will zum Beispiel auf einem bisher ungenutzten Grundstück 40 Wohnungen bauen an der Hermannstraße.
0: 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Schauen wir aufs Abendwetter hier bei Ostseewelle. 19 Grad haben wir aktuell, wechselnd bewölkt. Vereinzelt wird es immer mal wieder nass zwischendurch. In der Nacht ziehen die letzten Schauer dann aber erstmal ab bei 11 Grad tiefstens. Und der Zwei-Tage-Trend bleibt eher durchwachsen. Morgen gibt es erstmal Sonne, später wieder mehr Wolken, auch kräftige Regenschauer bei 23 Grad. Übermorgen geht es so weiter bei 20 Grad. 19.30 Uhr, Ostseewelle, der beste Verkehrsservice für unser Land. Nochmal der Hinweis für den Landkreis Vorpommern-Greifswald, B104, die Ortsdurchfahrt Papendorf bei Pasewalk voll gesperrt. Hier droht ja die Kirche einzustürzen. Unsere Umleitungsempfehlung weicht am besten über Blumenhagen, Stolzenburg oder die A20 aus. Vor den Flitzerblitzern, Vermisstenmeldung der Polizei im Landkreis Vorpommern-Rügen. Gesucht wird seit 14.30 Uhr die 15-jährige Gina Marie Seitz aus Grimmen. Sie ist 1,70 Meter groß, schlank, hat braune, lange Haare. Zuletzt gekleidet war sie mit einer blauen Jeanshose und einer blauen Jacke. Wenn ihr wisst, wo sie ist, informiert bitte die Polizei. Die Flitzerblitzer, die stehen an der A20 Richtung Lübeck, Abfahrt Grimmen in der Baustelle und vor der Abfahrt Schönberg. B5 in Dersenow Richtung Fellan, B96 zwischen Lietzow und Bergenhöhe Walswiek und zwischen Bergen und Samtens vor der Wildbrücke beidseitig. Dann B105 Ribnitz Richtung Stralsundhöhe Altenwillershagen, B108 in Teterow, Güstrower Straße, B208 zwischen Gardebusch und Ratzeburg, Chaussee Bresen, außerdem in Neuplacht Richtung Lüchem, in Röbel, Bahnhofstraße, Höhe Polizei, in Rostock, Petersdorfer Straße beidseitig und in Schwerin, Roganer Straße, auch hier beidseitig. Habt ihr auch noch welche gesehen? Dann ruft an, Studio-Hotline ist die 0381 49 78 110, denn keiner meldet mehr aktuelle Flitzerblitzer.
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0: gehört. Aus der Welle am Mittwochabend. Lange haben viele drauf hingefiebert. Heute war es endlich soweit. In Ahlbeck auf unserer wunderschönen Insel Usedom hat heute das Bikini-Museum eröffnet. Auf dem Grenzparkplatz ist ein großes Zelt aufgebaut, in dem wir ab heute Bademode aus der ganzen Welt und ihre Geschichte entdecken können. Da sind auch Originale von Prominenten wie Elizabeth Taylor oder David Hasselhoff mit dabei. Ein Highlight ist auch der originale rote Baywatch-Badeanzug von Pamela Anderson.
1: Oh, Baby.
0: Muss man

0: Spätschicht oder beim mentalen Einstimmen auf die Nachtschicht, die vielleicht heute noch kommt, hört ihr Ostseewelle. Jetzt mit Sophie Dietrich.
1: Ja, hallo, ich freue mich hier zu sein. Und die ganzen Riesen-Popstars, die setzen ja irgendwie gerade immer mehr auf so ruhigeren Pop. Justin Bieber, Harry Styles, ist ja alles nicht mehr ganz so partyfetzig, sag ich mal. Nicht schlimm, trotzdem ja großartige Hits. Auch Ariana Grande, die gesellt sich jetzt auch damit dazu. Mhm. Nagelneuer Hit von ihr in unserer Ostseewelle-Playlist. Ich bin heute sehr gespannt, wie ihr den findet, weil das ist echt ein bisschen was anderes. Gleich Viertel neun, Hit oder Shit.
2: Singt sie jetzt Schlager oder was?
1: Also, nee, also okay, so anders ist es jetzt auch
2: okay,
1: nicht.
2: Ich bin gespannt.
1: Okay, ja, gleich für den neuen Hit oder Shit. Jetzt machen wir erstmal hier weiter mit euren liebsten aktuellen Hits. Das hier zum Beispiel sind Jennifer Lopez und David Guetta mit Save Me Tonight. Das ist nochmal eine ordentliche Portion Party hier bei Ostseewelle.

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1: Eine Liebeserklärung an Dorfkirchen ist die Veranstaltungsreihe Dorfkirche Mon Amour. Die macht bereits im 5. Jahr Dorfkirchen zum Veranstaltungsort für verschiedenste kulturelle Angebote. Kirchengemeinden und Künstler können sich mit ihren Ideen für Kunstprojekte, Ausstellungen, Konzerte und so weiter melden beim Kulturhimmel der Nordkirche und Teil der Reihe werden. Bei vielen Angeboten könnt ihr auch selbst aktiv werden und mitmachen. So zum Beispiel am Samstag in der Kulturkirche Recknitz, erzählt Anna-Luise Klavs vom Kulturhimmel.
2: Beim Trommelkonzert in Recknitz, da werden Groß und Klein dazu eingeladen, auf allem rumzuhämmern, was es so gibt, und Musik zu machen gemeinsam. Das Ganze steht unter der Leitung von Axel Meyer, der einerseits Musiker ist, aber eben auch die Kulturkirche Recknitz mitleitet und wirklich zu einem unglaublich sprühenden und lebendigen Ort in der Region aufgebaut hat. Ich finde, es ist wirklich beeindruckend, was dort alles passiert. Deshalb freuen wir uns umso mehr, dass eben dort diese schöne Trommelveranstaltung auch Teil des Dorfkirche Mon Amour-Programms dieses Jahr ist.
1: Das Trommelkonzert zum Mitmachen startet am Samstag um 16 Uhr in der Kulturkirche Recknitz im Landkreis Rostock. Alle Infos zu allen Dorfkirche Mon Amour-Veranstaltungen findet ihr auf www.kulturhimmel.de. Die Reihe ist inzwischen richtig groß und ein Blick ins Programm lohnt sich auf jeden Fall. Da findet ganz sicher auch bei euch in der Nähe was Cooles statt. Aus der Ostseewelle Kirchenredaktion, Jana Kagnette.
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6: Landtag beschließt Klimaschutzgesetz. Apotheken bekommen mehr Geld für Kassenrezepte. Guten Abend, ich bin Ingo Lorenz. Über 4 Jahre lang haben die Fachleute am Entwurf geschrieben, geändert, Wünsche verarbeitet, Kompromisse gesucht. Heute nun hat die rot-rote Regierungsmehrheit im Landtag von Mecklenburg-Vorpommern das Klimaschutzgesetz beschlossen. Ostseewelle-Reporterin Angelina Riede.
7: Seit der ersten Ankündigung vor 4 Jahren hat sich viel geändert. Das Thema Klima ist in der Bedeutung abgerutscht. Bezahlbare Energie ist viel wichtiger geworden, einerseits durch den Ukraine-Krieg und natürlich auch durch den Krieg im Iran. Und so sagen Umweltschützer, viel ist vom Klimaschutz nicht mehr übrig geblieben. Der Moorschutz wurde zum Beispiel ganz rausgestrichen auf Druck aus der Landwirtschaft. Und klimaneutral soll unser Land nun bis 2045 werden. Vorher war 2040 das Ziel gewesen. Die Grünen sind maximal enttäuscht, die AfD dagegen hält das Gesetz für komplett überflüssig. Unser Land habe doch kaum Einfluss auf das Weltklima.
6: Und wieder wird am Mediklin-Klinikum in der Seenplatte gestreikt, an allen Standorten, vor allem in Waren. Diesmal soll der Streik der nichtärztlichen Mitarbeiter 4 Tage dauern. Morgen, übermorgen, Montag und Dienstag. Ziel ist es, einen Tarifvertrag zu erhalten. Verdi sagt, die Beschäftigten würden bei Mediklin deutlich weniger verdienen als an tarifgebundenen Kliniken hier im Land.
0: Deutschland und die Welt.
6: Die Apotheken in Deutschland bekommen mehr Geld. Die Bundesregierung hat beschlossen, das Honorar für rezeptpflichtige Medikamente zu erhöhen. Es soll bis Ende des Jahres in 2 Schritten steigen, von 8,35 Euro auf dann 9,50 Euro. Bundestag und Bundesrat müssen nicht zustimmen. Die Krankenkassen sind dagegen und sagen, alle müssten sparen, doch die Apotheken bekämen mehr Geld. Die Kassen erwarten fast 900 Millionen Euro Mehrkosten im Jahr. Bei den Einbürgerungen nach Deutschland hat es einen neuen Rekord gegeben. 332.500 Ex-Ausländer haben voriges Jahr einen deutschen Pass erhalten. Die meisten davon waren wieder Syrer, jeder fünfte war es. Dann folgten Menschen aus der Türkei und Russland. 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Und jetzt das Wetter.
8: Das ist heute Abend vergleichsweise okay, würde ich sagen. Meist sonnig, teilweise ein bisschen bewölkter. Vor allem im Westen sind Schauer und aber auch Gewitter möglich. Bei Temperaturen um die 19 Grad. Der Zwei-Tage-Trend, morgen am Donnerstag, auch wieder nicht so dolle, viele dicke Wolken, nur wenig Sonne und von Westen her ziehen den ganzen Tag Schauer durchs Land, teilweise da auch Gewitter dabei. Bei Temperaturen bis 23 Grad. Und übermorgen am Freitag, wie morgen auch von allem was dabei, bei bis zu 20 Grad. 20.03 Uhr, Ostseewelle, der beste Verkehrsservice für unser Land. Eine Meldung aus dem Landkreis Vorpommern-Greifswald. Die B104 Ortsdurchfahrt Papendorf ist ja aktuell voll gesperrt, weil die Kirche hier droht einzustürzen. Umfahrt es am besten, indem ihr über Blumenhagen fahrt, Stolzenburg oder die A20. Vor den Flitzerblitzern eine Vermisstenmeldung der Polizei im Landkreis Vorpommern-Rügen. Gesucht wird seit 14.30 Uhr heute die 15-jährige Gina Marie Seitz aus Grimmen. Sie ist rund 1,70 groß, schlank und hat braune lange Haare. Zuletzt bekleidet war sie mit einer blauen Jeanshose und einer blauen Jacke. Wenn ihr wisst, wo sie ist, informiert bitte die Polizei. Die Flitzerblitzer. Die stehen auf der A20 Richtung Lübeck, Abfahrt Grimmen in der Baustelle und vor der Abfahrt Schönberg. B5 in Dersenow Richtung Villan. B96 zwischen Lietze und Bergen Höhe Ralswiek und zwischen Bergen und Samtens vor der Wildbrücke beidseitig. Dann B105 Ribnitz Richtung Stralsund Höhe Altenwillershagen. B108 Teterow in der Güstrower Straße. B208 zwischen Gardebusch und Ratzeburg Chaussee Bresen. In Burg Stargard Karl-Stolte Straße aus Neubrandenburg kommt. Zwischen Verbinde und Ortkrug am Abzweig Goldenstedt. In Neuplacht Richtung Lüchen. In Röbel Bahnhofstraße Höhe Polizei. In Rostock Petersdorfer Straße beidseitig. Und noch einer in Schwerin in der Ruganer Straße. Auch beidseitig. Habt ihr noch mehr entdeckt? Dann meldet sie uns sehr gerne. Studio Hotline ist die 0381 49 78 110. Denn keiner meldet mehr aktuelle Flitzerblitzer.
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Ihr hört Ostseewelle am Mittwochabend, 8:45 ist es und ich hoffe, ihr sitzt gerade gemütlich in der Badewanne. Das Telefon darf aber natürlich auch nicht allzu weit weg sein, weil jetzt seid ihr wieder gefragt. Hit oder Shit? Eure liebste Musikrubrik, die in der wir euch die neuesten Hits zeigen und dann ruft ihr an, um zu entscheiden, ob wir den Hit öfter spielen sollen oder lieber weniger. Und ich sag, heute ist es wirklich ein perfekter Song für alle, die gerade abendliches Entspannungsprogramm machen. Vielleicht habt ihr eine Duftkerze an oder ihr sitzt wirklich gerade in der Badewanne, ich hoffe mit ganz viel Schaum. Wenn nicht, dann bietet sich das jetzt auf jeden Fall an. Neuer Hit von Ariana Grande und sie hat Blubbergeräusche eingebaut. Also ich finde, es klingt auf jeden Fall so, ist ein sehr atmosphärischer Titel. Hinterher, wenn ihr mögt, gern hier bei mir im Studio anrufen, könnt ihr schon mal einwählen. 0381 49 78 110. Da blubbert's schon, hört ihr? So, dimmt die Lichter, geht los, Hit oder Shit. Das ist Hate That I Made You Love Me von Ariana Grande.

0: Ich finde, die hat so eine Engelsstimme. Ihr hört Ostseewelle am Mittwochabend. Das war gerade die neue Nummer von Ariana Grande. Hate That I Made You Love Me. Und jetzt seid ihr dran. Würdet ihr sagen, das ist ein Hit oder ist es eher Shit? Ruft gerne an 0381 49 78 110. Hallo, wer ist denn hier dran? Schon mal der Erste, na?
1: Hi, hier ist Kasi.
0: Na du? Und was sagst du?
1: Ich würde sagen, das ist auf jeden Fall ein Hit. Das ist wirklich schön, perfekt für die Badewanne geeignet.
0: Siehste? Sag ich ja, ist gut zum Runterkommen, ne? Ja, genau. Ich danke dir. Fall. Danke dir fürs Mitmachen. So, dann gehen wir mal hier direkt an die nächste blinkende Hotline. Also 1-0 für Hit. Wer ist denn hier dran?
2: Also, Feser, Thomas aus Lübs wieder.
0: Na, Thomas? Und?
2: Ich sag einen Fall.
0: Oh Gott.
2: Was kannst du mir tun?
0: Thomas, ja. Ich hab dich gar nicht verstanden gerade. Es war abgehakt. Sag nochmal schnell.
2: Ein Hit.
0: Ein Hit. Okay, dann
2: danke
0: haben wir.
2: Danke.
0: Oh Gott, ich verstehe dich heute gar nicht so gut.
2: Jetzt?
0: Ich, sag mal.
2: Grüß dich an den ganzen Kollegen von mir,
0: ach so.
2: Mike.
0: Ja, das mache ich.
2: Christian.
0: Okay, Thomas, mein Lieber, wir wollen weitermachen. Danke, mache ich. Jo. So, dann machen wir schnell hier. Wer ist denn hier noch in der Leitung? Hallo?
3: Hey, Steffen, hallo. Schönen Tag. Ich komme aus Rostock.
0: Na, Steffen, was sagst du? Ist es Hit oder Shit?
3: Hit.
0: Hit ist es. Dann haben wir 3-0 für Hit. Ich danke dir soweit. Dann haben wir noch hier jemanden an der Leitung. Hallo?
4: Hallo, der Andi hier.
0: Na, Andi, und was sagst
4: also,
0: du?
4: Ich sage auf jeden Fall ein Hit.
0: Ein Hit, ja? Ist schön, schöne ruhige Nummer mal, oder?
4: Ja. Ist eine ruhige Nummer.
0: Ja, ist schön.
4: Auf jeden Fall schön zu hören.
0: Danke dir. Ich danke dir fürs Mitmachen. Dann haben wir noch hier jemanden. Hallo?
5: Ja, hallo, hier ist Tina aus Ludwigslust und das ist auf jeden Fall ein Hit, definitiv.
0: Tina, okay, dann haben wir soweit 5-0 für Hit. Mal sehen, also hier hört gar nicht auf zu blinken, alle sind heute in der Leitung. Hallo, wer ist denn hier dran?
6: Jo, moin, hier ist die Kerstin aus Leipzig, aus dem schönen Sachsen.
0: Na du, und was sagst du heute?
6: Oh, find ich super, rein in der Liste.
0: Rein damit, okay Leute, ihr seid euch heute so einig, ich würde sagen, wir brechen das dann an der Stelle einfach ab. Es steht 6-0 für Hit. Ihr sagt, Ariana Grandes neue Single, Hate That I Made You Love Me, ist ein Hit. Na dann, spielen wir ihn wohl öfter. So einfach ist es. Weiter geht's hier mit eurer Lieblingsmusik. Ich bedanke mich fürs Mitmachen natürlich erstmal und jetzt hau ich euch einen schönen 90er rein. Das hier sind Everything But The Girl mit Missing.

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1: 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Für alle, die jetzt noch ein bisschen Schwung brauchen, vielleicht um irgendwie nochmal durchzufegen, vielleicht in der Küche oder so, gibt gleich den brandneuen Hit von Teddy Swims. Mr. Know-It-All heißt der. Warme Stimme, ein Beat, der irgendwie total nach vorne geht und das alles halt als Ohrwurm. Gibt's gleich nach halb.
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1: Ihr hört Ostseewelle mit dem Wetter. Und ja, das ist ganz in Ordnung gerade. Hier und da noch Sonne dabei, woanders dann wieder ein bisschen bewölkter. Vor allem im Westen sind Schauer und Gewitter aber auch möglich. Bei Abendtemperaturen so zwischen 17 und 19 Grad. Der Zwei-Tage-Trend. Morgen am Donnerstag, da wird es auch schon wieder dick bewölkt. Nur wenig Sonne, von Westen her ziehen da auch wieder viele Regenschauer, teilweise auch Gewitter durch Mecklenburg-Vorpommern. Bei Temperaturen bis 23 Grad maximal. Und übermorgen am Freitag wird's wie morgen von allem was mit dabei bei bis zu 20 Grad. 20.30 Uhr, Ostseewelle, der beste Verkehrsservice für unser Land. Alles frei soweit auf den Straßen. Vor den Flitzerblitzern haben wir eine Vermisstenmeldung der Polizei im Landkreis Vorpommern-Rügen. Gesucht wird seit 14.30 Uhr heute die 15-jährige Gina Marie Seitz aus Grimmen. Sie ist 1,70 Meter groß, schlank und hat braune lange Haare. Zuletzt bekleidet war sie mit einer blauen Jeanshose und einer blauen Jacke. Wenn ihr wisst, wo sie ist, dann informiert bitte die Polizei. Die Flitzerblitzer. Die stehen auf der A20 Richtung Lübeck, Abfahrt Grimm in der Baustelle und vor der Abfahrt Schönberg. B5 Dersenow Richtung Villaren. B96 zwischen Lietze und Bergen Höhe Ralswiek und zwischen Bergen und Samtens vor der Wildbrücke beidseitig. Dann B105 Ribnitz Richtung Stralsund Höhe Altenwillershagen. B108 in Teterow-Güstrower Straße. B208 zwischen Gardebusch und Ratzeburg Chaussee Bresen. In Burg Stargard Kaltstolte Straße, wenn ihr aus Neubrandenburg kommt. Zwischen Verbinde und Ortkrug am Abzweig Goldenstedt. In Neuplacht Richtung Lüchen. In Röbel Bahnhofstraße Höhe Polizei. In Rostock Petersdorfer Straße beidseitig. Und in Schwerin in der Ruganer Straße. Der ist auch beidseitig. Habt ihr noch mehr gesehen? Dann meldet sie uns sehr gerne. Studio Hotline ist die 0381 49 78 110. Denn keiner meldet mehr aktuelle Flitzerblitzer.
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Ihr hört Ostseewelle am Mittwochabend, schon Mitte der Woche. Auch Carsten aus Rostock freut sich drüber. Der sitzt gerade noch am Schreibtisch, macht fleißig Inventur. Der ist nämlich Lagerverwalter. Und er beschafft uns allen jetzt noch eine dicke Portion Motivation. Carstens Musikwunsch für uns alle hat er sich über die knallrote Ostseewelle-App gewünscht. Das ist Sex on Fire von den Kings of Leon. Ihr hört Ostseewelle.

Wer auf diese Schule geht, wird wohl Popstar. Ihr hört Ostseewelle am Mittwochabend. Lola Young war wie Adele oder Amy Winehouse auf der renommierten Brit School in London. Und was soll ich sagen? Hier läuft sie rauf und runter für euch. Die 25-Jährige hat sogar schon einen Grammy in der Tasche. Gerne mehr davon. Hier ist Messi.

0: 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Viele von euch hören Ostseewelle gerade noch im Auto. Explizit für euch gibt's gleich einen ruhigen 2000er von Raymon. Und dazu frischen Pop aus den aktuellen Charts. Holly Humberstone mit To Love Somebody. 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
4: Landtag beschließt Klimaschutzgesetz. Deutschland verpasst Sitz im Sicherheitsrat. Guten Abend, ich bin Ingo Lorenz. Über 4 Jahre lang haben die Fachleute am Entwurf geschrieben, geändert, Wünsche verarbeitet, Kompromisse gesucht. Heute nun hat die rot-rote Regierungsmehrheit im Landtag von Mecklenburg-Vorpommern das Klimaschutzgesetz beschlossen. Ostseewelle-Reporterin Angelina Riede.
5: Seit der ersten Ankündigung vor 4 Jahren hat sich viel geändert. Das Thema Klima ist in der Bedeutung abgerutscht. Bezahlbare Energie ist viel wichtiger geworden, einerseits durch den Ukraine-Krieg und natürlich auch durch den Krieg im Iran. Und so sagen Umweltschützer, viel ist vom Klimaschutz nicht mehr übrig geblieben. Der Moorschutz wurde zum Beispiel ganz rausgestrichen auf Druck aus der Landwirtschaft. Und klimaneutral soll unser Land nun bis 2045 werden. Vorher war 2040 das Ziel gewesen. Die Grünen sind maximal enttäuscht, die AfD dagegen hält das Gesetz für komplett überflüssig. Unser Land habe doch kaum Einfluss auf das Weltklima.
4: Die Gewerkschaft Verdi ruft für morgen zum Streik im Handel auf. In Schleswig-Holstein soll es auch für den Einzelhandel gelten. In Mecklenburg-Vorpommern soll es nur Großhändler treffen. Die zentrale Kundgebung ist für 10 Uhr in Kiel angekündigt. Die Auswirkungen, gerade hier bei uns im Land, dürften sich in Grenzen halten. Es geht um mehr Geld für die Beschäftigten.
3: Deutschland und die Welt.
4: Deutschland hat den Einzug in den UN-Sicherheitsrat verpasst. Das hat die Präsidentin der UN-Generalversammlung mitgeteilt, Annalena Baerbock. Bei der Abstimmung in New York haben sich Österreich und Portugal gegen die deutsche Bewerbung durchgesetzt. Die beiden Länder werden nun für die kommenden 2 Jahre im Sicherheitsrat sitzen. Dort gibt es 5 ständige und 10 wechselnde Mitglieder. Traditionell bewirbt sich Deutschland alle 8 Jahre und ist vorher laut Diplomaten noch nie durchgefallen. Der hessische Verfassungsschutz darf die AfD als rechtsextremen Verdachtsfall einstufen und beobachten. Das hat das Verwaltungsgericht entschieden. Es gäbe genug Anhaltspunkte dafür, dass die Partei gegen die freiheitlich-demokratische Grundordnung arbeite, heißt es zur Begründung. Damit wurde eine Klage der AfD abgewiesen. Allerdings sagen die Richter auch, der Verfassungsschutz hätte die Einstufung im Jahr 2022 nicht öffentlich machen dürfen. 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
0: Viele dicke Wolken im Moment über ganz Mecklenburg-Vorpommern. Meist ist es auch trocken, nur vereinzelt mal ein Schauer dabei. Bei Temperaturen noch um die 18 Grad. Der 2-Tage-Trend. Morgen am Donnerstag wird es wieder ziemlich durchwachsen. Hier und da zwar auch mal sonnig, meist aber bewölkt und teilweise dann auch Regen und Gewitter dabei. Bei 23 Grad maximal. Und übermorgen am Freitag, da starten wir genauso durchwachsen ins Wochenende bei bis zu 20 Grad. 21.03 Uhr, Ostseewelle, der beste Verkehrsservice für unser Land. Eine Meldung aus dem Stadtverkehr Stralsund, B96 Rügenzubringer, kurz vor der Abfahrt Richtung Grünhufe. Da sind Wildschweine am Fahrbahnrand. Passt da schön auf. Dann Landkreis Vorpommern-Greifswald, B104, die Ortsdurchfahrt Papendorf, ist jetzt voll gesperrt. Hier droht ja die Kirche einzustürzen. Die Ostseewelle-Umleitungsempfehlung ist, weicht am besten über Blumhagen, Stolzenburg oder die A20 aus. Vor den Flitzerblitzern haben wir noch eine Vermisstenmeldung der Polizei im Landkreis Vorpommern-Rügen. Gesucht wird seit 14:30 heute die 15-jährige Gina Marie Seitz. Sie ist aus Grimmen, 1,70 Meter groß, schlank und hat braune lange Haare. Zuletzt bekleidet war sie mit einer blauen Jeanshose und einer blauen Jacke. Wenn ihr was wisst, dann informiert bitte die Polizei. Die Flitzerblitzer. Die stehen auf der A20 vor der Abfahrt Schönberg, B5 in Dersenow Richtung Villaren. B96 zwischen Lietzow und Bergen höher als Wieg und zwischen Bergen und Samtens vor der Wildbrücke beidseitig. B105 Ribnitz Richtung Stralsund höher Altenwillershagen. B108 in Teterow, Güstrower Straße und B208 zwischen Gardebusch und Ratzeburg, Chaussee Bresen. In Burg Stargard, Karl-Stolte Straße aus Neubrandenburg kommt. Zwischen Verbinde und Ortkrug am Abzweig Goldenstedt. In Neuplacht Richtung Lüchen. In Röbel Bahnhofstraße Höhe Polizei. In Rostock Petersdorfer Straße beidseitig und noch einer in Schwerin in der Roganer Straße auch beidseitig. Habt ihr noch mehr entdeckt? Dann meldet sie uns sehr gerne. Studio Hotline ist die 0381 49 78 110. Denn keiner meldet mehr aktuelle Flitzerblitzer.
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0: Aha.
1: So klingen viele von uns oft, wenn jemand uns was erklärt, was wir irgendwie eigentlich gar nicht verstehen. Sei es ein Wissenschaftler oder gerade die Eltern unter uns kennen das, mit Kleinkindern ist es nicht immer leicht. Ihr hört Ostseewelle am Mittwochabend. 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Das hier sind Purple Disco Machine und The Magician mit All My Life. Hier hat Ostseewelle.

0: Ihr hört Ostseewelle auf dem Weg in die Nachtschicht. Ich hoffe, ihr fühlt euch soweit bereit. Wir sind natürlich die ganze Nacht für euch da. Gebt gleich erstmal einen knackigen 80er, Never Gonna Give You Up. Und dazu mixen wir euch was aus den aktuellen Charts. Direkt nach den Nachrichten gibt's eine gefühlvolle Powernummer von Dermot Kennedy. Funeral heißt die. 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
0: Ostseewelle mit dem Blick aufs Wetter. Und das ist heute Abend meist recht entspannt. Zwar viele dicke Wolken, aber trocken bei um die 18 Grad. Der Zwei-Tage-Trend morgen am Donnerstag und auch übermorgen am Freitag. Beide Tage tatsächlich sehr durchwachsen. Von bisschen Sonne über viele Wolken bis hin zu Schauern und sogar Gewitter. Bei 23 Grad maximal. 21:30 Uhr, Ostseewelle, der beste Verkehrsservice für unser Land. Stadtverkehr Stralsund, B96 Rügenzubringer, kurz vor der Abfahrt Richtung Grünhufe. Schön aufpassen, da sind Wildschweine am Fahrbahnrand. Dann von den Flitzerblitzen haben wir eine Vermisstenmeldung der Polizei im Landkreis Vorpommern-Rügen für euch. Gesucht wird seit 2:30 heute Nachmittag die 15-jährige Gina Marie Seitz aus Grimm. Sie ist 1,70 Meter groß, schlank und hat braune lange Haare. Zuletzt bekleidet war sie mit einer blauen Jeanshose und einer blauen Jacke. Wenn ihr wisst, wo sie ist, dann informiert bitte die Polizei. Die Flitzerblitzer stehen auf der A20 vor der Abfahrt Schönberg. B5 in Dersenow Richtung Villan. B96 zwischen Lietzow und Bergen Höhe Ralswiek, B105 Ribnitz Richtung Stralsund Höhe Altenwillershagen, dann B108 Teterow-Güstrower Straße, B208 zwischen Gardebusch und Ratzeburg Chaussee Bresen, in Burgstargard Kaltstolte Straße aus Neubrandenburg kommt, zwischen Verbinde und Ortkrug am Abzweig Goldenstedt und in Neuplacht Richtung Lüchen. Habt ihr noch mehr entdeckt? Dann ruft gerne an. Studio Hotline ist die 0381 49 78 110. Denn keiner meldet mehr aktuelle Flitzerblitzer.
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hört Ostseewelle am Mittwochabend. Einige von euch haben vielleicht auch schon die Zahnbürste im Mund. Vielen Dank, dass wir wirklich den ganzen Tag an eurer Seite sein dürfen. Jetzt gibt's den aktuellen Hit von Olivia Rodrigo für euch. Fun Fact, die 23-Jährige setzt bei ihrer Abendroutine auf weniger ist mehr. Abschminken, ein Serum zur Pflege, natürlich Zähne putzen und dann Lippenpflege. Mehr mache ich auch nicht, ja. Deswegen sehe ich ja auch aus wie ein Topmodel. Hier ist sie jetzt für euch. Das ist Drop Dead.

0: Ihr hört Ostseewelle jetzt in der Nachtschicht. Herzlich willkommen, egal ob im Krankenhaus, in einem Lager oder auf den Straßen. Ich wünsche euch eine schöne Schicht. Wir sind gern dabei. Gleich mit einem 90er-Klassiker von Pop-Ikone Madonna. Und dazu gibt's den neuesten Hit von Olivia Dean. Der heißt So Easy to Fall in Love. 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
3: Landtag beschließt Klimaschutzgesetz. Deutschland verpasst Sitz im Sicherheitsrat. Guten Abend, ich bin Ingo Lorenz. Über 4 Jahre lang haben die Fachleute am Entwurf geschrieben, geändert, Wünsche verarbeitet, Kompromisse gesucht. Heute nun hat die rot-rote Regierungsmehrheit im Landtag von Mecklenburg-Vorpommern das Klimaschutzgesetz beschlossen. Ostseewelle-Reporterin Angelina Riede.
4: Seit der ersten Ankündigung vor 4 Jahren hat sich viel geändert. Das Thema Klima ist in der Bedeutung abgerutscht. Bezahlbare Energie ist viel wichtiger geworden, einerseits durch den Ukraine-Krieg und natürlich auch durch den Krieg im Iran. Und so sagen Umweltschützer, viel ist vom Klimaschutz nicht mehr übrig geblieben. Der Moorschutz wurde zum Beispiel ganz rausgestrichen auf Druck aus der Landwirtschaft. Und klimaneutral soll unser Land nun bis 2045 werden. Vorher war 2040 das Ziel gewesen. Die Grünen sind maximal enttäuscht, die AfD dagegen hält das Gesetz für komplett überflüssig. Unser Land habe doch kaum Einfluss auf das Weltklima.
3: Die Gewerkschaft Verdi ruft für morgen zum Streik im Handel auf. In Schleswig-Holstein soll es auch für den Einzelhandel gelten. In Mecklenburg-Vorpommern soll es nur Großhändler treffen. Die zentrale Kundgebung ist für 10 Uhr in Kiel angekündigt. Die Auswirkungen, gerade hier bei uns im Land, dürften sich in Grenzen halten. Es geht um mehr Geld für die Beschäftigten.
2: Deutschland und die Welt.
3: Deutschland hat den Einzug in den UN-Sicherheitsrat verpasst. Das hat die Präsidentin der UN-Generalversammlung mitgeteilt, Annalena Baerbock. Bei der Abstimmung in New York haben sich Österreich und Portugal gegen die deutsche Bewerbung durchgesetzt. Die beiden Länder werden nun für die kommenden 2 Jahre im Sicherheitsrat sitzen. Dort gibt es 5 ständige und 10 wechselnde Mitglieder. Traditionell bewirbt sich Deutschland alle 8 Jahre und ist vorher laut Diplomaten noch nie durchgefallen. Der hessische Verfassungsschutz darf die AfD als rechtsextremen Verdachtsfall einstufen und beobachten. Das hat das Verwaltungsgericht entschieden. Es gäbe genug Anhaltspunkte dafür, dass die Partei gegen die freiheitlich-demokratische Grundordnung arbeite, heißt es zur Begründung. Damit wurde eine Klage der AfD abgewiesen. Allerdings sagen die Richter auch, der Verfassungsschutz hätte die Einstufung im Jahr 2022 nicht öffentlich machen dürfen. 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
0: Es ist ordentlich bewölkt im ganzen Land, hier und da auch noch ein Schauer dabei. Meist ist es aber jetzt trocken, bei Temperaturen um die 18 Grad. Ein bisschen frischer wird es die Nacht noch, 11 Grad Minimum. Der 2-Tage-Trend, morgen am Donnerstag, wieder von allem was mit dabei. Sonne, Wolken und Regen bei bis zu 23 Grad. Und übermorgen am Freitag, genauso durchwachsen, bei 20 Grad an der Spitze. 22:02 Uhr, Ostseewelle, der beste Verkehrsservice für unser Land. Eine Meldung aus dem Landkreis Vorpommern-Greifswald, B104, die Ortsdurchfahrt Papendorf, ist aktuell ja voll gesperrt, weil da die Kirche droht einzustürzen. Umleitungsempfehlung von Ostseewelle, weicht am besten über Blumenhagen, Stolzenburg oder die A20 aus. Vor den Flitzerblitzern haben wir noch eine Vermisstenmeldung der Polizei im Landkreis Vorpommern-Rügen für euch. Gesucht wird seit 14.30 Uhr heute die 15-jährige Gina Marie Seitz aus Grimmen. Sie ist 1,70 Meter groß, schlank und hat braune lange Haare. Zuletzt bekleidet war sie mit einer blauen Jeanshose und einer blauen Jacke. Wenn ihr wisst, wo sie ist, informiert bitte die Polizei. Die Flitzerblitzer. Die stehen auf der A24 Richtung Hamburg zwischen Zarrentin und Gudow. B5 in Dersenow Richtung Villaren. B96 zwischen Lietzow und Bergenhöhe Ralswiek. B103 Rostocker Stadtautobahn zwischen Evershagen und Lüttenklein. B105 Ribnitz Richtung Stralsund Höhe Altenwillershagen. B111 Zempin beidseitig. B191 Lutheran Richtung Parchim. B195 Zeze beidseitig. In Burgstargard Karl-Stolte Straße, wenn ihr aus Neubrandenburg kommt. Zwischen Verbinde und Ortkrug Höhe Goldenstedt. In Neuplacht Richtung Lüchen. Und noch einer in Röbel in der Bahnhofstraße Höhe Polizei. Keiner meldet mehr aktuelle Flitzerblitzer.
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1: Ich bin Tine Klimach. Deutschland ist mit seiner Kandidatur für einen Sitz im mächtigen Sicherheitsrat der Vereinten Nationen krachend gescheitert. Bei der Wahl in New York unterlag Deutschland, Portugal und Österreich im ersten Wahlgang. Außenminister Johann Wadephul zeigte sich in New York enttäuscht. Er sagt aber auch, dass nicht alle Mitgliedstaaten die deutschen Positionen zum Beispiel zum Ukraine-Krieg teilten.
2: Dass Russland eine solche Stimme nicht am Tisch des Sicherheitsrates wissen will und auch Stimmung gegen uns gemacht hat, das ist kein Geheimnis. Und es mag auch Stimmen gekostet haben, dass Deutschland im Nahostkonflikt immer eine besondere Verantwortung für Israel wahrnehmen muss.
1: Deutschland hatte für einen von zwei frei werdenden Sitzen im UN-Sicherheitsrat kandidiert. Permanente Vertreter sind die Atommächte China, Frankreich, Großbritannien, Russland und die USA. Gegen die Milliardensparpläne der Bundesregierung bei den Gesundheitsausgaben formiert sich wachsender Widerstand, nun auch unter den Ländern und bei Hausärzten. Wenn der Gesetzentwurf von Ministerin Nina Wagen in der nächsten Woche in den Bundesrat kommt, liegen zahlreiche Kritikpunkte von Ausschüssen der Länderkammer vor. Gefordert wird die Streichung mehrerer Ausgabenbremsen bei Kliniken, Praxen, Apotheken und der Pharmabranche. Der Hausärzteverband macht mit einer Protestaktion mobil. Mehr als ein Drittel der Menschen in Deutschland gibt an, regelmäßig Schlafprobleme zu haben. Fast jeder Dritte berichtete in einer Befragung des Robert-Koch-Instituts, Probleme beim Durchschlafen zu haben.
3: Die Deutschen schlafen heute schlechter als vor 15 Jahren. So lassen sich die Ergebnisse der Befragung zusammenfassen. Mögliche Gründe, die aktuellen Kriege, Corona-Nachwirkungen, aber auch der Klimawandel und das Smartphone. Helfen können unter anderem feste Schlafenszeiten, Smartphone weg direkt vor dem Schlafen, kein Alkohol, Koffein oder Nikotin. Länger andauernde Schlafstörungen erhöhen bei den Betroffenen das Risiko für psychische oder auch Herz-Kreislauf-Erkrankungen. Deshalb sollte man dann zum Arzt gehen. Aus Berlin, Dirk Zeitler.
1: Zum Sport. Das Länderspiel-Comeback von Manuel Neuer bei dem WM-Test gegen die USA bleibt weiter mit einem Fragezeichen versehen. Der 40-Jährige war beim ersten Training der Fußballnationalmannschaft nach der Anreise nach Chicago noch nicht auf dem Platz, wie der DFB meldete. Am Samstag geht es für die DFB-Elf im letzten WM-Test gegen Gastgeber USA.
4: Ihr hört Ostseewelle in der Nachtschicht und wir haben den Blick aufs Wetter für euch. Da haben wir heute Nacht noch hier und da Schauer, teilweise auch noch Gewitter dabei, bei nächtlichen Tiefstwerten bis 11 Grad runter. Der Zwei-Tage-Trend, morgen am Donnerstag wird es wieder sehr durchmischt. Hier und da kommt zwar mal die Sonne raus, meist ist es aber dick bewölkt. Hier und da dann auch wieder ordentlich Regen, teilweise sogar gewitterartig. Bei Temperaturen bis 23 Grad maximal. Und übermorgen am Freitag genauso, erst gegen Abend landesweit wieder trocken, bei Top-Temperaturen bis 20 Grad.
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1: Das ist der aktuelle Hit von Kygo mit Khaled und Griffin. Save My Love.

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1: Leonie und Calum Scott mit

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1: Ich bin Tine Klimach. Bei der Bewerbung um einen der nicht ständigen Sitze im UN-Sicherheitsrat ist Deutschland durchgefallen. Die zwei offenen Plätze gingen an Portugal und Österreich. Das Scheitern bedeutet aber nicht, dass die Bundesregierung ihr Engagement für die Weltorganisation herunterschraubt. Das hatte auch Kanzler Merz danach betont. Kritiker dürften aber jetzt lautstärker beklagen, dass Deutschland viel Geld für die UN ausgibt, aber bei der Vergabe von wichtigen Posten nicht ausreichend berücksichtigt wird. Ein ukrainischer Drohnenschlag gegen St. Petersburg hat vor dem Start des Wirtschaftsforums von Kreml-Chef Putin schwarzen Rauch über die Millionenmetropole aufziehen lassen. Eine Ölraffinerie am Hafen wurde getroffen und geriet in Brand.
2: Das Bild eines starken Russlands, welches der Kreml mit dem Wirtschaftsforum in Petersburg vermitteln wollte, haben die ukrainischen Drohnen zerstört. Die Rauchschwaden sind bis ins Stadtzentrum zu sehen und überschatten auch das festlich inszenierte Forum. Eingeschlagen haben die Drohnen Medienberichten nach im Ölterminal und in einer Flottenbasis. Der Kreml reagierte erbost. Solche Angriffe seien der Grund, warum der Krieg geführt werde, sagte Putins Sprecher Peskow. Dabei ließ er unerwähnt, dass der Kreml-Chef Putin selbst den Krieg begonnen hatte. Aus Moskau, Andrei Balin.
1: Chat-GTP, Sprachassistenten oder KI in der Suchmaschine. Künstliche Intelligenz ist längst in unserem Alltag angekommen. Ein neuer Bericht der Vereinten Nationen warnt aber jetzt, hinter den beeindruckenden Möglichkeiten steckt ein enormer Verbrauch an Strom, Wasser und Ressourcen.
3: Je mehr Menschen KI nutzen, desto größer wird auch der ökologische Fußabdruck. Denn hinter ChatGPT und Co. stehen riesige Rechenzentren, die jede Menge Strom brauchen und gekühlt werden müssen. Schon heute verbrauchen diese Rechenzentren weltweit so viel Strom wie ein großes Industrieland. Gleichzeitig fallen immer mehr Elektroschrott und zusätzlicher Flächenbedarf an. Die KI-Systeme werden zwar effizienter, die Nutzung steigt aber so schnell, dass die Einsparungen bisher wieder aufgefressen werden. Zoe Tassovali, Redaktion.
1: Der Strand der dänischen Insel Anholt wird heute zum Schauplatz einer außergewöhnlichen Untersuchung. Tierärzte und Walexperten obduzieren den als Timmy bekannten Buckelwal. Sie wollen herausfinden, woran das Tier gestorben ist. Die Obduktion werde nichts für schwache Nerven, sagte ein dänischer Walforscher. Der Wal liege seit Wochen tot in der Sonne und werde stark riechen. Die Untersuchung soll rund 6 Stunden dauern.
4: Donnerstag ist angebrochen, ihr hört Ostseewelle mit dem Wetter. Inzwischen hat es sich meist ausgeregnet, jetzt ist es zwar immer noch recht bewölkt, dafür aber meist trocken. Bei frischen Tiefstwerten bis 11 Grad runter. Im Laufe des Donnerstags heute, da lohnt sich die Regenjacke nochmal. Hier und da nämlich zwar trocken und sonnig, aber das kann sich halt auch ganz schnell wieder ändern. Bei Temperaturen bis 23 Grad. Der Zwei-Tage-Trend, morgen am Freitag genauso durchwachsen, sonnig bis bewölkt, aber auch verregnet. Und dazu gibt's 20 Grad maximal. Und übermorgen am Samstag dann wieder trockener Sonne-Wolken-Mix bei bis zu 21 Grad.
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1: Harry Styles, American Girls.

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1: Ich bin Tine Klimach. Niederlage in New York. Deutschland ist mit seiner Bewerbung für einen nicht ständigen Sitz im UN-Sicherheitsrat gescheitert. Bei der Wahl unterlag die Bundesrepublik Portugal und Österreich. Traditionell kandidiert Berlin alle 8 Jahre für den Sicherheitsrat. Durchgefallen war Deutschland bei einer Wahl laut Diplomaten bisher noch nie.
2: Das Scheitern ist eine herbe Niederlage. Die Kandidatur stand von Beginn an auf wackeligen Beinen. Dennoch war man unter Diplomaten zuversichtlich, dass der zweitwichtigste Geldgeber einziehen wird. Was die Staaten dazu bewogen hat, gegen Deutschland zu stimmen, kann man nur vermuten. Viele sehen aber etwa die teilweise zögerliche Verurteilung der Aktionen Israels oder der USA im Iran oder in Venezuela kritisch. Deutschland hat zudem vergleichsweise spät seine Kandidatur angekündigt. Aus New York, Anne Pollmann.
1: Der deutsche Pass ist sehr gefragt. Die Zahl der Einbürgerungen ist auf einen Höchststand gestiegen. So haben im vergangenen Jahr über 330.000 Ausländerinnen und Ausländer die deutsche Staatsangehörigkeit erworben. 14% mehr als im Vorjahr. Das teilte das Statistische Bundesamt auf Basis vorläufiger Ergebnisse mit.
3: 5 Jahre in Folge wurden immer mehr Menschen eingebürgert. Jetzt wurde erstmalig die 300.000er-Marke geknackt. Obwohl es deutlich weniger als im Vorjahr waren, bleiben Menschen aus Syrien die größte Gruppe mit einem Anteil von 20%. Jeder 10. neue deutsche Pass ging an Türkinnen und Türken. Die drittgrößte Gruppe waren Menschen aus Russland. Obwohl ein Einbürgerungsantrag inzwischen nach 5 Jahren Aufenthalt möglich ist, lebten die Menschen im Schnitt vor ihrer Einbürgerung bereits mehr als 12 Jahre in Deutschland. Bei den eingebürgerten Türkinnen und Türken lag der Schnitt sogar bei gut 24 Jahren. Ursula Winkler, Nachrichtenredaktion.
1: Der hessische Verfassungsschutz darf den AfD-Landesverband als rechtsextremen Verdachtsfall einstufen und beobachten. Das hat das Verwaltungsgericht Wiesbaden im Hauptsacheverfahren entschieden. Das Landesamt für Verfassungsschutz hatte die hessische AfD 2022 als rechtsextremen Verdachtsfall eingestuft und mit der Beobachtung begonnen. Die Partei hatte gegen ihre Einstufung geklagt. Während viele Verbraucher beim Einkaufen in Geschäften sparen, sitzt das Geld beim Online-Shopping offenbar lockerer. Die Menschen in Deutschland kaufen häufiger und mehr im Internet. Das zeigt der aktuelle Online-Monitor des Handelsverbands Deutschland. Gründe sind laut Experten vor allem die einfache Preissuche, eine größere Produktauswahl und die Bequemlichkeit.
4: Der Donnerstag ist angebrochen. Ihr hört Ostseewelle mit dem Wetter. Inzwischen hat es sich meist ausgeregnet, jetzt ist es zwar immer noch recht bewölkt, dafür aber meist trocken. Bei frischen Tiefstwerten bis 11 Grad runter. Im Laufe des Donnerstags heute, da lohnt sich die Regenjacke nochmal. Hier und da nämlich zwar trocken und sonnig, aber das kann sich halt auch ganz schnell wieder ändern. Bei Temperaturen bis 23 Grad. Der Zwei-Tage-Trend, morgen am Freitag genauso durchwachsen, sonnig bis bewölkt, aber auch verregnet. Und dazu gibt's 20 Grad maximal. Und übermorgen am Samstag dann wieder trockener Sonne-Wolken-Mix bei bis zu 21 Grad.
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2: Tame Impala und Jenny mit Drag.

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1: Ich bin Tine Klimach. Deutschland ist mit seiner Kandidatur für einen Sitz im Sicherheitsrat der Vereinten Nationen krachend gescheitert. Bei der Wahl in New York unterlag die Bundesrepublik Portugal und Österreich bereits im ersten Wahlgang. Außenminister Wadephul zeigte sich in New York enttäuscht und sprach von einer Niederlage.
2: Und ja, wir haben zu einigen Themen auch immer klar Positionen bezogen. Und das sind Positionen, die nicht immer alle Mitgliedstaaten teilen. Da ist unsere felsenfeste Unterstützung für die Ukraine. Dass Russland eine solche Stimme nicht am Tisch des Sicherheitsrates wissen will und auch Stimmung gegen uns gemacht hat, das ist kein Geheimnis.
1: Permanente Vertreter sind die Atommächte China, Frankreich, Großbritannien, Russland und die USA. 10 weitere Sitze werden wechselnd für je 2 Jahre besetzt. Angesichts der Energiekrise durch den Iran-Krieg will die Europäische Kommission